0: Temperaturen auf bis zu 21 Grad.
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2: A4 Aachen-Köln zwischen Kreuzköln-West und Köln-Eifeltor. Dichter Verkehr, 5 Minuten Zeitverlust. Und A30 Osnabrück-Bad Oeynhausen zwischen Bad Oeynhausen-Ost und Kreuz-Bad Oeynhausen. 2 Kilometer stockender Verkehr. Wir wünschen allen unterwegs gute Fahrt.
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0: Natascha Wittmark hier. Gleich hört ihr Kaigo mit seiner neuen Single Save My Love. Gibt's direkt nach dem großartigen Michael Jackson und Beat It.

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0: Tom Gregory, Small Steps. So, jetzt schauen wir mal, was es noch zum Streamen gibt mit unserem Filmexperten Jörg Albrecht. Auf Netflix zum Beispiel einen neuen Animationsfilm. Swept, getauscht heißt er.
1: Ja, der Film könnte auch Switched heißen oder Wie ausgewechselt. Wir haben es bei Swept mal wieder mit einem Buddy-Switch-Movie zu tun, sprich, es werden auf magische Weise Körper getauscht. In diesem Fall sind es der eines Vogels und eines kleinen Nagetiers.
2: Oh, wo sind meine schönen Federn? Wo sind meine schönen Flügel?
3: Ich muss diese Federn loswerden! Hilfe!
2: Was hast du getan, du?
4: Ich stecke in einem falschen Körper. Klingt lustig.
1: Das ist es auch. Vor allem natürlich für Kids. Denn die beiden Buddies widerwillen. Die müssen jetzt so einige Abenteuer bestehen. Eine hübsche Botschaft hat Swept getauscht natürlich auch mit eingebaut. Wer in der Haut eines anderen steckt, der kann sich erst durch diesen Perspektivwechsel in jemand anderes hineinversetzen und Empathie ausdrücken.
0: Family Entertainment also auf Netflix. Swept getauscht. Könnt ihr euch da jetzt anschauen.
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0: Das Wetter.
1: Einzelne Schauer sind weiter dabei heute Nacht. Am Tag bleibt so wechselhaft, dann ist es bewölkt bis bedeckt und besonders am Nachmittag ziehen stärkere Schauer durch. Teils bilden sich auch wieder Gewitter. Die Temperaturen dazu liegen bei maximal 21 Grad in der Spitze.
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2: Hier die aktuelle Verkehrslage. A3 Arnheim-Oberhausen zwischen Hünxe und Dienstlaken Süd, 1 Kilometer Stau. Weiterhin auf der A4 Aachen-Köln zwischen Kreuz Köln-West und Köln-Eiffeltor. 1 Kilometer stockender Verkehr, 10 Minuten Verzögerung. Und zusätzlich auf der A30 Osnabrück-Bad Oeynhausen zwischen Bad Oeynhausen-Ost und Kreuz-Bad Oeynhausen, 2 Kilometer zähfließender Verkehr. Wir wünschen allen unterwegs gute Fahrt.
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1: Ich bin Natascha Wittmark und wir hüpfen direkt wieder rein hier in unseren besten Mix. Neue Musik von dem großartigen Teddy Swims habe ich gleich für euch. Mr. Know-It-All.

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1: Ich bin Dirk Zeitler. Bundeskanzler Merz ist an diesem Mittwoch ein Jahr im Amt und steht mit seiner schwarz-roten Koalition akut unter Druck. Belastet von schlechten Umfragewerten ringen Union und SPD mühsam um einen gemeinsamen Weg. Merz forderte von der SPD in der ARD-Sendung Karin Mioska mehr Kompromissbereitschaft.
2: Es gebe in der Union einen größer werdenden Unmut über Kompromisse, sagt der Kanzler. Aber Kompromisse seien keine Einbahnstraße. Deshalb fordert Merz von der SPD, sich bei den Steuerplänen zu mäßigen. Höhere Einkommen stärker zu besteuern, das sei mit der Union nicht zu machen. Klingt also nicht danach, dass es demnächst ruhiger wird in der Koalition. In einer Umfrage für die Bild am Sonntag äußerten sich 3/4 der Befragten unzufrieden mit der Bundesregierung. Dass die Koalition bis zum Ende der Wahlperiode durchhalten wird, glaubt nur noch jeder Vierte. Thomas Bremser, Nachrichtenredaktion.
1: Auf einem kleinen Kreuzfahrtschiff im Atlantik sind laut Weltgesundheitsorganisation 3 Menschen mutmaßlich nach einer Infektion mit dem Hunter-Virus gestorben. Weitere 3 Personen seien infiziert. Eine von ihnen werde in Südafrika intensivmedizinisch betreut, teilte die WHO mit. Der Hunter-Virus kann bei Menschen zu Fieber und schweren Atemwegserkrankungen führen. Infektionen können bei Kontakt mit den Ausscheidungen von Nagetieren passieren. In seltenen Fällen wird der Erreger auch von Mensch zu Mensch übertragen. Die Vereinigten Arabischen Emirate haben ihren Luftraum wieder vollständig freigegeben. Wegen des Irankriegs hatte es wochenlange Einschränkungen, unter anderem am Flughafen Dubai, gegeben, auch mit Folgen für Fernreisen.
3: Abu Dhabi und Dubai sind nicht nur selbst Urlaubsziele, die Flughäfen dort sind auch wichtige Drehkreuze für Reisen in Richtung Asien und Australien. Als der Irankrieg Ende Februar losging und es Angriffe in der Region gab, ging in Sachen Reisen erstmal fast gar nichts mehr. Dann gab es nur begrenzt Sonderflüge. Jetzt soll alles wieder normal laufen. Die Luftfahrtbehörde der Vereinigten Arabischen Emirate hat dafür die Freigabe erteilt und sagt, der Luftraum werde ständig überwacht, um die Sicherheit zu gewährleisten. Jan-Henner Reitz zur Nachrichtenredaktion.
1: Zum Sport. In den Sonntagsspielen der Fußball-Bundesliga haben Gladbach und Mainz den Klassenerhalt klar gemacht. Gladbach gewann zu Hause 1:0 gegen Borussia Dortmund, Mainz 2:1 beim FC St. Pauli. Am Abend trennten sich der SC Freiburg und der VfL Wolfsburg 1:1 unentschieden.
4: Das Wetter.
5: Ja, jetzt in der Nacht lassen letzte Schauer schnell nach. Lockert immer mehr auf, das bei noch 13 bis 11 Grad. Der Montag, der macht dann stark bewölkt bis bedeckt weiter. Erst ist nur leichter Regen mit dabei. Später am Nachmittag dann vor allem in der Nordhälfte starke Schauer oder Gewitter. Und das dann bei maximal 22 Grad.
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6: A4 Aachen-Köln zwischen Kreuz Köln-West und Köln-Eiffeltor. 1 Kilometer Stau. Wir wünschen allen unterwegs gute Fahrt.

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1: Klar, und das ist dann mal wohl der ganz frühe Part vom Montag, gerade mal kurz nach drei. Da steckt mal Musik rein jetzt von, wer ist es? Alex Warren, den nehmen wir mit Ordinary. Ich bin Andreas Grunwald, euch eine angenehme Nacht.

Tja, neue Musik haben wir gespielt von Mark Atlas, You Against My Love. Ja, ich weiß, es ist mitten in der Nacht, gerade mal nach drei, aber Pizza geht eigentlich immer, oder? Und in der Nacht dann sogar mit Erdbeeren. Das nicht.

0: Pudding, oder hast du doch ein Rezept?
1: Nee, das ist absolut korrekt. Ich habe weder ein Rezept noch habe ich besonders viel Ahnung. Aber ich mache das jetzt hier trotzdem. Aber eigentlich ist es gut, dass ich kein Rezept habe, weil dann müsst ihr euch nicht, weißt du, noch durch die Lebensgeschichte von der Nachbarin meiner Oma achten Grades quälen, so gefühlte 50 Seiten lang, bis dann irgendwann nach 3 Tagen das Rezept dann auftaucht. Das ist ungefähr bei jedem Online-Rezept so. Ich finde, das geht mir so auf den Nerv. Das gibt's bei mir nicht. Ich habe keine Oma achten Grades. Bei mir geht das Rezept sofort los. Wir machen Pizza, wir machen 2 Arten von Pizza. Eine vegetarische Variante, und zwar mit grünem Spargel, Erdbeeren und Ziegenfrischkäse und ein bisschen Mozzarella drauf und Basilikum. Und die 2. Variante ist mit Schinken, grünem Spargel und Erdbeeren und normalem Frischkäse. Das habe ich mir jetzt ausgedacht, ob das schmecken wird. Ich habe keine Ahnung, wir probieren das einfach aus, und wenn es kacke schmeckt, ich habe bestimmt irgendwelche Nachbarn, die ich nicht mag, dann gehe ich das dahin verschenken. So.
0: Ja, und ich bin einfach nur froh, dass du mich jetzt nicht gefragt hast, ob ich probieren möchte. Laura Potting heizt für uns den Backofen jetzt schon mal vor, schmeißt das Teil dann in einer halben Stunde in den Ofen. Und wie es schmeckt, ja, wir hören mal nach in einer halben Stunde.
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0: Das Wetter.
1: Ja, geht meist trocken durch die Nacht. Letzte Schauer, die ziehen ab. Es lockert nochmal auf. Das bei 13 bis 11 Grad. Der Montag, ja, der hat dann heute wieder viel Grau mit dabei. Es bleibt meist stark bewölkt bis bedeckt. Und vor allem am Nachmittag oft nass. Und das dann bei 19 bis 22 Grad.
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3: A40 Dortmund-Essen zwischen Dortmund-Hombruch und Dortmund-Barob. 1 Kilometer Stau. Wir wünschen allen unterwegs gute Fahrt.
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1: Tja, und weiter geht's durch die Nacht jetzt mit den 2000ern. Und zwar von Kay Marrow spielen wir From Like You. Ich bin Andreas Grunwald. Angenehme Nacht zusammen.
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0: Ja, ich finde ja, Kollegin Laura Potting, die hatte schon immer flotte Rezeptideen. Pizza Hawaii war gestern. Laura macht eine vegetarische Variante mit Ziegenfrischkäse, Erdbeeren, Spargel und Mozzarella. Und eine Variante mit Schinken und normalem Frischkäse. Wir machen jetzt mal Platz im Backofen hier für die Erdbeerpizza.
1: Der Spargel ist schon gewaschen. Da schneiden wir jetzt die holzigen Enden ab. Und dann nehme ich mir noch eine Zwiebel. Es gibt ja in der Welt zwei Sorten, ne? Normale Zwiebeln und Arschlochzwiebeln. Wenn du da so dann 8 Tage lang dran rumpiddeln musst, weil die Haut einfach nicht abgeht, jetzt ist schon wieder so eine, boah, ich geh kaputt. Zwiebeln und Spargel

0: Dann so im Erdbeerkuchen.
1: Ich habe einen R2D2 Pfefferstreuer zu Hause. Ja, das ist auch nur was für die ganz professionellen Köche.
2: Jetzt kommt der Pizzateig. Was steht denn da?
0: Aufmachen. Ja, das ist ein guter Plan.
2: Die eine Hälfte ist jetzt gut mit Ziegenfrischkäse bestrichen. Hab gerade den Ziegenfrischkäse probiert und kann verkünden, schmeckt nach Ziege. Wichtig ist, der Schinken kommt auf die Seite ohne Ziegenfrischkäse. Und jetzt werden die Erdbeeren verteilt auf der ganzen Pizza. Und jetzt kommt Spargel und Zwiebeln. Und zum Schluss kommt jetzt noch der Mozzarella da drauf. Weil Käse kannst du auch ein Stück Beton lutschen. Wenn da Käse drauf ist, schmeckt das alles gut. Und jetzt geht das Ding für 20 Minuten in den Backofen und danach machen wir den Geschmackstest.
1: So,
2: der erste Bissen.
1: Mhm. Also ganz ehrlich, ich finde das mega geil. Mama mia!
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1: Ich bin Dirk Zeitler. Bundeskanzler Merz ist an diesem Mittwoch ein Jahr im Amt und steht bereits mit seiner schwarz-roten Koalition akut unter Druck. Belastet von schlechten Umfragewerten ringen Union und SPD mühsam um einen gemeinsamen Weg. Merz forderte von der SPD in der ARD-Sendung Karin Mioska mehr Kompromissbereitschaft.
2: Es gebe in der Union einen größer werdenden Unmut über Kompromisse, sagt der Kanzler. Aber Kompromisse seien keine Einbahnstraße. Deshalb fordert Merz von der SPD, sich bei den Steuerplänen zu mäßigen. Höhere Einkommen stärker zu besteuern, das sei mit der Union nicht zu machen. Klingt also nicht danach, dass es demnächst ruhiger wird in der Koalition. In einer Umfrage für die Bild am Sonntag äußerten sich 3/4 der Befragten unzufrieden mit der Bundesregierung. Dass die Koalition bis zum Ende der Wahlperiode durchhalten wird, glaubt nur noch jeder Vierte. Thomas Bremser, Nachrichtenredaktion.
1: Benzin und Diesel sind in Deutschland aus Sicht des ADAC immer noch zu teuer. Der Tankrabatt sei von den Spritkonzernen bisher nicht vollständig weitergegeben worden. Das noch zu tun fordern Bundesregierung und Kartellamt.
3: Befristet für 2 Monate verzichtet der Staat pro Liter Sprit auf 16,7 Cent an Steuereinnahmen. Direkt sparen diesen Betrag erst einmal Tankstellenbetreiber, wenn sie Benzin und Diesel einkaufen. Von der Politik ist die Entlastung aber für Autofahrer und alle anderen, die tanken, bestimmt. An der Zapfsäule sanken die Preise nach Inkrafttreten des Tankrabatts im Schnitt aber nur um knapp 13 Cent, heißt es vom ADAC, und steigen jetzt schon wieder, trotz sinkender Ölpreise. Vollständige Transparenz, wie die Spritpreise gerade zustande kommen, gibt es nicht. Jan-Henner Reitze, Nachrichtenredaktion.
1: Auf einem kleinen Kreuzfahrtschiff im Atlantik sind laut Weltgesundheitsorganisation 3 Menschen mutmaßlich nach einer Infektion mit dem Hunter-Virus gestorben. Weitere 3 Personen seien infiziert. Eine von ihnen werde in Südafrika intensivmedizinisch betreut, teilte die WHO mit. Der Hunter-Virus kann bei Menschen zu Fieber und schweren Atemwegserkrankungen führen. In den Sonntagsspielen der Fußball-Bundesliga haben Gladbach und Mainz den Klassenerhalt klar gemacht. Gladbach gewann zu Hause 1:0 gegen Borussia Dortmund. Mainz 2:1 beim FC St. Pauli. Dortmund bleibt Tabellenzweiter, hat die Vizemeisterschaft aber noch nicht endgültig sicher. Am Abend trennten sich der SC Freiburg und der VfL Wolfsburg 1:1 unentschieden.
4: Das Wetter.
5: Ja, geht meist trocken durch die Nacht. Letzte Schauer, die ziehen ab. Es lockert nochmal auf. Das bei 13 bis 11 Grad. Der Montag, ja, der hat dann heute wieder viel Grau mit dabei. Es bleibt meist stark bewölkt bis bedeckt. Und vor allem am Nachmittag oft nass und das dann bei 19 bis 22 Grad.
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6: A40 Dortmund-Essen zwischen Dortmund-Hombruch und Dortmund-Barob. 1 Kilometer Stau. Wir wünschen allen unterwegs gute Fahrt.
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5: Tja, dann mal rein in die neue Woche gleich mit einem 80er von Irene Cara. What a Feeling. Wir starten jetzt erstmal mit diesem Überhit hier.

0: Ja, schöne 80er von Irene Cara und What a Feeling. Gleich neue Musik bei uns von Moscana, Rhythm Unknown.
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0: Der Mai ist gekommen. Was ein Wetter in Deutschland. Morgens noch ein bisschen was frisch, aber dann Sonne. Die Terrassen sind morgens schon voll mit Menschen. Ja, der frühe Vogel hat auch schon Durst. Die Aperol-Saison ist jetzt offiziell eröffnet. Das erkennt man auch an dem ein oder anderen roten Auge. Ja, das ist nicht überall Heuschnupfen, das ist der Strohhalm im Aperol. Ja, ja. Saufen an der frischen Luft ist ja wie Motorradfahren. Ne? Erstmal langsam in die Kurve, wenn man wieder anfängt. Ja, es wurde auch höchste Zeit. Ist doch toll. Alle sind gut drauf. Die kurzen Tops werden wieder aus dem Schrank geholt. Und die Jungs tragen auch wieder kurze Hosen. Aber Vorsicht, Männer. Bevor man so ein Muscle-Shirt anzieht, Reihenfolge beachten. Erst die Muskeln, dann das Shirt. Ne? Auch bei kurzen Hosen. Stellt sicher, dass ihr auch der Typ dafür seid. Ja, alles andere sieht aus wie Oliver Pocher im Salat. Ich sag mal so, so schön das jetzt auch ist mit dem Mai. Leute, nicht gleich durchdrehen.
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0: Das Wetter.
1: Ja, jetzt in der Nacht lassen letzte Schauer schnell nach, lockert immer mehr auf, das bei noch 13 bis 11 Grad. Der Montag, der macht dann stark bewölkt bis bedeckt weiter. Erst ist nur leichter Regen mit dabei, später am Nachmittag dann vor allem in der Nordhälfte starke Schauer oder Gewitter und das dann bei maximal 22 Grad.
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2: A30 Osnabrück Bad Oeynhausen zwischen Bad Oeynhausen Ost und Kreuzbad Oeynhausen 2 Kilometer Stau und A40 Dortmund Essen zwischen Dortmund Hombruch und Dortmund Barob 1 Kilometer stockender Verkehr. Wir wünschen allen unterwegs gute Fahrt.
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1: Tja, und weiter geht's durch die Nacht jetzt mit Musik von Sunrise Avenue, I Don't Dance. Das ist nachvollziehbar aufgrund der Zeit. Ich bin Andreas Grunwald, angenehme Nacht zusammen.

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1: Ich bin Dirk Zeitler. Bundeskanzler Merz ist an diesem Mittwoch ein Jahr im Amt. Mit seiner schwarz-roten Koalition steht er aber akut unter Druck. In einer Umfrage für die Bild am Sonntag zeigten sich 3/4 der Befragten unzufrieden mit der Bundesregierung. Merz selbst räumt in der ARD-Sendung Karin Miosga wachsenden Unmut ein. Auch in den eigenen Reihen. Er mahnte die SPD, Kompromisse einzugehen.
2: Ich bin bis jetzt sehr geduldig gewesen, auch im Umgang mit der SPD. Die SPD muss allerdings auch wissen, Kompromisse sind keine Einbahnstraße. Die müssen wir beide machen.
1: Merz machte deutlich, er erwarte, zu gemeinsamen Lösungen zu kommen. Die USA wollen nach Angaben von Präsident Trump heute eine Initiative starten, um Schiffen zu helfen, die wegen der Blockade der Straße von Hormuz feststecken. Länder aus der ganzen Welt hätten die USA darum gebeten, ihnen dabei zu helfen, ihre Schiffe zu befreien, schrieb Trump auf seiner Plattform Truth Social. Viele Details zum Ablauf der Initiative ließ Trump jedoch offen. Der Iran warnte die USA umgehend vor einer Aktion in der strategisch wichtigen Meerenge. Eines der beiden Schiffe, die den mehrfach vor der deutschen Küste gestrandeten Wal in die Nordsee brachten, ist am Abend in Cuxhaven eingelaufen. Der Schlepper Fortuna B machte kurz vor Mitternacht im Hafen fest. Weiter unklar ist, wo der Buckelwal im Moment ist. Dazu geäußert hat sich eine Geldgeberin der Rettungsaktion.
3: Um verfolgen zu können, wohin der Wal schwimmt, ist er eigentlich mit einem Peilsender ausgestattet worden. Ob dieser Sender funktioniert, verloren gegangen ist oder die Beteiligten an der Rettungsaktion mehr wissen, als sie sagen, ist unklar. Geäußert hat sich bisher nur Karin Walter-Mommert, die sagt, der Sender liefere keine Daten dazu, wo der Buckelwal ist. Übertragen worden seien aber Vitalzeichen, die gezeigt hätten, dass der Wal am Leben ist. Jan-Henner Reitze, Nachrichtenredaktion.
1: Zum Sport. In den Sonntagsspielen der Fußball-Bundesliga haben Gladbach und Mainz den Klassenerhalt klar gemacht. Gladbach gewann zu Hause 1:0 gegen Borussia Dortmund. Mainz 2:1 beim FC St. Pauli. Dortmund bleibt Tabellenzweiter, hat die Vizemeisterschaft aber noch nicht endgültig sicher. Am Abend trennten sich der SC Freiburg und der VfL Wolfsburg 1:1 unentschieden.
4: Das Wetter.
5: Die neue Woche startet mit vielen Wolken. Der Montag bringt anfangs selten mal einen Schauer. Später am Nachmittag kriegt vor allem die Nordhälfte einiges an Regen ab. Starkregen oder Gewitter genauso möglich. Und das bei 19 bis 22 Grad.
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6: Zurzeit liegen uns keine Meldungen vor. Wir wünschen allen unterwegs gute Fahrt.
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5: Tja, und wir starten rein in diesen Montag jetzt mit Musik von Linkin Park und Lost. Ich bin Andreas Grünwald. Schönen guten Morgen.

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1: Das hier Musik am Montagmorgen von Pink.
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1: Tja, diese Frage lassen wir uns beantworten von Thorsten Ortmann. Schönen guten Morgen. Du hast dir welche Termine für heute notiert?
3: Das Minenjagdboot Fulda startet heute um 14 Uhr zu seinem Einsatz im Mittelmeer. Los geht's um 14 Uhr ab Kiel. Im Mittelmeer angekommen, soll sich das Schiff dann für einen möglichen Einsatz in der Straße von Hormuz vorbereiten. Die Fulda soll dort nach Ende des Krieges mithelfen, den zurzeit noch gesperrten Seeweg für Öltanker zu sichern. Eine Stunde zuvor um 13 Uhr eröffnen Bayerns Ministerpräsident Söder und Innenminister Herrmann das Drohnenkompetenz- und Abwehrzentrum in Erding. Das Bayerische Zentrum ist eine direkte Reaktion auf die steigende Zahl an Vorfällen mit Drohnen, zum Beispiel über Flughäfen. Es ergänzt ähnliche Drohnenabwehrzentren in Berlin und Norddeutschland. Und am Landgericht Siegen fällt heute das Urteil gegen eine Mutter, die ihre Tochter mehr als 7 Jahre lang versteckt und komplett isoliert haben soll.

Im September 2022 war das damals achtjährige Mädchen von der Polizei und dem Jugendamt aus dem Haus der Großeltern in Attendorn im Sauerland befreit worden. Die Mutter ist unter anderem wegen Misshandlung von Schutzbefohlenen und Freiheitsberaubung angeklagt, die Großeltern wegen Beihilfe. 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

0: Das Wetter.
1: Die neue Woche startet mit vielen Wolken. Der Montag bringt anfangs selten Anschauer. Später am Nachmittag kriegt vor allem die Nordhälfte einiges an Regen ab. Starkregen oder Gewitter genauso möglich. Und das bei 19 bis 22 Grad.
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2: A2 Dortmund-Oberhausen zwischen Oberhausen-Königshardt und Kreuz-Oberhausen. 1 Kilometer Stau. Und A30 Osnabrück-Bad Oeynhausen zwischen Bad Oeynhausen-Ost und Kreuz Bad Oeynhausen. 2 Kilometer stockender Verkehr. Wir wünschen allen unterwegs gute Fahrt.
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1: Ja, und das an diesem Montagmorgen gleich mit Musik von Taylor Swift. Starten jetzt erstmal mit One Republic und Secrets. Ich bin Andreas Grunwald. Guten Morgen.

0: die 80er mit Michael Jackson und Billie Jean, gleich bei uns die Toten Hosen und die Show muss weitergehen.
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2: Keine Angst, kennt ihr. 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
1: Sie bundesweit. Aber wieso eigentlich Florian? An wohl jedem Feuerwehrdepot ist er an der Wand als Bild oder Figur mit Rüstung, Eimer, brennendem Haus. Das Symbol für die Florians Jünger, wie man sie nennt, benannt nach einem echten alten Römer. Offizier bei den Legionen, der in der Verfolgung ertränkt wurde, weil er seinen christlichen Glauben nicht verleugnen wollte und der schon vor 1000 Jahren super populär wurde als Helfer gegen Hochwasser und Feuer. Gott zur Ehr, dem Nächsten zur Wehr. Heute noch ist jedes Feuerwehrauto, jede Dienststelle, Fahrzeuggruppe nach ihm benannt. Auf Vorschlag des Innenministeriums NRW haben sie bundeseinheitlich 1953 sogar den Funkrufname Florian eingeführt. Das macht Florian zum vielleicht am häufigsten angerufenen Heiligen. Heute steht Florian auf dem katholischen Heiligenkalender. Darum ist heute auch der internationale Tag der Feuerwehrleute weltweit. Ihnen und euch allen, die sie unterstützen, sagen wir heute mal vielen Dank. Mehr auf augenblickmalonline.de. Christoph Beckmann von der katholischen Kirche für Augenblickmal.
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1: Mit Danny Hoppe. Guten Morgen. Seit Wochen ist die Straße von Hormuz inzwischen gesperrt. Viele Schiffe hängen seitdem in der Meerenge fest. Und die wirtschaftlichen Folgen sind überall auf der Welt zu spüren. Die USA verlieren deshalb die Geduld. Sie wollen ab heute damit beginnen, die festsitzenden Schiffe aus der Gefahrenzone zu geleiten. US-Präsident Trump hat bisher nur wenige Details verraten. Der Plan ist aber umstritten. Mark Weiss hat die Infos.
2: Länder aus aller Welt hätten um die US-Hilfen gebeten, schreibt Trump auf seinem Online-Dienst Truth Social. Eine Bestätigung dafür gibt es allerdings nicht. Unklar ist auch, was genau geschehen soll. Es ist offenbar nicht geplant, festsitzende Tanker durch die vom Iran gesperrte Meerenge zu geleiten. Stattdessen sollen US-Schiffe dabei helfen, dass festsitzende Schiffe das Gebiet unter Militärschutz sicher verlassen können. Das gelte aber nur für Schiffe von Ländern, die nicht in den Iran-Krieg verwickelt seien, sagte Trump und erklärte auch das nicht weiter. Der Iran warnte die USA vor Aktionen in der strategisch wichtigen Meerenge. Vor dem Krieg hatten Tanker etwa ein Fünftel der weltweit gehandelten Öl- und Flüssiggasmenge durch die Straße von Hormuz transportiert. Der Iran kontrolliert die Meerenge seit Kriegsbeginn und hat den Schiffsverkehr dort praktisch zum Erliegen gebracht. Die USA wiederum haben ihrerseits eine Seeblockade gegen Schiffe verhängt, die iranische Häfen anlaufen oder verlassen.
1: Und jetzt weitere Meldungen im Überblick. Bundeskanzler Merz hält die schlechten Umfragewerte der schwarz-roten Koalition nicht für ungewöhnlich. Nach einer gewissen Zeit gäbe es Enttäuschung und Kritik, das sei auch anderen Regierungen widerfahren. Er nehme den Missmut aber ernst, sagte Merz in der ARD. Am Landgericht Siegen fällt am Nachmittag das Urteil im Prozess um ein jahrelang weggesperrtes Kind. Angeklagt sind die Mutter und die Großeltern. Im September 2022 war das damals 8-jährige Mädchen aus dem Haus der Großeltern im Kreis Olpe befreit worden. Die Mutter soll es dort mehr als 7 Jahre lang versteckt und komplett isoliert haben. Der Schlepper, der den gestrandeten Buckelwal in die Nordsee gebracht hat, ist gestern Abend in Cuxhaven eingelaufen. Auch nach der Freilassung des Tiers gibt es weiter Kritik am Einsatz. Die Schiffsbesatzung sei bei der Freisetzung des Wals grob vorgegangen, heißt es unter anderem. Da waren es nur noch 3. In der Fußball-Bundesliga beschränkt sich der Abstiegskampf jetzt eigentlich nur noch auf Heidenheim, St. Pauli und Wolfsburg. Alle anderen Teams haben seit gestern den Klassenerhalt so gut wie sicher. Auch Borussia Mönchengladbach durch ein spätes 1:0 zu Hause gegen den BVB. In den anderen Sonntagsspielen trennten sich Freiburg und Wolfsburg 1:1 und St. Pauli verlor zu Hause gegen Mainz mit 1:2. Der 1. FC Köln und Bremen könnten damit theoretisch noch auf den Relegationsplatz abrutschen, haben bei 2 noch ausstehenden Spielen aber 6 Punkte Vorsprung und das bessere Torverhältnis. Und das waren die Nachrichten mit Danny Hoppe.
3: Von der Sonne sehen wir heute so gut wie nichts. Dafür haben wir viele Wolken am Essener Himmel. Nachmittags und vor allem am Abend regnet es dann auch ein bisschen. Aber Achtung, es kann, muss aber nicht auch mal ein Gewitter runterkommen. Ob uns das trifft, das müssen wir abwarten. Im Moment, da haben wir 13 Grad in unserer Radio Essen Wetterbude in Steele und die Höchstwerte, die liegen später bei 19 Grad.
4: Also haben wir heute ein richtiges Kuschelwetter bei uns in Essen.
3: Also so richtig schön wird es nicht, muss man sagen.
4: Ja, aber ist doch auch
3: könnte
4: schön.
3: Man so nutzen.
4: Können wir uns auf jeden Fall nochmal einkuscheln heute. Schauen wir auf die Straßen. Hier ist der Radio Essen Verkehrsservice. Aktuell ein Stau auf der A52 Essen Richtung Düsseldorf zwischen Harzopf und Breitscheid. Da steht ihr 3 Kilometer im Stau. Kostet euch eine Viertelstunde obendrauf. Ansonsten alles frei.
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4: Guten Morgen.
3: Morgen.
4: Das war ein richtig krasses Wochenende, ne? Also vor allem für die Fußballfans in Essen und drumherum und eigentlich alle, ne? Also Schalke steigt auf in die erste Bundesliga und Gelsenkirchen flippt komplett aus.
3: Ja, da war richtig was los. Keine Straßenbahnen konnten mehr fahren. Die wichtigste Straße durch Gelsenkirchen ist gesperrt worden wegen den Menschenmassen. Also da waren wirklich Tausende unterwegs.
4: Und auch neben Essen, also in Bochum, haben die Fans ordentlich gefeiert, ne? Weil bei denen ist jetzt so gut wie sicher, dass auch die in der zweiten Bundesliga bleiben. Nur Rot-Weiß Essen ist gegen Stuttgart ja nahezu untergegangen.
3: Ja, die müssen noch ein bisschen zittern oder wir sehen es mal andersrum. Die machen es noch richtig spannend.
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0: Minuten nach 6. Ihr hört Radio Essen. Guten Morgen.
1: Morgen.
0: Und unsere Kollegin Anna Vier aus den Radio Essen Nachrichten ist da. Guten Morgen.
2: Guten Morgen.
1: Wir schauen mal auf gestern Abend. Kurz vor 21:30. Es gab einen lauten Krach in Stoppenberg. Was ist passiert?
2: Da war ein Auto auf der Grabenstraße, Ecke Trentmannstraße unterwegs. Und in dieser Linkskurve ist das Auto von der Straße abgekommen und in eine Hauswand gekracht. So hat es mir heute Morgen auch schon die Polizei bestätigt. Und die Hauswand, die hat ordentlich was abbekommen. Die rote Fassade ist an der Ecke abgebröckelt und da ist eine ordentliche Delle in der Wand.
1: Oh.
0: Okay, die viel wichtigere Frage ist natürlich, wie geht es jetzt dem Autofahrer?
2: Gott sei Dank ist der nur leicht verletzt, so sagte es die Polizei. Zeugen hatten erst die Vermutung, der wäre bewusstlos, aber als die Einsatzkräfte dann da waren, haben die Gott sei Dank direkt festgestellt, die Person ist ansprechbar und nach Radio Essen-Information musste die Feuerwehr noch die Türen auf der Fahrerseite abmachen und dann kam die Person ins Krankenhaus.
0: Okay, sehr gut. Danke, Anna.
1: Und jetzt wird's romantisch hier bei Radio Essen. Einer der ganz großen Balladen der 80er von Foreigner, I Want to Know What Love Is.

0: So, seit diesem Wochenende habe ich eine neue Routine, und zwar für einen Sonntagmorgen.
1: Okay.
0: Nach dem Frühstück erstmal einen Wecker stellen und tanken fahren.
1: Ja.
0: Ich habe extra auf den Tankrabatt gewartet.
1: Hat sich denn gelohnt?
0: Naja, also 2,03 Euro habe ich bezahlt für den Liter Super. Also von diesem Tankrabatt habe ich jetzt nicht wirklich viel gespürt, und damit war ich gestern auch nicht alleine.
2: Ja, paar Cent billiger. Auf jeden Fall, aber noch nicht, wie man sich gewünscht hat.
3: Also ich habe jetzt getankt vor 2 Tagen für 2,03 Euro. Ich habe gewartet bis zum 1. Mai. Ich wollte wissen, gehen die jetzt runter oder gehen die nicht runter? Sind aber runtergegangen.
4: Ja, da ich 40 Kilometer zur Arbeit fahre, ist das natürlich ein sehr präsentes Thema für mich. Und die Preise sind zwar jetzt etwas gesunken, aber nicht um 17 Cent, sondern weniger. Und im Vorhinein sind sie ja auch deutlich erhöht worden. Also letztlich ist da die Entlastung noch nicht so spürbar.

0: Tja, was kann man machen? Da geben wir euch bei Radio Essen nochmal den Überblick. Also am besten am späten Vormittag tanken. Und es gibt Apps, die zeigen immer die billigste Tankstelle an.
1: Jetzt gerade? Mhm. Ich habe mal gecheckt. 2,05 Euro hier so, Innenstadtbereich. Also, ja, da geht
0: Schnäppchen
1: noch was.
0: Fast. Mhm. 20 nach 6 hier bei Radio Essen. Guten Morgen.

0: Die Black Eyed Peas sind das hier bei Radio Essen, die ihrem Wecker wahrscheinlich auch heute Morgen nochmal shut up. Also Ruhe.
1: Gleich 6:55. Guten Morgen bei Radio Essen.
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0: Ihr hört Radio Essen am Montagmorgen. Jetzt haben wir es exakt 6.30 Uhr. Und unsere Kollegin Anna Fier aus den Radio Essen Nachrichten ist bei uns. Schönen guten Morgen.
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2: Sie hören zu, wenn es Probleme gibt, helfen bei Stress in der Schule oder wenn es zu Hause schwierig wird. Schulsozialarbeiter. Diese Arbeit soll in Essen jetzt dauerhaft gesichert werden. Die Stadt will sie fest an den Schulen verankern und dafür ab nächstem Schuljahr über 400.000 Euro zusätzlich pro Jahr investieren. Die bisherigen Landesmittel reichen nicht aus und sind oft nur befristet. Endgültig darüber entscheiden wird der Rat Ende Mai. In Stoppenberg fehlt seit gestern Abend einem Haus ein Stück von seiner Fassade. Gegen 21.20 Uhr war ein Autofahrer auf der Twentmannstraße unterwegs. In der Linkskurve ist er dann von der Straße abgekommen und in eine Hauswand geknallt. Nach Radio Essen-Information musste die Feuerwehr auf der Fahrerseite des Autos beide Türen entfernen. Der Autofahrer kam leicht verletzt ins Krankenhaus, heißt es von der Polizei. Im Kampf um den Klassenerhalt in der Frauenbundesliga muss die SGS Essen einen Rückschlag hinnehmen. Gegen Bayer Leverkusen gab es gestern ein deutliches 0:4 an der Hafenstraße. Die letzte Chance auf den Ligaverbleib dürfte das Spiel gegen Nürnberg nächste Woche sein. Und jetzt noch eine Meldung aus der Weltpolitik. Die USA wollen heute eine Initiative starten. Sie wollen Schiffen helfen, die wegen der Blockade der Straße von Hormus feststecken. Der Iran warnte die USA vor Aktionen in der strategisch wichtigen Meerenge und verbat sich jede Einmischung.
1: Und jetzt die gute Nachricht.
2: Gold für den Alto Kinderchor. Die jungen Essenerinnen und Essener haben bei einem Landeswettbewerb abgeräumt. Die Kinder unter 16 haben einen Mix aus klassischer und moderner Musik performt. Unter anderem den berühmten Gefangenenchor von Verdi, aber auch berühmte Songs der Band Coldplay. Und das waren die Radio Essen Nachrichten mit Anna Fier. 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
3: Das Wetter ist leider ziemlich grau heute. Viele Wolken sind da ab dem Nachmittag und vor allem am Abend. Regnet es dann auch mal ein bisschen. Vielleicht kommt sogar auch ein Gewitter runter bei uns in Essen. Wir haben 13 Grad jetzt im Moment an der Radio Essen Wetterbude in Frohnhausen und die Höchstwerte liegen heute bei 19 Grad.
0: Kurz nach 6:30, hier ist der Radio Essen Verkehrsservice. Schönen guten Morgen. Schauen wir auf die Straßen und die Autobahnen. Da haben wir gerade einen Stau auf der A52, Essen Richtung Düsseldorf, zwischen Harzopf und Breitscheid. 3 Kilometer steht ihr da im Stau, kostet euch eine Viertelstunde obendrauf. Ansonsten sehen die Straßen gut aus, ihr kommt also gut und sicher durch.
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3: Und hier sind für euch Julia Krüsemann und Christian Barnier. Guten Morgen.
0: Guten Morgen.
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0: Und wir wünschen euch einen wunderschönen Start in die neue Woche.
3: Das hier ist Musik zum Wachwerden jetzt von 30 Seconds to Mars. Guten Morgen.

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1: 20 vor 7, guten Morgen. Das lange Wochenende ist leider vorbei, aber das hat auch was Gutes. Denn in unserem landesweiten Geldregenstudio, da hat Jürgen Bangert eben gerade schon das Licht angemacht. Das heißt, es kann wieder losgehen.
2: Guten Morgen, Jürgen.

0: Wir hoffen, dass du auch ein schönes erstes Mai-Wochenende hattest.
1: Guten Morgen. Ja, es war ein tolles Wochenende, oder? Ich habe es sehr, sehr, sehr genossen. Und ich musste tatsächlich heute Morgen mal kurz das Navi im Auto anmachen, damit ich den Weg hierher finde. Nein, Spaß. Freue mich, dass es jetzt heute Morgen mit Vollgas weitergeht. 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

0: Für sie muss ein Typ nicht romantisch sein für Madonna, sondern er muss viel Geld haben. Das singt sie hier in Material Girl um 6:45 bei Radio Essen.
1: Tja, Alex Warren, der sieht das ganz anders in Fever Dream. Da singt er nämlich, wie er seine Freundin kennengelernt hat. Und da ist ein bisschen mehr Romantik im Spiel als bei Madonna.

0: vor 7 durch. Ich kriege langsam Hunger, es ist Frühstückszeit. Wie wär's mit Erdbeeren?
1: Das wäre doch sehr, sehr lecker, ne? Also so ein paar Wochen dauert's noch, dann bekommen wir auch wieder hier bei uns in Essen wieder frische Erdbeeren von Bauern bei uns aus der Stadt. Also im Moment kriegt man auch schon welche, um genau zu sein, aber wirklich nur in den Hofläden, ne? Zum Beispiel bei Ritter in Krai. 12 Euro ungefähr das Kilo. Also das sind dann die Erdbeeren, die unter der Folie wachsen. Was ganz Besonderes.
0: Erdbeeren sind auch einfach nur lecker, ne? Ja. Viele von uns in Essen, die freuen sich richtig drauf.
2: Erdbeeren ist Sommer. Sonnenschein, süße, rote, dicke, knallige Früchte.
3: Erdbeerplunder habe ich heute Morgen auch gegessen.
4: Sommergefühl.
5: Ich verbinde die Erdbeeren immer nur mit der Spargelzeit. Dann gibt es immer Erdbeeren zum Nachtisch, Spargel vorher zum Essen. Und das ist immer das Schöne daran.
4: Erdbeerrolle.
6: Erdbeeren pflücken gehen mit den Kindern.
7: Sommer, selber pflücken, Nachtisch. Mit Eis, mit Waffeln, das verbinde ich mit Erdbeeren.
8: Viel Fruchtigkeit und einfach lecker.
0: Ja, da läuft das Wasser im Mund zusammen, ne? Falls ihr noch was Neues ausprobieren möchtet mit Erdbeeren, auf radioessen.de haben wir ein Rezept für euch hochgeladen für eine Erdbeerpizza.
1: Schmeckt das?
0: Naja, also Pizza ist geil und Erdbeeren sind auch geil.
1: Dann schmeckt's. Also klickt einfach mal rein, probiert's aus. Die Kollegin auf jeden Fall, die es gemacht hat, war ganz begeistert.
9: Mal

0: Hier ist Radio Essen. Guten Morgen.
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1: Mit Danny Hoppe. Guten Morgen. Am Mittwoch ist Bundeskanzler Merz ein Jahr im Amt. Deshalb werden momentan viele

0: Bilanzen gezogen und Umfragen gemacht. Und die fallen nicht gut aus. In einer Umfrage für die Bild am Sonntag zum Beispiel sind 3/4 der Befragten unzufrieden mit der Bundesregierung. Und auch Merz selbst räumte gestern Abend in der ARD einen wachsenden Unmut ein, auch in den eigenen Reihen. Marc Weiß aus dem News-Team, was hat er da genau gesagt?
1: Ja, er hat das sehr vorsichtig ausgedrückt. Er hat gesagt, dass einige in der Union unzufrieden seien, weil in den Plänen und Gesetzen der Bundesregierung zu wenig Union stecken würde. Merz sagt, die SPD müsse einfach kompromissbereiter werden.
2: Ich bin bis jetzt sehr geduldig gewesen. Die SPD muss allerdings auch wissen, Kompromisse sind keine Einbahnstraße. Die müssen wir beide machen.
1: Insgesamt hat Schwarz-Rot übrigens in den ersten 12 Monaten 175 Gesetze und Maßnahmen beschlossen. Also gearbeitet wird da schon. Wir warten aber noch auf die durchschlagende Wirkung. Das ist natürlich der Hauptgrund für diese Unzufriedenheit in der Bevölkerung. Wir haben halt immer noch Wirtschaftskrise. Einige Beobachter weisen auch auf die ständigen Überraschungen hin, die von außen kommen. Der Irankrieg war und ist extrem schlecht für unsere Wirtschaft und ja, die Ideen von Donald Trump helfen beim Weg aus der Krise auch nicht wirklich weiter. Also muss Schwarz-Rot immer wieder auf akute neue Krisen von außen reagieren. Und wenn hier mal Ruhe einkehrt und sich die SPD noch etwas weiter auf Merz zubewegt, dann kann das noch was werden mit dem Weg aus der Krise. So zumindest sieht Merz das.
2: Ich habe das Vertrauen, dass wir das immer noch können.
0: Danke, Marc. Und jetzt weitere Meldungen im Überblick. Die USA wollen ab heute Schiffen helfen, die wegen der Blockade der Straße von Hormuz feststecken. Das hat US-Präsident Trump angekündigt, ohne genauere Details zu nennen. Der Iran warnte vor Aktionen in der Meerenge. Bundesinnenminister Dobrindt will an den Grenzkontrollen festhalten. Es gebe dort nach wie vor Zurückweisungen, sagte er am Abend in der ARD. Dobrindt kündigte außerdem weitere Abschiebungen von Straftätern nach Afghanistan an. Mit einem symbolischen Spatenstich beginnt am Nachmittag der Neubau der maroden A59-Brücke in Duisburg. Auch Bundesverkehrsminister Schnieder ist dabei. Die Pläne sind umstritten, weil die Autobahn GmbH den Ausbau zum Teil als Hochstraße umsetzen will. Die Stadt fordert mit Rücksicht auf die Anwohner einen Tunnel. Der wäre aber deutlich teurer. Borussia Mönchengladbach hat schwierige Wochen und Monate hinter sich. Seit gestern Abend steht aber fest, Gladbach spielt auch nächste Saison in der ersten Bundesliga. Durch den 1:0-Sieg gegen den BVB ist der Klassenerhalt sicher. Die Dortmunder haben durch die Pleite dagegen die vorzeitige Vizemeisterschaft verpasst. Außerdem verlor St. Pauli gegen Mainz mit 1:2 und Freiburg und Wolfsburg trennten sich 1:1. Dadurch klettert Wolfsburg auf den Relegationsplatz. Und das waren die Nachrichten mit Danny Hoppe.
3: Das schöne Sommerwetter macht eine Pause in dieser Woche. Heute sind viele Wolken am Himmel, vor allem nachmittags und abends regnet es auch mal ein bisschen. Auch Gewitter sind möglich, aber die müssen uns natürlich nicht treffen hier in Essen. Wie sieht's aus mit den Temperaturen? Jetzt im Moment sind es an der Radio Essen Wetterbude in Altenessen 13 Grad. Am Nachmittag bekommen wir dann maximal 19 Grad.
4: Kurz nach 7, wir schauen auf die Straßen, der Radio Essen Verkehrsservice für euch. A52, da haben wir gerade einen Stau, Essen Richtung Düsseldorf zwischen Harzopf und Breitscheid. 4 Kilometer, dauert 20 Minuten on top. Dafür ansonsten nur kleine Staus, A40 nur 5 Minütchen, also noch gut. Ja, da kommt ihr noch gut durch. Genauso wie durch den Essener Stadtverkehr. Schauen wir noch schnell auf die Blitzer. Da haben wir einen auf der Bergheimer Straße in Richtung Reuenberg, Moltke Straße in Richtung Stehler Straße und Schönscheid Straße in Richtung Zehnthof.
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3: Guten Morgen.
4: Moin.
3: Ja, wenn ihr heute Morgen so ein bisschen müde seid, ne, und euch platt fühlt, dann dürfte das am Wetter liegen. Bis zum Wochenende fast schon Sommer, jetzt nass und kühler. Also da reagieren natürlich viele drauf. Ne?
4: Deswegen haben wir mal nachgeguckt, was da hilft. Und? Also genug trinken, rausgehen und lang genug schlafen. Also ja, wenn ihr könnt, dann dreht euch nochmal um.
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0: Und schon ist das lange Wochenende wieder vorbei, aber ich hätte da was zum Aufmuntern.
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2: Um 7:07 müssen wir nochmal über Loreen sprechen.
0: Oh,
2: die
0: ja.
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3: Oh, vielen, vielen Dank. Oh Gott. Oh, ich bin fix und fertig. Ich bin richtig am Heulen, ne?
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0: Ramazzotti.
1: Eros Ramazzotti war das, gehört hier in der Radio Essen Frühschicht. Guten Morgen.
0: Guten Morgen. Aber so einen Ramazzotti in jeglicher Form könnte man fast gebrauchen, wenn man sich die Preise ansieht an den Tankstellen. Mal wieder 2,05 Euro jetzt gerade für den Liter. Super. Das ist nicht super. Ja, seit Freitag haben wir die Spritpreisbremse bei uns in Essen. 17 Cent pro Liter sollte es runtergehen. Naja. Hat nur so halb geklappt, ne?
1: Es geht, ne? Ja, wir haben die Preise über das lange Wochenende beobachtet, natürlich für euch. Und ja, sie sind runtergegangen, aber jetzt mal ganz ehrlich, also 17 Cent pro Liter sind das nicht.
0: Wie haben sich die Benzinpreise entwickelt hier bei uns in Essen? Was sagen die Essener Autofahrer? Darum geht's gleich um 7:30 in den Radio Essen Nachrichten.
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0: Guten Morgen. Wir von Radio Essen, wir spielen euch immer die neueste Musik. Michael Schulte war das gerade gehört mit seiner neuen Single 5 AM, also 5 Uhr morgens.
1: Allerdings müssen wir sagen, inzwischen ist es schon so ein bisschen später, nämlich 20 nach 7. Und wer sitzt um diese Uhrzeit schon im Biergarten? Der Atze.
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4: Ja, nee, ist klar. Der Mai ist gekommen. Was ein Wetter in Deutschland. Morgens noch ein bisschen was frisch, aber dann Sonne. Die Terrassen sind morgens schon voll mit Menschen. Ja, der frühe Vogel hat auch schon Durst. Die Aperol-Saison ist jetzt offiziell eröffnet. Das erkennt man auch an dem ein oder anderen roten Auge. Ja, das ist nicht überall Heuschnupfen, das ist der Strohhalm im Aperol. Ja, ja. Saufen an der frischen Luft ist ja wie Motorradfahren. Ne? Erstmal langsam in die Kurve, wenn man wieder anfängt. Ja, es wurde auch höchste Zeit. Ist doch toll. Alle sind gut drauf. Die kurzen Tops werden wieder aus dem Schrank geholt. Und die Jungs tragen auch wieder kurze Hosen. Aber Vorsicht, Männer. Bevor man so ein Muscle-Shirt anzieht, Reihenfolge beachten. Erst die Muskeln. Dann das Shirt. Ne? Auch bei kurzen Hosen. Stellt sicher, dass ihr auch der Typ dafür seid. Ja, alles andere sieht aus wie Oliver Pocher im Salat. Ich sag mal so, so schön das jetzt auch ist mit dem Mai. Leute, nicht gleich durchdrehen.
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0: Wir bei Radio Essen machen aus einem Manic Monday einen richtig schönen Montag für euch. 7:30 haben wir es, Zeit für die Nachrichten. Und die hat Anna Vier für uns.
1: Schönen guten Morgen.
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0: Sie hören zu, wenn es Probleme gibt, helfen bei Stress in der Schule oder wenn es zu Hause schwierig wird. Schulsozialarbeiter. Diese Arbeit soll in Essen jetzt dauerhaft gesichert werden. Die Stadt will sie fest an den Schulen verankern und dafür ab dem nächsten Schuljahr über 400.000 Euro zusätzlich pro Jahr investieren. Die bisherigen Landesmittel reichen nicht aus und sind oft nur befristet. Endgültig darüber entschieden wird im Rat Ende Mai. Neue Regel, niedrigere Preise an der Zapfsäule. So war der Plan. Seit Freitag gilt die neue Spritpreisregelung, auch hier bei uns in Essen. Bis Ende Juni wird die Energiesteuer auf Benzin und Diesel gesenkt, um fast 17 Cent pro Liter. Aber kommt diese Entlastung auch bei euch an? Moritz aus Rüttenscheid fährt zum Beispiel rund 40 Kilometer zur Arbeit und hat deshalb immer ein Auge auf die Spritpreise.
1: Die Preise sind zwar jetzt etwas gesunken, aber nicht um 17 Cent, sondern weniger. Und im Vorhinein sind sie ja auch deutlich erhöht worden. Also letztlich ist da die Entlastung noch nicht so spürbar.
0: Wir von Radio Essen haben die Preise am langen Wochenende beobachtet. Am Samstag war es im Schnitt 10 Cent günstiger als am Donnerstag. Im Kampf um den Klassenerhalt in der Frauenbundesliga muss die SGS Essen einen Rückschlag hinnehmen. Gegen Bayer Leverkusen gab es gestern ein deutliches 0:4 an der Hafenstraße. Die letzte Chance auf den Ligaverbleib dürfte das Spiel gegen Nürnberg nächste Woche sein. Und jetzt noch eine Meldung aus der Weltpolitik. Die USA wollen heute eine Initiative starten. Sie wollen Schiffen helfen, die wegen der Blockade der Straße von Hormus feststecken. Der Iran warnt die USA vor Aktionen in der strategisch wichtigen Meerenge und verbat sich jede Einmischung.
2: Und jetzt die gute Nachricht.
0: Gold für den Altokirchenchor. Die jungen Essenerinnen und Essener haben bei einem Landeswettbewerb abgeräumt. Die Kinder unter 16 haben einen Mix aus klassischer und moderner Musik performt, unter anderem den berühmten Gefangenenchor von Verdi, aber auch berühmte Songs der Band Coldplay. Und das waren die Radio Essen Nachrichten mit Anna Vier. 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
3: Auch wenn es jetzt gerade mal schön aussieht über der Essener Innenstadt, die meiste Zeit ist es heute eher bewölkt. Nachmittags und vor allem abends regnet es dann auch mal ein bisschen. Gewitter sind auch möglich, müssen uns aber nicht treffen. 14 Grad haben wir an der Radio Essen Wetterbude in Freisenbruch und bis zu 19 Grad werden es maximal.
4: Kurz nach 7:30, hier ist der Radio Essen Verkehrsservice mit den wichtigsten Staus für euch. A40 Duisburg Richtung Essen zwischen Mülheim-Dümpten und Holsterhausen, 6 Kilometer Stau plus 15 Minuten. Dann haben wir die A40 Dortmund Richtung Duisburg zwischen Dreieck Bochum-West und Dreieck Essen-Ost, 8 Kilometer. Stockt's da, es sind 12 Minuten, die on top kommen. Dann schauen wir noch auf die 52 Essen Richtung Düsseldorf zwischen Harzopf und Breitscheid, 5 Kilometer Stau, da kommen 25 Minuten obendrauf. Und dann der Blick in den Essener Stadtverkehr. Aktuell dauert es 10 Minuten länger auf der Gladbecker Straße stadteinwärts und auch auf der Bottropper verliert ihr 10 Minütchen. Ansonsten sehen die Straßen noch relativ frei aus. Gerade mal 5 Minütchen auf der Ruhrallee in Richtung Innenstadt. Das ist für 7:30.
3: An einem Montagmorgen ist das wirklich spitze, muss man sagen.
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3: Für euch aus dem gläsernen Studio an der Lindenallee, Julia Grüßemann und Christian Bannier.
4: Das klingt immer so pompös.
3: Klingt toll, ne? Guten Morgen.
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0: eines der ganz großen Liebeslieder der 90er von Savage Garden aus Australien. Truly, Madly, Deeply. Gleich 5:08, guten Morgen.
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2: Ja, apropos Liebeslieder, vielleicht wart ihr ja am Wochenende unterwegs mit eurer großen Liebe, habt einen schönen Ausflug gemacht oder irgendwie zusammen mit Freunden gesessen und lecker im Garten gegrillt oder so. Ist alles ganz schön teuer geworden mittlerweile, ne?
0: Ja, einmal einkaufen oder weggehen, meine Güte, da ist das Portemonnaie verdammt schnell leer. Aber zum Glück, ja, zum Glück gibt's ja Radio Essen und den Geldregen. Jürgen Bangert ist jetzt startklar für die neue Woche im landesweiten Geldregenstudio. Runde 1. Guten Morgen.
3: Ja, einen wunderschönen guten Morgen wünsche ich euch und den wünsche ich natürlich auch Gianluca. Guten Morgen.
4: Guten Morgen.
3: So, du sitzt um diese Uhrzeit vom Streamingdienst und guckst eine Serie. Welche Serie ist es?
4: Ich schaue mir noch mal zum zweiten Mal Narcos an.
3: Na, da geht's um den Drogenboss, Pablo Escobar.
4: Ganz genau, ja. Ganz genau. Die Serie kann man sich auf jeden Fall mal geben.
3: Ich habe die auch gesehen. Sie ist wirklich grandios und schöne Szene, wie er angehalten wird mit dem LKW und schmuggelt und er dem Polizisten dann sagt, können wir auf die eine oder auf die andere Art regeln.
4: Auf Lomo. Ja. Sehr cooler Spruch.
3: Sehr gut. Dann würde ich sagen, Plato ob Lomo ist hier nicht die Frage, sondern hier ist einfach nur die Frage, Geld oder Blitz?
4: Alles klar.
3: Pablo, Gianluca, mach was draus.
4: Jo.
1: 200 Euro. Alter. 650 Euro.
4: Weiter.
1: 1.000 Euro.
4: Weiter.
3: Das war der böse, böse Blitz.
4: Ach, Wahnsinn, okay. Schade.
3: Gut. Ja, so wollte ich ja eigentlich nicht in die neue Woche starten. Aber ab jetzt kann es ja nur noch besser werden. Das muss man ja auch mal sehen. Und besser wird es auf jeden Fall. Und zwar für 5.000 Euro. Die haben wir hier heute Morgen. Die schwirren in der Luft rum. Und das heißt, wir sind jetzt direkt bei der 50-50-Chance. In dieser oder in der nächsten Runde sind sie drin. 5.000 Euro, garantiert kein Blitz. Und das hier ist die Nummer zum Bewerben.
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0: Bossa und New Religion war das hier bei Radio Essen. Ist immer noch unangefochten eure Nummer 1 diese Woche in den Radio Essen Ruhrcharts.
1: Und hätte es im Jahr 2000 unsere Ruhrcharts schon gegeben, ich bin mir ganz sicher, diese drei Ladies, die jetzt kommen, die hätten auch den ersten Rang erobert. Destiny's Child, Independent Woman, Part 1. 5 vor 8, guten Morgen.

0: jetzt haben wir hier unsere Independent Woman aus den Nachrichten, Anna Vier. Guten Morgen.
1: Ja, schönen guten Morgen. Anna, wir müssen noch mal kurz über gestern Abend sprechen. Kurz vor 9:30, da gab es einen lauten Knall in Stoppenberg. Was ist denn da passiert?
2: Ein Auto war auf der Grabenstraße an der Ecke Tönnmannstraße unterwegs und in der Linkskurve ist das Auto von der Straße abgekommen und in eine Hauswand gekracht. So hat es uns die Polizei bestätigt. Die Hauswand hat ordentlich was abbekommen. Die rote Fassade ist abgebröckelt und auch an dem Auto ist eine ordentliche Delle drin.
0: Wie geht's dem Autofahrer jetzt?
2: Der ist Gott sei Dank nur leicht verletzt, so lag es die Polizei. Zeugen dachten erst, der wäre bewusstlos, aber die Einsatzkräfte haben ihn dann doch direkt ansprechen können und nach Radio Essen Information musste die Feuerwehr auch die Türen auf der Fahrerseite abnehmen, um die Person aus dem Auto zu kriegen.
1: Anna Vier war das aus den Radio Essen Nachrichten 10:08.

0: 6:06. Guten Morgen, hier ist Radio Essen.
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4: 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Also auch gut für euch, dass er es so gemacht hat. Ruft jetzt hier an und dann hören wir uns gleich.
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1: Mit Danny Hoppe. Guten Morgen. Seit Wochen hat die Lage in der Straße von Hormuz Folgen für die Weltwirtschaft. Die USA wollen deshalb heute damit beginnen, feststeckende Schiffe in der Meerenge aus dem Gebiet zu geleiten. Der Iran warnt aber, jede Aktion der US-Marine dort werde als Verstoß gegen die Waffenruhe gewertet. Hinter dem Plan von US-Präsident Trump stehen insgesamt noch viele Fragezeichen. Trotzdem macht sich heute auch ein deutsches Minenjagdboot auf den Weg zur Meerenge. Marc Weiß hat mehr dazu.
2: Das Minenjagdboot Fulda der deutschen Marine startet um 14 Uhr in Kiel in Richtung Mittelmeer. Aktiv in den Konflikt eingreifen darf es nicht, denn ein Einsatz in der Straße von Hormuz setzt ein Bundestagsmandat voraus. Sollten die Parlamentarier

0: Ja, aber grünes Licht geben, dann wäre das Schiff schon näher am Einsatzort, so der Plan. Und das entspricht durchaus den Ideen von Trump. Der US-Präsident hatte angekündigt, dass die USA Schiffen dabei helfen würden, das Gebiet sicher zu verlassen. Dazu gehört auch das Aufspüren von Seeminen. Das könnte also eine Aufgabe für die Fulda werden. Die USA wollen laut Zentralkommando unter anderem Lenkwaffenzerstörer, über 100 Flugzeuge und 15.000 Militärangehörige einsetzen. Der Iran kontrolliert die Meerenge seit Kriegsbeginn und hat den Schiffsverkehr dort praktisch zum Erliegen gebracht. Die USA wiederum haben ihrerseits eine Seeblockade gegen Schiffe verhängt, die iranische Häfen anlaufen oder verlassen.
1: Und jetzt weitere Meldungen im Überblick. Die Umfragewerte der Bundesregierung sind momentan alles andere als gut. Bundeskanzler Merz warnte deshalb gestern Abend in der ARD vor weiterem Streit in der schwarz-roten Koalition. Von der SPD forderte er mehr Kompromissbereitschaft. Auf einem Kreuzfahrtschiff im Atlantik sind 3 Menschen nach einer Infektion gestorben, wahrscheinlich durch das Hunter-Virus. Das hat die Weltgesundheitsorganisation mitgeteilt. 3 weitere Menschen seien infiziert. Die Viren werden durch Urin, Kot oder Speichel infizierter Nagetiere übertragen und können zu schweren Krankheitsverläufen führen. Am Oberlandesgericht Düsseldorf startet am Vormittag der Prozess gegen einen 49-Jährigen aus der rechten Szene in Dortmund. Auf einer Plattform im Darknet soll er eine Todesliste betrieben und zu Attentaten auf bekannte Politiker aufgerufen haben. Beim BVB herrscht Frust nach der 3. Pleite aus den letzten 4 Spielen. Durch das 0:1 gestern in Gladbach haben die Dortmunder in der Bundesliga die vorzeitige Vizemeisterschaft verpasst. Und das ärgerte Torwart Gregor Kobel. Bei der Zone forderte er Einsatz bis zum Schluss.
2: Und jeder hat einen Vertrag geschrieben für 34 Spiele. Und von daher gilt es, die letzten auch noch zu machen.
1: Gladbach hat durch den Sieg dagegen den Klassenerhalt geschafft. Außerdem verlor St. Pauli gegen Mainz mit 1:2 und Freiburg und Wolfsburg trennten sich 1:1. Dadurch klettert Wolfsburg auf den Relegationsplatz. Und das waren die Nachrichten mit Danny Hoppe.
3: Von der Sonne sehen wir heute nicht besonders viel. Dafür haben wir viele Wolken am Essener Himmel. Nachmittags und vor allem abends regnet es auch ein bisschen. Aber es könnte auch noch ein Gewitter zwischendurch mal runterkommen. Ob uns das tatsächlich trifft oder nicht, das müssen wir erstmal abwarten. Ja, was machen die Temperaturen? Die Höchstwerte liegen bei 19 Grad heute. Und im Moment sind es an der Radio Essen Wetterbude in Horst 13 Grad.
4: Kurz nach 8, hier ist der Radio Essen Verkehrsservice für euch. Schönen guten Morgen, es ist einiges los. Schauen wir zunächst auf die A40, Duisburg Richtung Essen, zwischen Heißen und Holsterhausen. 5 Kilometer Stau plus eine Viertelstunde. Dann die A40 Dortmund Richtung Duisburg, zwischen Dreieck Bochum West und Huttrop. 9 Kilometer stockender Verkehr plus 15 Minuten. A42 Dortmund Richtung Kamp-Lindfort, zwischen Gelsenkirchen-Schalke und Kreuz Essen Nord. Da steht ihr 5 Kilometer im Stau plus 20 Minuten. Und A52 Essen Richtung Düsseldorf, zwischen Harzopf und Breitscheid, 5 Kilometer. Stau, eine knappe halbe Stunde on top. Im Essener Stadtverkehr aktuell Viertelstunde plus auf der Gladbecker Straße und der Bottropper Straße stadteinwärts. Und dann haben wir noch die Ruhrallee in Richtung Innenstadt plus 5 Minuten, also gut zum Durchkommen. Und schauen wir noch auf die Blitzer. Grenoblestraße in Richtung Ruhr, das hat uns Radio Essen Verkehrsmelder Frank gesagt.
3: Genau.
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3: Guten Morgen.
4: Moin.
3: Man merkt irgendwie, dass man alt wird, wenn man die Jugend nicht mehr so richtig versteht, ne? Wenn die Wörter benutzen, wo man nur noch so mit einem Fragezeichen sitzt.
4: Auf jeden Fall. Ich war gestern mit meinem Bruder unterwegs, der ist ein bisschen jünger als ich und der hat mir eine Geschichte erzählt von einer Situation, die der erlebt hat. Und in dieser Geschichte kam folgender Satz vor. Die Situation war voll wack.
3: Wack. Was ist wack?
4: Also ich musste selber nachfragen. Ja. Es heißt sowas. Es heißt sowas wie uncool.
3: Ach so, also das ist wack. Das haben wir uns heute Morgen dann gemerkt, ne?
4: Also nicht nur uncool, sondern so uncool.
3: Ach so, So, wir wünschen euch einen guten Morgen.
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2: Das hört sich richtig gut an. Klingt nach dem perfekten Start in die neue Woche.
0: Machen wir auch
2: an
0: so.
2: An diesem Montag.
0: Bei Radio Essen.
2: Wenn ihr euch das schnappen wollt, dann kennt ihr das Spiel. Hier anrufen und dann richtig weiter und Stopp sagen. Bei Gianluca hat das heute Morgen leider nicht geklappt.
0: Nee, da kam der Blitz. Aber letzte Woche hat es sehr gut bei ihr hier funktioniert.
3: Ich habe 5.000 Euro gewonnen. Zack, Jungs, wir fahren in den Urlaub.
4: 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Heute hatte ich genau das richtige Bauchgefühl. 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
2: Ja, da freut sie sich, ne? Mhm. Die Vanessa für 5.000 Euro, da würden wir uns sicherlich alle freuen. 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

0: Viertel nach acht. Guten Morgen, hier ist Radio Essen. Na, wer von euch hat denn auf die Spritpreisbremse gewartet und war jetzt am Wochenende tanken? Also, ich wollte eigentlich, ich war aber noch nicht. Ich
1: hab's dann vergessen. Ne? Ja, das ist schon ziemlich mies.
0: Ein Viertel habe ich noch.
1: Ich war tanken, 2,03 €, und zwar am Sonntagmorgen. Das habe ich bezahlt für einen Liter Super in Überruhr. Und da war es richtig voll an der Tankstelle. Wobei man ja sagen muss, die Preise sind zwar runtergegangen, aber diese vollen 17 Cent, ne? Das war ja nicht so wirklich
0: so. Nee, das hat nicht so ganz geklappt. Unsere Radio-Essen-Stadtreporterin Marie Gandoy, die war am Wochenende an Essener Tankstellen unterwegs. Ja, und die hat da unter anderem Christiane aus Altenessen getroffen.
2: Ja, ich gucke immer drauf. Ich fahre Diesel und mir ist aufgefallen, dass Donnerstagabend der Dieselpreis bei 2,26 war. Und da war mir klar, die haben nochmal einmal richtig raufgesetzt, bevor sie runtergehen.
3: Und hast dann wahrscheinlich extra noch gewartet mit dem Tanken, dass es dann jetzt günstiger wurde, oder?
2: Ich hatte vorher getankt, weil ich musste, und da war gerade 2,14 nach der Arbeit. Und dann habe ich gedacht, okay, das wird sowieso dauern, bis sie wieder runtergehen. Und deswegen habe ich schon Anfang der Woche getankt.
1: Ja. Also, wenn ihr irgendwie könnt, dann hier nochmal der Tipp, wobei es ja auch irgendwie klar ist, ne? Tankt vormittags und nutzt Tank-Apps. Die zeigen euch immer, wo die günstigste Tankstelle gerade in Essen ist.
0: Ja, oder hört einfach Radio Essen. Manchmal geben wir auch was durch, ne? 2,06 € der Liter Diesel, gerade in der Innenstadt. Fast schon Schnäppchen.

0: Radio Essen ist hier und die Uhrzeit ist, naja, wie soll man sagen, irgendwas zwischen Viertel nach acht und halb neun.
1: 8:23 Uhr. Sagen wir's. Guten Morgen.

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0: Guten Morgen hier bei Radio Essen. Kurzer Blick auf die Uhr, 8:30 und damit ist es Zeit für die Nachrichten und für Anna 4.
1: Schönen guten Morgen.
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1: Zuhören, helfen und einfach ein gutes Gefühl geben. Das machen Schulsozialarbeiter. Hier in Essen soll ihre Arbeit fester Bestandteil an den Schulen werden. Und dafür will die Stadt ab nächstem Schuljahr

0: über 400.000 Euro zusätzlich pro Jahr investieren. Hintergrund ist, dass die bisherigen Landesmittel nicht ausreichen und oft nur befristet sind. Ende Mai will der Rat endgültig darüber entscheiden. In Stoppenberg fehlt seit gestern Abend einem Haus ein Stück von seiner Fassade. Gegen 21.20 Uhr war ein Autofahrer auf der Twentmannstraße unterwegs. In der Linkskurve ist er dann von der Straße abgekommen und in eine Hauswand geknallt. Nach Radio Essen-Information musste die Feuerwehr auf der Fahrerseite des Autos beide Türen entfernen. Der Autofahrer kam leicht verletzt ins Krankenhaus, heißt es von der Polizei. Sieg für die ETB Miners. Die Essener Basketballer haben gestern mit 85-75 gegen den BBC Coburg gewonnen. Das bedeutet, die Miners sind im Aufstieg in die zweite Basketball-Bundesliga Pro A ein Stück näher gekommen. Am Freitag ist das Rückspiel in Coburg. Und jetzt noch eine Meldung aus der Weltpolitik. Staats- und Regierungschefs aus fast 50 Ländern treffen sich heute in Armenien. Anlass ist das 8. Gipfeltreffen des Europäischen Politischen Gemeinschaft. Bundeskanzler Friedrich Merz reist nicht nach Armenien. Er lässt sich von Frankreichs Präsidenten Emmanuel Macron vertreten, heißt es in der deutschen Presseagentur.
1: Und jetzt die gute Nachricht.
0: Gold für den Alto Kinderchor. Die jungen Essnerinnen und Essener haben bei einem Landeswettbewerb abgeräumt. Die Kinder unter 16 haben einen Mix aus klassischer und moderner Musik performt. Unter anderem den berühmten Gefangenenchor von Verdi, aber auch berühmte Songs der Band Coldplay. Und das waren die Radio Essen Nachrichten mit Anna Vier. 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
2: Das Wetter ist heute leider meistens grau. Viele Wolken sind da ab dem Nachmittag und vor allem am Abend regnet es dann auch mal ein bisschen. Vielleicht kommt aber auch mal sogar noch ein Gewitter zwischendurch runter. Wir haben 15 Grad an unserer Radio Essen Wetterbude in Rüttenscheid am Presseshop Wegner. Die Höchstwerte liegen heute bei 19 Grad.
3: Kurz nach 9:30 der Radio Essen Verkehrsservice. Wir schauen auf die Autobahn. Da haben wir die A40 Duisburg Richtung Essen zwischen Mülheim-Heißen und Holsterhausen. 5 Kilometer Stau plus 10 Minuten. Dann A40 Dortmund Richtung Duisburg zwischen Dreieck Bochum-West und Huttrop. 9 Kilometer stockt's da, eine Viertelstunde plus für euch. A42 Dortmund Richtung Kamp-Lindfort zwischen Gelsenkirchen-Schalke und Kreuz-Essen-Nord. Da steht ihr gerade auf 5 Kilometern plus 20 Minuten. Und die 52 Essen Richtung Düsseldorf zwischen Harzopf und Breitscheid. 5 Kilometer Stau, eine knappe halbe Stunde plus. Im Essener Stadtverkehr hat es gerade was gegeben. Das hat uns Radio Essen Verkehrsmelderin Ute durchgegeben am Telefon. Was ist los?
4: An der Leipziger Straße, Mülheimer Straße, ist ein Ampelausfall. Vielleicht ein bisschen vorsichtig fahren.
2: Mhm. Aber nur ein bisschen vorsichtig. Ist ganz wichtig, ne?
3: Christian, schauen wir noch kurz auf die Staus im Essener Stadtverkehr. Aktuell eine Viertelstunde plus, wenn ihr auf der Gladbecker Straße oder der Bottropper Straße unterwegs seid in Richtung Innenstadt. Ansonsten solltet ihr überall gut durchkommen. Einen Blitzer habe ich noch, bevor ich den vergesse.
2: Ne?
3: Grenoblstraße in Richtung Ruhr an der Polizeiwache.
2: Das wäre schade gewesen.
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2: Guten Morgen. Ich habe mir für einen kurzen Moment gerade gedacht, als ich die nächste halbe Stunde gesehen habe, dass unsere Radio Essen Musikredaktion tatsächlich einen Fehler gemacht hat. Ne?
3: Warum?
2: Don't worry. Haben wir doch gerade erst gespielt, habe ich gedacht. Ja, ist tatsächlich gerade gelaufen von Leonie vor einer knappen Viertelstunde. Jetzt kommt wieder Don't worry. Allerdings von Madcon.
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2: Und das ist auch wirklich ein völlig anderer Titel.

0: Guten Morgen, 20 vor 9. Ja, heute kann es hier und da gewittern in Essen, aber dass es so früh losgeht, das hätte ich nicht gedacht.
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2: Ja, leider, leider wurde Gianluca hier im Geldregen bei Radio Essen vom Blitz getroffen. Schauen wir mal, wie es jetzt weitergeht. Sonja hat es zu Jürgen Bangert ins landesweite Geldregenstudio geschafft. Was ist los bei euch beiden?
3: Die Sonja und ich haben irgendwie momentan denselben Job. Wir rufen Menschen an und wollen, dass es ihnen hinterher besser geht. Hi.
4: Hallo. Guten Morgen.
3: Guten Morgen. Du bist Recruiterin, hast du mir gesagt, und du bist auf der Suche nach Menschen, die dann irgendwie einen neuen Job finden. Erzähl mal.
4: Richtig, genau. Also ich arbeite in einem Callcenter. Ja, dort suche ich gelegentlich nach neuen Mitarbeitern, die dann für unser Call- und Service-Center Unterstützung anbieten können. Ja, das ist so das, was ich aktuell mache.
3: Ja, guck, und wenn man beim Geldregen anrufen will, dann hat man erstmal mich in der Leitung. Das heißt, ich bin quasi so ein bisschen der Service-Center-Agent vom Geldregen.
4: Wunderbar.
3: Sonja, darf ich dich zum Blitz oder zum Geld durchstellen? Dann sage eins
4: sehr
3: oder
4: gerne
3: zwei.
4: Geld.
3: Okay, dann geht hier dein Geldregen los.
1: 250 Euro.
4: Weiter.
1: 450 Euro.
4: Weiter.
1: 600 Euro.
4: Stopp.
3: Dann sind das 600 Euro für dich, Sonja.
4: Wunderbar, herzlichen Dank, ich freue mich.
3: Was willst du machen mit den 600 Euro?
4: Ich fahre demnächst nach Griechenland und da kann ich ein wenig Taschengeld ganz gut gebrauchen, denke ich.
3: So, jetzt möpseln wir uns doch so langsam rein in die neue Woche. Große Summen haben wir in die Wolken geworfen. 600 Euro sind bis jetzt rausgeholt worden. Aber das ändert sich jetzt schlagartig, denn ich kann euch sagen, hier und jetzt sind 5000 Euro garantiert ohne Blitz. Und da dürft ihr jetzt zugreifen, wenn ihr euch hier bewerbt.
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0: Guten Morgen bei Radio Essen um 10 vor 9. Ja, das Schöne am Frühling ist doch auch das leckere Essen, oder?
1: Es ist gerade Spargelzeit und es gibt schon die ersten Erdbeeren hier bei uns in der Stadt und das ist wirklich schön.
0: Erdbeeren schmecken ja einfach mit allem, in allem, zu allem und sowieso auch alleine. Womit esst ihr denn eure Erdbeeren am liebsten?
2: Also ich finde Erdbeerquark sehr lecker, Erdbeerkuchen.
3: Alles mit Erdbeeren schmeckt.
4: Mit Waffeln kenne ich, Erdbeeren mit Eis, mit Pfannkuchen, ne?
5: Auf jeden Fall Eis. Quark habe ich gestern Abend noch mit Erdbeeren gegessen.
6: Halt alles Süße, ne? Vanilleeis. Mit Erdbeeren geht sehr gut.
1: Schmeckt alles schon mal richtig gut. Wir haben auch noch einen Tipp für euch und zwar Erdbeerpizza.
0: Ja, das ist ein sehr interessantes Rezept, muss man sagen.
1: Auf jeden Fall, aber lohnenswert. Da haben wir euch hochgeladen auf radioessen.de.
0: Könnt ihr einfach mal probieren. Es schmeckt tatsächlich.

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1: Mit Danny Hoppe. Guten Morgen. Am Mittwoch ist Bundeskanzler Merz ein Jahr im Amt. Deshalb werden momentan viele Bilanzen gezogen und Umfragen gemacht. Und die fallen nicht gut aus. In einer Umfrage für die Bild am Sonntag zum Beispiel sind 3/4 der Befragten unzufrieden mit der Bundesregierung. Und auch Merz selbst räumte gestern Abend in der ARD einen wachsenden Unmut ein, auch in den eigenen Reihen. Marc Weiß aus dem News-Team, was hat er da genau gesagt?
2: Ja, er hat das sehr vorsichtig ausgedrückt. Er hat gesagt, dass einige in der Union unzufrieden seien, weil in den Plänen und Gesetzen der Bundesregierung zu wenig Union stecken würde. Merz sagt, die SPD müsse einfach kompromissbereiter werden.
3: Ich bin bis jetzt sehr geduldig gewesen. Die SPD muss allerdings auch wissen, Kompromisse sind keine Einbahnstraße. Die müssen wir beide machen.
2: Insgesamt hat Schwarz-Rot übrigens in den ersten 12 Monaten 175 Gesetze und Maßnahmen beschlossen. Also gearbeitet wird da schon. Wir warten aber noch auf die durchschlagende Wirkung. Das ist natürlich der Hauptgrund für diese Unzufriedenheit in der Bevölkerung. Wir haben halt immer noch Wirtschaftskrise. Einige Beobachter weisen auch auf die ständigen Überraschungen hin, die von außen kommen. Der Irankrieg war und ist extrem.

0: Eben schlecht für unsere Wirtschaft und ja, die Ideen von Donald Trump helfen beim Weg aus der Krise auch nicht wirklich weiter. Also muss Schwarz-Rot immer wieder auf akute neue Krisen von außen reagieren. Und wenn hier mal Ruhe einkehrt und sich die SPD noch etwas weiter auf Merz zubewegt, dann kann das noch was werden mit dem Weg aus der Krise. So zumindest sieht Merz das.
1: Ich habe das Vertrauen, dass wir das immer noch können.
2: Danke, Marc. Und jetzt weitere Meldungen im Überblick. Die USA wollen ab heute Schiffen helfen, die wegen der Blockade der Straße von Hormuz feststecken. Das hat US-Präsident Trump angekündigt, ohne genaue Details zu nennen. Die iranische Armee hat jetzt am Morgen mit Angriffen auf US-Streitkräfte gedroht, sollten sie in die Straße von Hormuz einfahren. Im Zentrum Moskaus ist ein Hochhaus von einer ukrainischen Drohne getroffen worden. Das meldet die Nachrichtenagentur TASS. Verletzt wurde demnach niemand. Zwei weitere Drohnen seien von der Luftabwehr abgeschossen worden, heißt es. In Deutschland kommen immer mehr Babys per Kaiserschnitt zur Welt. Bei jeder dritten Geburt ist das inzwischen der Fall. Das zeigen neue Daten des Statistischen Bundesamts. Es spricht von einem neuen Rekord. Im Vergleich zu 1991 habe sich der Anteil der Kaiserschnitte bei den Geburten mehr als verdoppelt. Seit gestern steht fest, Borussia Mönchengladbach spielt auch in der nächsten Saison in der ersten Fußball-Bundesliga. Durch den 1:0-Sieg gegen den BVB ist der Klassenerhalt sicher. Die Dortmunder haben durch die Pleite dagegen die vorzeitige Vizemeisterschaft verpasst. Außerdem verlor St. Pauli gegen Mainz mit 1:2 und Freiburg und Wolfsburg trennten sich 1:1. Damit beschränkt sich der Abstiegskampf jetzt eigentlich nur noch auf Heidenheim, St. Pauli und Wolfsburg. Und das waren die Nachrichten mit Danny Hoppe.
3: Und damit kommen wir jetzt zum Wetter hier bei Radio Essen. Der Sommer macht eine kleine Pause. Heute sind viele Wolken am Himmel. Vor allem nachmittags und abends regnet es auch mal ein bisschen. Gewitter sind möglich bei uns in Essen, aber die müssen uns natürlich nicht treffen. Die Temperaturen. Jetzt im Moment haben wir an der Radio Essen Wetterbude in Kupferdreh 14 Grad und am Nachmittag bekommen wir maximal 19 Grad.
4: Kurz nach 9 der Radio Essen Verkehrsservice für euch mit dem Blick auf die Autobahn. Da haben wir zuerst die A40 Dortmund Richtung Duisburg zwischen Dreieck Bochum West und Huttrop. 8 Kilometer Stau plus 20 Minuten. Und die 52 Essen Richtung Düsseldorf zwischen Harzopf und Breitscheid. 4 Kilometer Stau, auch da kommen 20 Minuten obendrauf. Im Essener Stadtverkehr aktuell am vollsten auf der Bottropper Straße in Richtung Innenstadt plus 10 Minuten. Ansonsten hier und da nur kleine Staus. Schauen wir dafür noch auf die Blitzer, denn davon haben wir eine ganze Menge. Charlottenstraße in Richtung Überruhr Straße, Mülheimer Straße in Richtung Frohnhausen-Markt, Grenobelstraße in Richtung Ruhr an der Polizeiwache und einer der Knöllchenkalles steht auf der Bergheimer Straße in Richtung Reuenberg und macht Fotos.
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3: Und hier sind für euch Julia Krüsemann und Christian Bannier. Guten Morgen.
6: Moin.
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4: Christian, wenn du nur ein einziges Wort hättest, um diesen Morgen hier im Radio Essen Studio zu beschreiben.
3: Och, normal. Und du? Komm, nur ein Wort. Was eine perfekte Überleitung.
4: Schön.
3: Wir sind Helden, nur ein Wort.
4: Schön.
3: An diesem schönen normalen Morgen. Hallo.

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0: für wirklich, ich glaube, die bekannteste Filmmusik überhaupt aus den 80ern. The Time of My Life, Dirty Dancing.
1: Ja, im Hintergrund haben wir hier gerade auch eine Hebefigur gemacht.
2: Mhm.
1: Und parallel dazu kam ein neuer Blitzer rein im Essener Stadtverkehr. Wer ist dran?
3: Der Frank, morgen. Und zwar haben wir einen Blitzer auf der Charlottenstraße in Burg Altendorf Richtung Überruhrstraße. Schönen Tag noch. Ciao.
0: Danke, Frank.

0: Let me down slowly.
1: Lass mich langsam runter.
0: Ja, oder? Haben wir jetzt hier bei Radio Essen gehört. Und dieses Runtergehen, das erinnert mich ein bisschen an die Spritpreise, ne? Die sollten
1: die gehen ja eher rauf eigentlich.
0: Ja,
1: ne?
0: Also es ist wirklich, ich weiß auch nicht, was da los ist. Ich habe auf jeden Fall eine neue Routine jetzt seit Sonntagmorgen. Und zwar stelle ich mir immer den Wecker für nach dem Frühstück, denn ich fahre erstmal tanken. Ich habe extra darauf gewartet, auf den Tankrabatt.
1: Hat es sich denn gelohnt, dir den Wecker zu stellen am Sonntagmorgen?
0: Weiß ich nicht, ehrlich gesagt. Ich bin ein bisschen verwirrt. Also ich habe 2,03 Euro bezahlt für einen Liter Super. Und diesen Tankrabatt, den habe ich jetzt nicht wirklich doll gemerkt. Ne? Aber ich war damit auch nicht alleine.
2: Ja, ein paar Cent billiger auf jeden Fall. Aber noch nicht, wie man sich gewünscht hat.
3: Also ich habe jetzt getankt vor 2 Tagen für 2,03 Euro. Ich habe gewartet bis zum 1. Mai. Ich wollte wissen, gehen die jetzt runter oder gehen die nicht runter? Sind aber runtergegangen.
4: Ja, da ich 40 Kilometer zur Arbeit fahre, ist das natürlich ein sehr präsentes Thema für mich. Und die Preise sind zwar jetzt etwas gesunken, aber nicht um 17 Cent, sondern weniger. Und im Vorhinein sind sie ja auch deutlich erhöht worden. Ne? Also letztlich ist da die Entlastung noch nicht so spürbar.
1: Tja, was kann man machen? Am späten Vormittag tanken zum Beispiel. Und es gibt so Apps, die zeigen immer die billigste Tankstelle an. Wie sieht es im Moment so ungefähr aus in Essen?
0: Also Innenstadt und Umgebung 2,06 Euro für Diesel und Super 2,05 Euro.

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0: Anna Vier aus der Radio Essen Nachrichtenredaktion kann nicht nur Nachrichten machen, du kannst auch tanzen.
1: Ja, wenn du das sagst.
0: Du hast uns gerade ganz, ganz aufwendig hier erklärt, wie man Dr. Alban tanzt.
2: Ja, irgendwie in jede Richtung mit der Hand pieken. So viel habe ich mitgenommen.
1: Ja, so ähnlich.
2: Na also.
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2: 9:30, die meisten Kinder bei uns in Essen sind in der Schule, haben so langsam ihre Frühstückspause vor sich. Ja, neben Kindern sind da im besten Falle auch natürlich Lehrer und Sozialarbeiter, aber von denen gibt es ja nicht genug nach wie vor. Also genau, was genau machen die an den Schulen? Erklär das mal, diese Sozialarbeiter.
4: Genau, die helfen dabei, Probleme früh zu erkennen, sei es jetzt in der Schule oder auch zu Hause, sind einfach nochmal extra Ansprechpersonen und helfen dann auch dabei, wenn sie Probleme erkannt haben, die zu lösen.
2: Jetzt haben wir leider seit Jahren das Problem, dass die Stellen dieser Schulsozialarbeiter

0: Leiter nicht ganz sicher sind, das wackelt so ein bisschen, wie lange die beschäftigt werden können, wie viele von denen. Das soll sich ändern. Die Stadt will diese Stellen jetzt fest finanzieren. Was hat die vor?
1: Ab Sommer, also quasi schon ab nächstem Schuljahr, sollen rund 400.000 Euro zusätzlich pro Jahr eben in diese Arbeit investiert werden. Die bisherigen Landesmittel, die reichen einfach nicht aus und sind oft auch befristet. Über die ganze Sache will der Rat Ende Mai endgültig entscheiden.
0: Und da sind wir natürlich von Radio Essen mit bei dieser Ratssitzung.
2: Jetzt schauen wir natürlich über das Thema vom Wochenende bei uns in der Nachbarstadt rüber nach Gelsenkirchen. Da war ja richtig Ekstase. Alle sind ausgeflippt. Samstagabend ist Schalke in die Bundesliga aufgestiegen und das wurde richtig gefeiert, ne?
1: Ja, bis tief in die Nacht waren die Fans in unserer Nachbarstadt unterwegs. Und es gibt ja auch hier in Essen ein paar Schalke-Fans, habe ich mir sagen lassen. Also auch hier ein bisschen Feierstimmung.
2: Ja, Rot-Weiß Essen, also die Fans, die hatten dahingegen nicht so viel zu feiern.
1: Ja, das waren dann wohl die anderen Fußballfans. RWE hat nämlich auswärts in Stuttgart verloren mit 6:1, also aktuell Platz 4 in der Tabelle. Der Aufstieg in der zweite Liga, der wird immer wackeliger und wackeliger ist es auch bei den Frauen der SGS Essen. Die haben nämlich gestern mit 0:4 an der Hafenstraße verloren und die müssen jetzt um den Klassenerhalt bangen.
0: Dann brauchen wir jetzt zum Schluss noch eine gute Nachricht von dir und ich glaube, du hast eine, ne?
1: Ja, heute habe ich eine. Der Alto Kinderchor hat bei einem Landeswettbewerb abgeräumt. Die Kinder haben klassische und moderne Stücke im Repertoire, also vom Gefangenenchor von Verdi bis zu Songs von Coldplay war alles dabei und das ist gut angekommen.
0: Dankeschön, Anna, für die aktuellen Nachrichten. Wir schauen aufs Wetter bei Radio Essen. Im Moment sieht es gerade mal gar nicht so schlecht aus. Ein bisschen heller ist es geworden, aber die meiste Zeit ist es heute wirklich bewölkt, nachmittags und vor allem abends. Da regnet es auch mal ein bisschen. Gewitter sind auch noch möglich. 15 Grad haben wir an der Radio Essen Wetterbude in Borbeck und bis zu 19 Grad werden es maximal.
2: Kurz nach 9:30, wir schauen auf die Straßen und Autobahnen. Hier ist der Radio Essen Verkehrsservice. Da haben wir zuerst die A40 Dortmund Richtung Essen zwischen Dreieck Bochum West und Essen Krai. 5 Kilometer plus 10 Minuten. Dann die A42 Kamp-Lindfort Richtung Dortmund zwischen Gelsenkirchen Zentrum und Gelsenkirchen Bismarck. 2 Kilometer, auch da plus 10 Minuten. Und A52 Essen Richtung Düsseldorf zwischen Kettwig und Breitscheid. 3 Kilometer Stau. Da kommt eine Viertelstunde für euch obendrauf. Im Essener Stadtverkehr aktuell keine langen Staus, dafür allerdings Blitz. Die habt ihr uns gemeldet über den Radio Essen Verkehrsmelder Club. Charlottenstraße in Richtung Überruhrstraße steht einer. Dann haben wir noch Mühlheimer Straße in Richtung Frohnhausen Markt. Und einer der Knöllchenkalles steht auf der Bergheimer Straße in Richtung Reuenberg.
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0: Einen schönen Start in den Tag wünschen wir.
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0: Ich weiß ja nicht, ob ihr das Musikvideo schon mal gesehen habt. Zu Cher, If I Could Turn Back Time, gedreht auf einem US-Kriegsschiff. Ja, die hat so einen transparenten Body unter einer Lederjacke getragen. Also schon sehr, sehr freizügig. Die US-Marine hat dann später auch gesagt, boah, hätten wir damit gerechnet, hätten wir der das nicht gegeben, diese Möglichkeit, auf einem US-Kriegsschiff ein Video zu drehen.
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2: Ja, hätte sie da im Geldregen mitgemacht, wäre da auf jeden Fall einiges bei mehr mit rumgekommen.
0: Ja, ein bisschen mehr Kleidung hätte sie dann gehabt.
2: Auf jeden Fall. Schauen wir jetzt mal, ob es mehr Kleidung gibt bei Jürgen Bangert. Der ist schon wieder startklar für die nächste Runde im Geldregen-Studio.
3: Ich habe die Natascha jetzt bei mir und Natascha hat einen ganz aufregenden Job. Ich finde das super spannend. Du kümmerst dich um die Kirchen-

0: Nutzung.
1: Wir kümmern uns um den Erhalt bzw. Veräußerung und Vermietung von den großen Flächen, wo die Kirchengebäude draufstehen, und sorgen dafür, dass eine tolle Nachnutzung passiert, in der Regel auch Erhalt.
0: Ja.
1: Wir haben viele Denkmalkirchen, das ist eine tolle Nutzung.
0: Da kommt ein Kindergarten rein oder sonst irgendwas. Ich komme ja aus Willingen und die alte Kirche im Dorf, da ist ein Restaurant reingekommen.
1: Das ist toll, genau. Sowas haben wir auch. Wir haben auch so eine Doppelnutzung in Oberhausen auch schon gehabt, wo auch eine Restaurantfläche drin ist. Also verschiedene Sachen. Hat ja auch was mit Nachhaltigkeit zu tun.
0: Und ich glaube, die Frequentierung ist dann doch größer als bei der normalen Nutzung, wo die Leute immer nur zu Weihnachten kommen.
1: Das ist auf jeden Fall richtig. Ja, das stimmt.
0: Gut. Natascha, bist du bereit für den Geldregen?
1: Gerne, bin ich.
0: Dann pass auf, dass der Blitz dich nicht kriegt.
1: Danke.
2: 220 Euro.
1: Weiter.
2: 650 Euro.
1: Weiter.
2: 1000 Euro.
1: Stopp.
0: Dann sage ich herzlichen Glückwunsch. Natascha, das sind 1000 Euro für dich.
1: Dankeschön, da freue ich mich. Ach, das ist schön. Können wir gut gebrauchen für den Urlaub, der jetzt ansteht. Also da freuen wir uns sehr.
0: So, wir steigern uns rein in den Montag. Natascha nimmt sich 1000 Euro mit. Ja, und das ist ja auch okay, wenn man nicht so ganz weiß, oh, was war denn jetzt mit den 5000 Euro? Und es ist spannend für mich zu hören, wie weit geht euer Mut. Er darf bis 5000 Euro gehen. Garantiert ohne Blitz haben wir hier für euch 5000 Euro. Bewerbt euch auf dieser Nummer und dann bis gleich.
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0: Guten Morgen bei Radio Essen. Theresa Lederbiel ist da, die macht gleich weiter nach 10.
1: Guten Morgen.
2: Es ist schön, dich wiederzusehen, Theresa.
1: Ja,
2: wir waren ja Samstagabend
1: gar nicht so lange her.
2: Genau, ja, ich habe mit Julia ein bisschen was trinken dürfen am Wochenende.
0: Aha.
2: War sehr schön. Wir waren die Letzten im Rosemaries auf der Kettberger Straße.
1: Es war wild.
2: Es war wild, es war aber auch schön, es hat Spaß gemacht.
1: Mhm.
2: Ne? Wir müssen das eigentlich mal öfter machen. Das ist so ein richtig gutes Teambuilding, finde ich.
1: Auf jeden Fall.
2: Und dann tanzen wir zu dem Song. Das ist geil.
0: Ja. Das würde durchaus passen. Ricky Martin, Living La Vida Loca jetzt für euch als Einstimmung für Theresa Lederbild gleich. Ciao, bis morgen.

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1: Mit Danny Hoppe. Guten Morgen. Die Waffenruhe zwischen den USA und dem Iran hält schon seit einigen Wochen. Sie könnte jetzt aber auf eine harte Probe gestellt werden. Denn die US-Marine will heute damit beginnen, festsitzende Schiffe aus der gesperrten Straße von Hormuz hinauszugeleiten. Dem Iran gefällt das gar nicht. Aktionen dieser Art würden als Bruch der Waffenruhe gewertet, hieß es am Morgen aus Teheran. Man werde die US-Schiffe angreifen, sollten sie in die Meerenge einfahren. Marc Weiß aus dem News-Team, was genau haben die Amerikaner denn vor?
2: Das ist genau die Frage. Also nach dem, was US-Präsident Trump gesagt hat, geht es nicht darum, Schiffen die Durchfahrt zu ermöglichen, sondern sie aus diesem Gebiet herauszugeleiten mit militärischem Schutz und auch mit Minensuchbooten, damit die Tanker eben oder auch andere Frachtschiffe, die da festsitzen, sicher rauskommen. Das ist der Plan. Inwieweit US-Schiffe dafür aber in die Straße von Hormuz einfahren müssen, hängt natürlich davon ab, wo das Schiff, dem geholfen werden soll, liegt. Was wir im Moment erleben, ist das typische Säbelrasseln auf beiden Seiten. Der Iran sagt, jede amerikanische Einmischung in die neuen Seeverkehrsregelungen in der Straße von Hormuz wird mit Angriffen beantwortet. Trump hat seinerseits angekündigt, man werde sofort militärisch reagieren, wenn irgendwer diese Rettungsaktion behindern sollte. Er sei um die Aktion von Ländern aus der ganzen Welt gebeten worden. Also von beiden Seiten die gewohnten Töne. Ob das jetzt eskaliert, muss man abwarten. Beginnen soll es auf jeden Fall heute.
1: Danke, Marc. Und jetzt weitere Meldungen im Überblick. Die Umfragewerte der Bundesregierung sind momentan alles andere als gut. Bundeskanzler Merz warnte deshalb gestern Abend in der ARD vor weiterem Streit in der schwarz-roten Koalition. Von der SPD forderte er mehr Kompromissbereitschaft. Bei rund 12% der Jugendlichen in Deutschland gibt es Hinweise auf ein problematisches Trinkverhalten. Das zeigt eine neue Studie der Stiftung Gesundheitswissen. Demnach trinkt außerdem jeder fünfte Jugendliche mindestens einmal die Woche Alkohol. Mit einem symbolischen Spatenstich beginnt am Nachmittag

0: Nachmittag der Neubau der maroden A59-Brücke in Duisburg. Auch Bundesverkehrsminister Schnieder ist dabei. Die Pläne sind umstritten, weil die Autobahn GmbH den Ausbau zum Teil als Hochstraße umsetzen will. Die Stadt fordert mit Rücksicht auf die Anwohner einen Tunnel, der wäre aber deutlich teurer. Anwohner wollen am Nachmittag demonstrieren. Buckelwal Timmy ist seit dem Wochenende wieder in der Nordsee. Wo genau er ist oder wie es ihm geht, das ist aber weiter unklar. Denn der angebrachte GPS-Sender liefert, anders als geplant, keine Ortsdaten. Kritik gibt es außerdem weiter am Absetzen des Wals. Die begleitende Tierärztin Kirsten Tönjes sagt, sie sei von der Freisetzung ausgeschlossen worden und habe deshalb nicht kontrollieren können, ob der Tierschutz eingehalten wurde.
1: Keiner von uns durfte mit. Heimlich, total früh fahren die rüber und sagen, wir kommen wieder und dann machen wir die Besprechung, wenn wir wissen, ob er da ist oder nicht. Und dann kamen sie nicht mehr zurück.
0: Der Schlepper, der den Wal in die Nordsee gebracht hatte, ist gestern Abend in Cuxhaven eingelaufen. Das andere Schiff des Transportkonvois befand sich gestern Abend noch vor der Westküste Dänemarks. Und das waren die Nachrichten mit Danny Hoppe.
2: Und hier ist das Wetter bei uns bei Radio Essen. Ja, der Tag startet heute noch mit einem kleinen Wechselspielchen. Zwischen den Wolken guckt immer mal wieder die Sonne raus. Das Ganze jetzt gerade bei 16 Grad an der Radio Essen Wetterbude in Steele. Es wird noch ein bisschen milder heute, knapp über 20 Grad sind drin. Aber stellt euch dann später eher noch auf ungemütliches Wetter ein, denn im Laufe des Tages kommen Schauer dazu und ab dem Nachmittag auch mal ein Gewitter. Morgen ist es auch eher grau und es wird etwas kühler. Wir starten schon mit Regen in den Tag und der hält sich auch tagsüber. Das ganze Morgen dann bei maximal 17 Grad. Der Radio Essen Verkehrsservice um kurz nach 10. Fahrt bitte vorsichtig auf der A40 Essen Richtung Duisburg auf Höhe Essen Zentrum Ost. Da gibt es eine ungesicherte Unfallstelle, also fahrt da am besten langsam dran vorbei. Stau gibt es auf der A40 Dortmund-Duisburg zwischen Essen-Krai und Huttrop. 3 Kilometer Stau, Viertelstunde plus. A42 Dortmund nach Kamp-Lindfort zwischen Gelsenkirchen-Schalke und Kreuz Essen-Nord. 5 Kilometer Stau, Viertelstunde mehr. Und A52 Essen Richtung Düsseldorf zwischen Kettwig und Breitscheid in der Baustelle, 3 Kilometer Stau, Viertelstunde plus. Und im Essener Stadtverkehr, da wird geblitzt und zwar auf der Charlottenstraße in Richtung Überruhrstraße. Gute Fahrt für euch.
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2: Mit Theresa Lederbiel, schönen guten Morgen. So, erstmal ein bisschen durchatmen jetzt. Es liegt eine volle 5-Tage-Woche vor uns, kein Feiertag in dieser Woche, aber macht nichts. Also wenn ihr uns hört, dann klingt das eigentlich immer wie ein bisschen Urlaub und zwischendurch auch mal ganz gerne nach ein bisschen Party. Es geht jetzt für eine kleine Runde in den Club. Ascha hört ihr jetzt hier bei uns.
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0: mit Power durch den Montagvormittag hier bei uns bei Radio Essen und mit Ray. Ja, das lange Wochenende ist jetzt vorbei. Wir sind mittendrin. Wir sind im Mai angekommen und wer könnte den Wonnemonat besser begrüßen als einer, der immer genau weiß, wie man dem Leben einen lockeren Spruch mitgibt? Atze Schröder, der sagt auch Hallo zum Mai und hat natürlich wieder ein paar sehr eigene Gedanken im Gepäck.
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3: Ja, nee, ist klar. Der Mai ist gekommen. Was ein Wetter in Deutschland. Morgens noch ein bisschen was frisch, aber dann Sonne. Die Terrassen sind morgens schon voll mit Menschen. Ja, der frühe Vogel hat auch schon Durst. Die Aperol-Saison ist jetzt offiziell eröffnet. Das erkennt man auch an dem ein oder anderen roten Auge. Ja, das ist nicht überall Heuschnupfen, das ist der Strohhalm im Aperol. Ja, ja, Saufen an der frischen Luft ist ja wie Motorradfahren. Ne? Erstmal langsam in die Kurve, wenn man wieder anfängt. Ja, es wurde auch höchste Zeit, ist doch toll. Alle sind gut drauf, die kurzen Tops werden wieder aus dem Schrank geholt. Und die Jungs tragen auch wieder kurze Hosen. Aber Vorsicht, Männer. Bevor man so ein Muscle-Shirt anzieht, Reihenfolge beachten. Erst die Muskeln, dann das Shirt. Ne? Auch bei kurzen Hosen. Stellt sicher, dass ihr auch der Typ dafür seid. Ja, alles andere sieht aus wie Oliver Pocher im Salat. Ich sag mal so, so schön das jetzt auch ist mit dem Mai. Leute, nicht gleich durchdrehen.
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0: Die Knöllchenkallis, die können sich jetzt gerade noch schön sonnen, bevor es später dann regnet. Machen vielleicht noch das ein oder andere schöne Foto jetzt in der Sonne. Aber ihr habt ja uns, ne? Wir sagen euch, wo die Blitzeanhänger der Stadt so stehen. Beziehungsweise sind unsere Verkehrsmelder sehr zuverlässig und rufen uns an. Hallo, wer ist denn dran gerade?
1: Uwe. Knöllchenkallis steht auf der Schönscheidstraße in Richtung Autobahn A40. Danke, tschüss.
0: Ja, ich danke dir, lieber Uwe, haben wir eingetragen. Vielen Dank.
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0: gute Laune Musik von Genesis, Jesus He Knows Me hier bei uns bei Radio Essen. Euch einen schönen Montagvormittag. Habt ihr denn an der Zapfsäule schon irgendwas gemerkt? Also seit Freitag, seit dem 1. Mai gilt ja die neue Spritpreisregelung der Bundesregierung. Tanken soll jetzt eigentlich günstiger geworden sein, aber kommt das wirklich jetzt bei uns an? Radio Essen Stadtreporterin Marie Gandoy, du warst am Wochenende in der Stadt unterwegs, ne? Und du hast ganz genau mal auf die Anzeigetafeln der Tankstellen geschaut und auch mit Autofahrern gesprochen. Ich musste jetzt noch nicht tanken am Wochenende. Wie ist dein Eindruck? Sind die Preise irgendwie runtergegangen?
1: Ja, die sind runtergegangen. Donnerstag und Samstag im Vergleich zum Beispiel 10 Cent bei Benzin und 13 bei Diesel, aber halt nicht 17, ne?
0: Warum sind nicht diese versprochenen 17 Cent mal eben jetzt auch runtergegangen?
1: Ja, nicht alle Tankstellen geben den Rabatt direkt an uns weiter. Da lohnt sich also dann immer noch mal ein Blick auch in die Preisvergleich-Apps, ob man da irgendwo anders noch mal ein bisschen günstiger wegkommt und eben natürlich vor 12 tanken.
0: Ja. Jetzt also am besten. Du hast ja auch noch mit Autofahrern gesprochen, die unterwegs waren, die tanken mussten. Was sagen die denn?
1: Ja, vor allem die Pendler und Pendlerinnen haben die Preise da auch sehr regelmäßig im Blick und sind dann teilweise Mittwoch, Donnerstag nochmal auf Reserve gefahren, um dann am Wochenende erst zu tanken. Moritz aus Rüttenscheid zum Beispiel, der fährt täglich 40 Kilometer zur Arbeit.
2: Die Preise sind zwar jetzt etwas gesunken, aber nicht um 17 Cent, sondern weniger. Und im Vorhinein sind sie ja auch deutlich erhöht worden. Also letztlich ist da die Entlastung noch nicht so spürbar.

0: Ja, also da merkt man, irgendwie so richtig viel getan hat sich noch nicht. Also die Fahrt zur Tankstelle ist weiterhin nicht die schönste. Wir müssen noch weiter ein bisschen durchhalten. Aktuell, ich habe mal eben geschaut, in Altenessen zum Beispiel an der Tankstelle 2,02 € für E10, in Kettwig 2,04 €. Ja, und wir wissen es alle, ne, um 12 wird es dann wahrscheinlich wieder teurer werden. Wir schauen auf das Wetter bei uns in Essen. Ja, der Tag startet ziemlich wechselhaft, kann man sagen. Also es sind viele Wolken am Himmel. Zwischendurch kommt aber immer mal wieder die Sonne durch. Es ist mild, aktuell 16 Grad an der Radio Essen Wetterbude in Heisingen. Später geht es dann noch rauf auf etwas über 20 Grad. Aber so richtig gemütlich bleibt es heute nicht. Also im Laufe des Tages ziehen Schauer durch und auch auf dem Nachmittag kann ein Gewitter mal dabei sein. Morgen hat die Sonne dann eher komplett Pause. Grau, deutlich kühler und wir starten auch direkt schon mit Regen in den Dienstag. Der bleibt uns dann auch ein bisschen erhalten. Das ganze Morgen dann bei ja, maximal 17 Grad nur. Der Radio Essen Verkehrsservice um kurz nach 10:30 und da bitte vorsichtig fahren auf der A40 Essen Richtung Duisburg in Höhe Essen Zentrum Ost. Da gab es einen Unfall, also fahrt da besser langsam dran vorbei. A52 Essen nach Düsseldorf zwischen Kettwig und Breitscheid, 2 Kilometer Stau dort in der Baustelle, dauert 10 Minuten aktuell länger für euch. Ja, und im Essener Stadtverkehr Blitzer an der Schönscheidstraße, Moltke Straße und Bergheimer Straße. Ich wünsche euch eine gute Fahrt, kommt gut an.
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0: Mit Theresa Lederbehl. Habt einen schönen Montag mit uns und wir spielen gleich wieder eine Runde Geldregen. Geht gleich weiter hier bei uns. Vorher aber noch Sido mit Bilder im Kopf. Hört ihr jetzt bei uns.
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0: Es hat sich ausgeruht. Hier bei Radio Essen, aber keine Sorge. Der nächste Partykracher steht hier schon Schlange. Vorher aber noch ein frischer Blitzer für euch von Osman.
1: Da steht eine Blitzer in Kirchhoffstraße Richtung Schädelhoffstraße 30 km/h Geschwindigkeit. Fahren Sie vorsichtig. Danke.
0: Danke fürs Bescheid geben. Ja, das Wochenende ist noch ein bisschen weit weg, ne? Keine Frage. Aber vielleicht holen wir uns einfach kurz das Gefühl vom Tanz in den Mai zurück. So ein bisschen gute Laune, ne? Am Montagvormittag. Ein bisschen Bewegung für euch am Schreibtisch oder ein bisschen mittippen auf dem Lenkrad geht natürlich bei diesem Song hier auch ganz wunderbar. Und ganz laut mitsingen geht auch immer. Lionel Richie mit All Night Long jetzt hier bei Radio Essen. Viel

0: Also mit diesem Song sind, glaube ich, ganz viele von euch in den Mai getanzt, oder? Könnte ich mir vorstellen. Wir sind nämlich angekommen im Mai und damit auch endgültig im Frühling.
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0: Es ist also an der Zeit, um den Balkon oder den Garten frisch zu machen. Also der Feierabend wird heute im Gartencenter verbracht, könnte ich mir vorstellen. Und die Kassenangelegenheiten, die könnt ihr jetzt schon mal gerne mit Hendrik Voss klären.
2: Bei mir am Telefon ist die Kim. Und die Kim, die wird bald im weißen Schleier vorm Altar stehen. Hallo.
3: Hi.
2: Jetzt will ich mal fragen, wie war denn der Antrag?
3: Den Antrag habe ich am Silvester bekommen, an der Ostsee. Kurz nach 0 Uhr. Wir haben uns erst ein frohes Neues gewünscht.
2: Und dann ging er auf die Knie mit dem Ring?
3: Ja,
2: oh, genau. So, jetzt steht also bald die Hochzeit an. Wann ist es soweit?
3: 16. Oktober.
2: Okay, also ein bisschen Zeit ist noch.
3: Genau.
2: Das ist ja einerseits gut und andererseits ist ja dann in der Regel auch noch so ein bisschen was zu organisieren. Was steht denn noch auf der Liste drauf?
3: Eigentlich braucht mein Verlobter nur noch den Anzug. Ansonsten haben wir soweit alles stehen.
2: Aber nichtsdestotrotz eine teure Angelegenheit, so eine Hochzeit. Kim, ja. Vielleicht können wir dich finanziell so ein bisschen unterstützen. Also euch gemeinsam natürlich. Ja. Hier das ist dein Geldregen.
3: Danke.
1: 200 Euro.
3: Weiter.
1: 700 Euro.
3: Weiter.
1: 1.900 Euro.
3: Weiter.
1: 3.000 Euro.
3: Weiter.
1: 5.000 Euro.
3: Stopp.
2: War das ein Stopp?
3: Ja, das war ein Stopp.
2: Es war ein sehr deutlicher Stopp, richtig?
3: Ja.
2: Kim, die Hochzeit ist fertig geplant und jetzt sind auch die Flitterwochen bezahlt.
3: Super, danke schön. Oh, unglaublich. Ja, das ist super, danke.
2: Das waren sie also, die 5.000 Euro. Kim holt sie sich und jetzt, wo Jürgen gerade nicht da ist, komm, er erfährt's auch nicht. Ich packe

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0: McDonald hier bei Radio Essen. Gleich geht's noch weiter mit Coldplay bei uns.
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1: Mit Danny Hoppe, guten Tag. Viele von uns fühlen sich gestresst oder spüren verschiedene Belastungen. Und vor allem Familien mit minderjährigen Kindern sind davon oft betroffen. Das zeigt eine neue Studie der R&V-Versicherung. Demnach leiden 80% der Eltern mit Kindern unter 18 Jahren im Alltag unter mentaler Belastung. Das könne auf Dauer krank machen, warnt die Versicherung. Sie will das Problem noch genauer untersuchen und auch sichtbarer machen. Marc Weiß hat die Infos dazu.
2: Schule, Sportverein der Kinder, Klavierunterricht einkaufen für die Kinder, kochen, der eigene Job, der Partner, das alles erzeugt bei immer mehr Eltern das Gefühl von Dauerstress. 78% geben in der Studie als Grund an, immer an alles gleichzeitig denken zu müssen. Bei über 60% der Mütter und Väter führt das bereits zu akuten Erschöpfungserscheinungen. Hierunter leiden laut Studie besonders Eltern mit kleinen Kindern und kinderreichen Familien. Die Studie hat nicht die möglichen Gründe untersucht oder inwieweit Eltern vielleicht auch überambitioniert handeln, Stichwort Helikoptereltern. Fakt ist laut der Untersuchung nur, dass sich 4 von 5 Familien in Deutschland im Alltag mental belastet fühlen und, so sagt die R&V-Versicherung, dass darüber öffentlich kaum gesprochen wird. Deshalb soll das Thema jetzt öffentlich gemacht werden. Die Studienmacher haben dazu eine Dokumentation produziert, in der Betroffene zu Wort kommen. Die Doku ist ab heute unter anderem bei YouTube zu sehen.
1: Und jetzt weitere Meldungen im Überblick. Die US-Armee will heute damit beginnen, feststeckende Schiffe aus der Straße von Hormuz zu geleiten. Das hat US-Präsident Trump angekündigt. Die iranische Armee hat am Morgen gewarnt, dass sie US-Schiffe angreifen werde, sollten sie in die Meerenge einfahren. In Deutschland gibt es immer mehr Beamte. Bei der letzten Erhebung waren es 1,96 Millionen. Das hat das Statistische Bundesamt mitgeteilt. Das waren knapp 6% mehr als noch vor 10 Jahren. Den größten Anstieg an Beamten gab es in dieser Zeit an Schulen. Hier waren es 52.000. Auf einem Kreuzfahrtschiff im Atlantik sind 3 Menschen nach einer Infektion gestorben, wahrscheinlich durch das Hantavirus. Das hat die Weltgesundheitsorganisation mitgeteilt. 3 weitere Menschen seien infiziert. Die Viren werden durch Urin, Kot oder Speichel infizierter Nagetiere übertragen und können zu schweren Krankheitsverläufen führen. Seit Freitag gilt der 2-monatige

0: Tankrabatt der Bundesregierung. Die Hoffnung war, dass die Spritpreise dadurch wieder unter die 2-Euro-Marke fallen. Bisher scheint der Plan aber nicht aufzugehen. Über das Wochenende sind die Preise wieder deutlich gestiegen und haben sich über der Marke festgesetzt. Das beobachtet der ADAC. Der Liter Super E10 kostete demnach zuletzt im bundesweiten Schnitt 2,01 Euro, der Liter Diesel 2,10 Euro. Die Energiesteuersenkung von knapp 17 Cent werde noch immer nicht voll an die Verbraucher weitergegeben, kritisiert der ADAC. Die Mineralölkonzerne hätten die Preise erneut angehoben, obwohl Rohöl zuletzt sogar billiger geworden sei. Und das waren die Nachrichten mit Danny Hoppe.
1: Ja, der Tag startet heute mit einem kleinen Wechselspiel. Zwischen den Wolken guckt die Sonne immer mal wieder raus. Das Ganze jetzt gerade bei 17 Grad an der Radio Essen Wetterbude in Huttrop. Es wird noch ein bisschen milder, so knapp über 20 Grad können noch drin sein. Im Laufe des Tages kommen dann allerdings Schauer zu uns und es kann auch mal ein Gewitter mit kräftigem Regen dabei sein. Morgen ist es dann grau und auch kühler. Wir starten schon mit Regen in den Tag und tagsüber dann maximal 17 Grad. Der Radio Essen Verkehrsservice. Kurz nach 11 A52 Essen nach Düsseldorf zwischen Kettwig und Breitscheid. 2 Kilometer Stau, Viertelstunde plus. Und im Essener Stadtverkehr gibt es einen frischen Blitzer. Hallo.
2: Der André hier. Kreuzungsbereich, Töpferstraße, Ruhrallee. Hat es gerade einen schweren Verkehrsunfall gegeben. Bitte weiträumig umfahren. Die Kreuzung ist komplett dicht. Danke.
1: Ah, okay. Einen Unfall hatte der André. Ja gut, vielen Dank dir fürs Bescheid geben. Dann hier schnell noch die Blitzer Bergheimer, Moltke und Schönscheidstraße. Da stehen nämlich die drei Knöchenkalles aktuell.
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1: So, der Mai ist da seit ein paar Tagen, bringt aber jetzt in der neuen Woche auch erstmal Regen mit. Die Blumen, ja, die werden sich freuen. Versuchen wir das mal positiv zu sehen mit dem Regen. Ich wünsche euch jetzt einen entspannten Vormittag. Ich bin Theresa Lederbehl. Hallo zusammen.
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0: Es ist Montag, 5-Tage-Woche, aber wenigstens gibt's bei uns hier bei Radio Essen ja den Geldregen. Und das macht den Start in die Woche um einiges besser, glaube ich. Kim steht bald im Hochzeitskleid vorm Altar und von uns gab's schon ein vorzeitiges Hochzeitsgeschenk, nämlich 5.000 Euro.
1: Ich bin gerade happy, also ich kann es nicht beschreiben.
0: Ja, das wird Kim wahrscheinlich erst später erst so richtig realisieren. 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

0: Ein bisschen Romantik für euren Montagvormittag hier bei uns mit Lady Gaga und Shallow. Jetzt gehen wir rüber nochmal in die Radio Essen Frühschicht und da hatte Kollegin Julia Krüsemann eine ganz besondere Frage an den Kollegen Christian Banja.
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0: Nelly Furtado ist das hier bei Radio Essen. Wünsche euch einen schönen Montagvormittag mit uns.
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0: eben festhalten, was das für ein Fußballwochenende bei uns im Ruhrpott war. Also nebenan in Gelsenkirchen, da gab es Ekstase pur. Der FC Schalke 04 ist zurück in der ersten Bundesliga. Also mein WhatsApp war blau-weiß am Wochenende. Alle Schalke-Fans in meinem Telefonbuch haben ihre Freude da auch gezeigt. Ja, und diese Euphorie, die hätten wir natürlich auch sehr gerne in Essen gehabt. Aber ja, die Laune dürfte bei einigen von euch heute ziemlich weit unten sein. Rot-Weiß Essen verliert ein ganz wichtiges Spiel und somit wird's kompliziert mit dem Aufstieg. Radio Essen Sportreporter Mario Alt. Du hast ja beide Spiele verfolgt, ne?
1: Ja.
0: In Gelsenkirchen, da fangen wir mal mit an, war ja wirklich Ausnahmezustand, ne? Wie haben die Fans da gefeiert?
1: Ja, wirklich Ekstase pur, muss man sagen. Es gab keinen Platzsturm, das muss man dazu sagen, das wollten alle nicht, aber dafür wurde die halbe Stadt auseinandergenommen. Also ich habe da Videos gesehen und Bilder, auch bei mir war alles voll von Feuerwerk, wirklich in der gesamten Stadt, Autokorso, Zehntausende, wahrscheinlich Hunderttausende blau-weiße Fenster auf den Straßen. Also für die war das auf jeden Fall ein richtiger Feiertag.
0: Das ist schon echt irre, ne? Ja, und dann kommt der Dämpfer, dann kommen wir nämlich zur RWE.
1: Ja.
0: 6-1 verloren. 6-1 ja. Gegen Stuttgart. Wie konnte das passieren?
1: Ja, das ist ein Brett, ne? Also für alle RWE-Fans ein Horrorwochenende, weil RWE-Fans und Schalke-Fans sind jetzt ja auch nicht gerade so grün, ne? Duisburg hat auch noch gewonnen, der direkte Konkurrent von Rot-Weiß Essen. Das heißt, die Essener nur noch Vierter. Es ist nicht zu erklären. Also die müssen so verkrampft im Kopf sein, weil es wirklich der Aufstieg ja zum Greifen nah war vielleicht schon. Da muss echt was im Kopf blockiert gewesen sein. Anders kann ich mir das nicht erklären.
0: Okay, dann erklär noch mal ganz schnell, also wie können wir jetzt noch aufsteigen? Also was müsste jetzt noch passieren, damit das klappt?
1: Also erstmal sollte RWE schleunigst wieder gewinnen, nach jetzt 3 Niederlagen in Folge. Ne? Gewinnen ist das A und O. Und dann muss man natürlich ein bisschen hoffen, dass die Konkurrenz mitspielt und eben patzt. Aber das sehe ich noch nicht so.
0: Ja, wir drücken die Daumen. Wann ist das nächste Spiel?
1: Das ist am Samstag, gegen Verl, Heimspiel.
0: Okay, na, dann könnte es ja was werden. Wir drücken auf jeden Fall die Daumen. Wir haben die Hoffnung noch nicht verloren, oder Mario?
1: Nein.
0: Oh, nee, die Nachrichten, Mario, machen wir jetzt nicht. Moment, ich brauche hier das Wetterbett.
1: Ja,
0: guck
1: so ein bisschen
0: mal.
1: Wetterbett.
0: Ja, ich war jetzt gerade so aufgeregt hier mit RWE, dass wir drüber sprechen, aber jetzt. So, jetzt kommen wir nämlich zum Wetter bei uns in Essen. Also, ist ein wechselhafter Tag heute. Es sind viele Wolken da, ein bisschen Sonne kommt immer.

0: Mal wieder noch durch heute Vormittag. Aktuell 17 Grad an der Radio Essen Wetterbude in Werden. Es geht noch rauf auf etwas über 20 Grad und dann im Laufe des Tages ziehen Schauer durch. Ab dem Nachmittag kann auch mal ein Gewitter mit ordentlich Regen dabei sein. Morgen hat die Sonne dann eher komplett mal Pause. Grau, deutlich kühler wird's und wir starten auch mit Regen in den Tag. Es bleibt auch ein bisschen kälter, also morgen maximal 17 Grad. Der Radio Essen Verkehrsservice kurz nach 11:30 und ja, da ist gerade nicht viel los. Ja, es ist der übliche Stau gerade auf der A52 Essen nach Düsseldorf. Zwischen Kettwig und Breitscheid 2 Kilometer Stau dort in der Baustelle und 10 Minuten braucht ihr länger. Im Essener Stadtverkehr da auch gerade nichts Frisches reingekommen. Die Knöllchenkallis, die stehen auf der Schönscheidstraße, der Moltke und der Bergheimer Straße. Gute Fahrt wünsche ich euch.
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0: Ja, und übrigens könnt ihr sehr gerne noch die Lichtschwerter heute rausholen. Heute ist nämlich Star Wars Day. Warum? Ganz klar, heute ist der 4. Mai im Englischen. May the Force. Und das klingt natürlich so ein bisschen wie May the Force be with you. Also möge die Macht mit euch sein in diesem Sinne. Ne? Egal, ob ihr Jedi seid oder auch nicht, möge die Macht heute am Montag mit euch sein und auch euch jetzt eine gute Woche bescheren. Ich bin Theresa Lederbiel. Hallöchen.
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0: Seit Freitag gilt der 17 Cent Tankrabatt.
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0: Ja, genau, guter Witz, ne? Viele merken nämlich gar nichts von dieser gesenkten Steuer auf Sprit. Es ist nach wie vor sehr teuer an der Tankstelle. Dann kümmern wir uns jetzt halt um die echte Entlastung und dafür geht's rüber ins landesweite Geldregenstudio zu Kollege Hendrik Frost.
2: Ja, und ich habe an dieser Stelle direkt zwei Leute rausgelotst, nämlich Nikolas bei mir am Telefon.
3: Hallo.
2: Und die Hanna, was hat's denn damit auf sich? Erzähl mal.
3: Ja, ich bin tatsächlich gerade in der Fahrstunde, sind natürlich rechts rangefahren, sitz gerade auf dem Motorrad vor mir, beziehungsweise gleich geht's da wieder weiter mit.
2: Ja, ja. Ich meine, du kennst dich dann auch aus mit Befehlen, so links abbiegen, nächste Abbiegung und so und dann rechts, ne?
3: Ja, ja. Befehle hört sich natürlich hart an, ne?
2: Ja, aber ich nenne es hier bei uns zumindest Befehl, weil die bräuchtest du jetzt, also nicht links und rechts, sondern weiter und stopp. Hier ist dein Geldregen, Nikolas.
3: Jo.
1: 250 Euro.
3: Weiter.
1: 600 Euro.
3: Weiter.
1: 1000 Euro.
3: Stopp.
2: Das sind 1.000 Euro für Nikolas und ein Eis für Hanna.
3: Ja, genau sieht aus. Vielen Dank.
2: Sehr gerne. Was machst du mit dem Geld?
3: Ja, es geht in den Garten. Ne? Wir haben neu gebaut und jetzt muss natürlich der Garten ein bisschen hergerichtet werden. Deswegen ist das Geld auf jeden Fall schon ja, fast verplant. Vielen Dank.
2: Und vielleicht braucht euer Garten ja auch noch eine Kur. Oder ihr nehmt das Geld für was völlig anderes. Das ist mir egal. 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

0: Wie gut seid ihr eigentlich im Hitster-Spielen? Da muss man ja wissen, aus welchem Jahr der Song so kommt. Oder anders gefragt, 2017, was war denn da der Sommerhit des Jahres? Ach ja, natürlich, ganz klar der hier. Despacito, Luis Fonsi ist das hier bei Radio Essen.
1: Ay. Fonsi! 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
1: Mit Danny Hoppe, guten Tag. Seit Wochen wächst die Wut der Autofahrer auf die Mineralölkonzerne. Und sie könnte noch einmal größer werden. Denn seit Freitag gilt bei uns ja der Tankrabatt. Den wollten die Konzerne eigentlich 1:1 an die Verbraucher weitergeben. Tun sie aber nicht, sagt der ADAC. Aus seiner Sicht sind die Spritpreise weiter zu hoch und sogar noch einmal gestiegen. Marc Weiß aus dem News-Team, wie kann das sein?
2: Also der ADAC sagt, das sei schlicht Abzocke. Die Konzerne verweisen in diesen Fällen ja immer auf die Restmengen, die noch verkauft werden müssten und noch normal versteuert sind. Fakt ist laut ADAC, dass Benzin und Diesel im Moment etwa 12 Cent billiger sind als einen Tag vor dem 1. Mai und eigentlich sollten es 17 Cent sein. Und es kommt noch krasser, im Moment steigen die Preise sogar wieder, obwohl der Rohölpreis gesunken ist. Das ärgert den ADAC, der kann aber nicht viel mehr tun, als an die Konzerne zu appellieren. Vom Kartellamt kommt ehrlich gesagt aktuell auch nur das Bekannte, wir haben das im Blick. Etwas engagierter ist der SPD-Fraktionschef Mirsch, der ist richtig sauer und hat heute bei RTL gesagt, man dürfe sich das so nicht gefallen lassen. Möglicherweise müsse man dem Kartellamt noch mehr Möglichkeiten an die Hand geben. Es wäre wahrscheinlich auch gut gewesen, sich den Tag vor dem 1. Mai noch mal genauer anzugucken, denn unmittelbar vor Inkrafttreten der Steuersenkung sind die Spritpreise an den meisten Tankstellen ohne erkennbaren Grund sicherheitshalber noch mal kräftig gestiegen. Das hat unter anderem auch die wirtschaftspolitische Sprecherin der linken Fraktion im Bundestag Wissler festgestellt. Wissler sagt ganz klar, das ist Abzocke, das kann man auch nicht schönreden.
1: Danke, Marc. Und jetzt weitere Meldungen im Überblick. Trotz Warnungen der EU werden auf Online-Marktplätzen noch immer gefährliche Produkte verkauft. Das hat der Bundesverband der Verbraucherzentralen beobachtet. Er fordert die EU-Kommission deshalb zum Handeln auf. Allein im November 2025 hätten Amazon, eBay, Temu, Otto und AliExpress EU-weit fast 70 Millionen Angebote entfernt. Der Klimawandel beschäftigt die Jugendlichen in Deutschland offenbar nicht mehr so stark wie noch vor einigen Jahren. Das zeigt die Sinus-Jugendstudie der Krankenkasse Barmer. Demnach haben 31% der 14- bis 17-Jährigen große Angst vor dem Klimawandel. 2021 waren es noch 39%. Am Landgericht Siegen fällt am Nachmittag das Urteil im Prozess um ein jahrelang weggesperrtes Kind. Angeklagt sind die Mutter und die Großeltern. Im September 2022 war das damals 8-jährige Mädchen aus dem Haus der Großeltern im Kreis Olpe befreit worden. Die Mutter soll es dort mehr als 7 Jahre lang versteckt und komplett isoliert haben. Es weht ein rauer Wind in Deutschland. So empfinden es zumindest immer mehr Menschen. Das zeigt eine neue Forsa-Umfrage für die Krankenkasse DAK Gesundheit. Mehr als 2/3 der Befragten sagen, das gesellschaftliche Klima bei uns sei schlecht oder sehr schlecht. Sie stören sich vor allem an Respektlosigkeit, Aggressivität, Egoismus, Intoleranz und Ausgrenzung. Besonders im öffentlichen Raum spüren viele der Befragten eine Veränderung im Vergleich zu früher, zum Beispiel beim Einkaufen oder im Straßenverkehr. Mehr als 80% kritisieren außerdem den Umgang miteinander in sozialen Netzwerken oder auch in Kommentarspalten. Und das waren die Nachrichten mit Danny Hoppe.
3: Die Wolken werden jetzt mehr über Essen. Noch ist es aber trocken an der Radio Essen Wetterbude in Fründrop. 17

0: Grad stehen da jetzt auf dem Thermometer. So ein bisschen Sonne kommt auch noch durch. Ja, und dann stellt euch aber später auf ungemütliches Wetter ein. Es kommen nämlich neue Schauer dazu und ab dem Nachmittag kann dann auch mal ein Gewitter mit kräftigem Regen dabei sein. Morgen eher grau und auch kühler. Wir starten schon mit Regen in den Tag und tagsüber dann maximal 17 Grad. Der Radio Essen Verkehrsservice um kurz nach 12 A42 Kamp-Lindfort Richtung Dortmund zwischen Gelsenkirchen Zentrum und Herne-Wanne. 2 Kilometer Stau dauert aktuell 10 Minuten länger. Und die A52 Essen nach Düsseldorf zwischen Kettwig und Breitscheid. 3 Kilometer Stau, Viertelstunde plus. Im Essener Stadtverkehr, da läuft gerade keine größeren Störungen und auch keine frischen Blitzer für euch.
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0: Schönen Montagmittag, ich bin Theresa Lederbiel und bei unserer Aktion Lichtblicke, da könnt ihr ja ganz besondere Dinge ersteigern, meistens ja in der Weihnachtszeit und das geht natürlich für den guten Zweck raus. Dabei sind immer ganz viele unterschiedliche Sachen, unterschriebene Gitarren von verschiedenen Künstlern, auch mal ein signierter Anzug von Günther Jauch war dabei oder Bilder von Otto und es gibt auch immer ganz besondere Erlebnisse zum Ersteigern. Jetzt am Wochenende, da gab es zum Beispiel ein ganz besonderes Date mit Michael Schulte. Wie es war, das hören wir gleich.
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0: Taylor Swift hier bei Radio Essen, so ein Meet and Greet mit Taylor Swift, ne? Das, ja, das wäre schon der Wahnsinn. Vielleicht lässt sie sich ja irgendwann drauf ein, sowas für den guten Zweck, für unsere Aktion Lichtblicke, für die Auktionen mal anzubieten. Also Michael Schulte, der hat's gemacht und Martina hat in der Weihnachtszeit das Meet and Greet ersteigert und jetzt am Wochenende, da war's dann endlich soweit und Kollege Robert Jans, der war für uns mit dabei.
1: Ich stehe hier gerade mit Martina und Tochter Marie neben dem fetten Tourbus von Michael Schulte. Marie, wie sehr freust du dich?
2: Schon viel Lust. Also sowas ist ja immer interessant und ich mache sowas gerne. Vor allem mit meiner Mama.
1: Und das hier alles ist ja für den guten Zweck. Das ganze Paket habt ihr ja bei unserer Aktion Lichtblicke ersteigert.
3: Geht anderen Leuten schlechter als mir und ich möchte gerne was von meinem Glück abgeben.
1: Und ab geht's jetzt auch schon zum Soundcheck in die Konzerthalle. Wie ist das so für dich?
3: Also ich finde es interessant, macht auch Spaß zuzugucken und so ganz alleine hier im Saal zu sein und eigentlich spielt er nur für uns drei.
1: Und nach einer kurzen Bühnenführung ging es dann auch nochmal zum Tourbus.
4: Es gibt so, es nennt sich Star Room, also ist dann für den Musiker. Es ist halt dann noch so ein Raum, der ist dann ein bisschen größer. Und ich bin halt immer, ich liebe halt Platz, deswegen finde ich das hier richtig geil. Es gibt aber auch Räume für Künstler, die sind dann natürlich auch kleiner, da hast du keine Toilette drin. Aber der, also hier ist mein Lieblingsbus.
1: Ja, kurzes Nightline. Fazit?
3: Ja, so kann man es aushalten. Da kann man auch mal drin Urlaub machen.
1: Zum Abschluss gab es dann noch mal eine ausführliche Backstage-Führung. Martina und Marie konnten Fragen stellen und sogar mit der Band zusammen zum Abendessen.
3: Also ich kann sagen, Michael Schulte war der Junge von nebenan, so wie man ihn quasi auch aus dem Fernsehen kennengelernt hat damals. Er hat uns ja die Backstage-Führung selber gegeben. Da haben wir natürlich auch nicht mit gerechnet. Wir dachten, wir kriegen eine Backstage-Führung und irgendwann kommt Michael mal hinzu und sagt, guten Abend, aber er hat es ja selber gemacht und das fand ich auch sehr aufmerksam.
1: Also Martina und ihre Tochter Marie fanden es super nach dem Konzert dann das glückliche Fazit.
3: War eine rundum gelungene Veranstaltung, kann man nicht anders sagen.
0: Also wirklich ein einmaliges Erlebnis und dann das Ganze auch noch für den guten Zweck. Und ja, hier ist jetzt euer Meet and Greet mit Michael Schulte bei Radio Essen am Montagmittag.

0: So, die erste Mittagspause in dieser Woche steht jetzt an. Kommt gut rein in die Woche. Gerne mit uns natürlich. 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

0: Entspannte Nummer von Elton John und Dua Lipa hier bei uns bei Radio Essen am Montagmittag. Und Anna Vier aus den Nachrichten ist jetzt da.
1: Hallo.
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0: So, 12:30 haben wir's. Für viele Kinder in Essen heißt das also so langsam Schulschluss. Ja, in den Schulen sind neben den Kindern natürlich nicht nur Lehrerinnen und Lehrer, sondern im besten Fall auch eine Schulsozialarbeiterin oder Schulsozialarbeiter. Anna, was genau machen die an den Schulen?
1: Ja, die helfen dabei, Probleme früh zu erkennen. Also, wenn es jetzt in der Schule nicht so läuft oder vielleicht aber auch zu Hause. Die sind einfach erstmal auch Ansprechpartner und helfen dann dabei, wenn es Probleme gibt, die dann auch zu lösen.
0: So, jetzt ist es aber leider so, dass die Schulsozialarbeit hier so ein bisschen wackelt. Wie viele beschäftigt werden und auch wie lange? Das soll sich ändern. Die Stadt will nämlich die Stellen jetzt ganz fest finanzieren. Wie genau soll das gehen?
1: Ab Sommer, also schon ab dem nächsten Schuljahr, sollen rund 400.000 Euro zusätzlich pro Jahr investiert werden. Denn die bisherigen Landesmittel, die reichen nicht aus und die sind auch oft befristet. Ende Mai will der Rat der Stadt das Ganze dann endgültig entscheiden.
0: Und das behalten wir für euch natürlich im Blick und sind dann auch in der entscheidenden Ratssitzung mit dabei. So, wir sind in eine neue Woche gestartet. Es gibt neue Regeln. An der Zapfsäule soll es jetzt für euch günstiger werden. So ist der Plan. Seit Freitag gilt der Tankrabatt. Aber Anna, hol uns noch mal kurz ab. Wie war der Plan nochmal?
1: Ja, es gab eine Steuersenkung von 16,7 Cent pro Liter und das sollte dann für uns das Tanken auch günstiger machen.
0: Ja, also ich habe am Wochenende beobachtet, ja, es ist so ein ganz bisschen günstiger geworden. Wie empfinden das die Menschen in Essen?
1: Ja, die sehen das ähnlich. Wir haben zum Beispiel Moritz aus Rüttenscheid, mit dem haben wir gesprochen. Der fährt rund 40 Kilometer immer zur Arbeit, also hat auch immer ein Auge auf die Spritpreise.
3: Die Preise sind zwar jetzt etwas gesunken, aber nicht um 17 Cent, sondern weniger. Und im Vorhinein sind sie ja auch deutlich erhöht worden. Also letztlich ist da die Entlastung noch nicht so spürbar.
1: Ja, wir von Radio Essen haben die Preise am langen Wochenende auch ein bisschen beobachtet. Samstag war es im Schnitt 10 Cent günstiger als am Donnerstag.
0: Naja, immerhin. Jetzt um 12 ist es wahrscheinlich wieder teurer geworden. Naja, so, wir brauchen zum Schluss deshalb einfach nochmal eine gute Nachricht von dir.
1: Ja, der Alto Kinderchor, der hat beim Landeswettbewerb richtig abgeräumt. Die Kinder haben klassische und moderne Stücke im Repertoire, zum Beispiel der Gefangenenchor von Verdi oder auch Songs von Coldplay. Und die Sachen sind richtig gut angekommen.
0: Ja, cool. Dann schauen wir

0: Jetzt auf das Wetter hier bei uns in Essen und es ist relativ wechselhaft, wobei jetzt die Wolken immer mehr werden und die Sonne jetzt nicht mehr so richtig durchkommt. Aber relativ mild ist es also an der Radio Essen Wetterbude in Bredeney, aktuell 17 Grad. So ein bisschen über 20 Grad können wir heute noch kommen und später aber auch ziemlich ungemütlich. Es ziehen Schauer durch, auch ein Gewitter kann mal dabei sein. Ja, und morgen, da hat die Sonne dann eher so komplett Pause. Es ist grau, deutlich kühler und wir starten dann auch mit Regen schon direkt in den Tag rein. Der Radio Essen Verkehrsservice kurz nach 1:30 A42 Dortmund nach Kamplin-Fort zwischen Gelsenkirchen Zentrum und Kreuz Essen Nord. 3 Kilometer stockt es, dauert 5 Minuten länger und der Stau, der immer da ist, A52 Essen nach Düsseldorf zwischen Kettwig und Breitscheid. 2 Kilometer Stau sind es aktuell und 1/4 Stunde plus. Wir gehen rüber in den Essener Stadtverkehr. Was haben wir denn da? Hallo.
1: Und zwar auf der Aktienstraße Richtung Autobahn A40 steht ein Blitzer auf der rechten Seite. Bis denn, ciao.
0: Danke dir.
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0: Mit Theresa Lederbiel habt ihr euch eigentlich auch schon gefragt, wie es mit dem Essener Stadtteil Essen 51 weitergeht aktuell. Also da ist wirklich weiterhin ziemlich viel Geduld gefragt. Auf der Fläche im Essener Norden passiert nämlich weiter gar nichts. Grund sind fehlende Gutachten, offene Prüfungen und ein konkreter Starttermin steht weiter nicht fest. Mehr zum aktuellen Stand haben wir euch wirklich sehr, sehr ausführlich aufgeschrieben bei uns auf der Internetseite auf radioessen.de.
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0: Jetzt eine gute Laune Nummer von Mark Amber. Ich bin Theresa Lederbiel, euch einen schönen Montagmittag.
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kurzer Abstecher jetzt mit den Ärzten nach Sylt, Westerland. Hört ihr jetzt hier bei uns bei Radio Essen. Habt einen schönen Start in die neue Woche mit uns.

0: schöne Mittagspause für euch.
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0: Ja, vielleicht geht es gleich in die Kantine, schön Currywurst essen oder kocht ihr vielleicht selbst. Wie es auch

0: Die beste Zutat, die gibt's sowieso erst jetzt im landesweiten Geldregenstudio. Und Kollege Henrik Forst, das ist natürlich euer Kellner jetzt heute Mittag.
1: Und ich begrüße Sarah am Telefon. Hello.
2: Hallo.
1: Könntest du für so 2 Euro einfach mal eine gemischte Tüte machen?
2: Kann ich gerne machen, ja.
1: Du arbeitest gerade in einem Kiosk.
2: Genau.
1: Was geht denn am meisten über die Ladentheke?
2: Zigaretten und gemischte Tüten auf jeden Fall.
1: Ja, guck mal, da bin ich ja. Du hast mir gerade verraten, wenn du hier im Geldregen Geld gewinnen würdest gleich, dann geht das auf jeden Fall in deinen Führerschein. Und du hattest schon mal Geld für deinen Führerschein, aber hast jetzt noch keinen Lappen. Was ist da passiert?
2: Andere Aktivitäten waren irgendwie wichtiger, ich weiß auch nicht.
1: Das heißt, du hast damals ein bisschen Geld von deinen Eltern bekommen mit der Aufgabe, hier, mach mal Führerschein. Und Sarah war ein bisschen, ja, jung und naiv, würde ich behaupten, ganz frech.
2: Genau, ja, das stimmt.
1: Was haben denn deine Eltern dazu gesagt?
2: Die wissen das gar nicht.
1: Oh Gott, wir sind ja hier unter uns, wir sagen das auch nur ganz, ganz leise. Sarah, dann drücke ich dir jetzt die Daumen für den Geldregen. Vielleicht kriegen wir den Führerschein wieder reingespielt.
2: Ja, ich hoffe es. Dankeschön.
1: Viel Glück.
3: 280 Euro.
2: Weiter.
3: 450 Euro.
2: Weiter.
3: 500 Euro.
2: Stopp.
1: Das sind 500 Euro.
2: Ja.
1: Ey Sarah, du musst mir jetzt aber echt versprechen, dass du davon in die Fahrschule gehst und nicht wieder irgendwie andere Aktivitäten unternimmst.
2: Versprochen, auf jeden Fall. Ich freue mich so, ich bin so am Zittern.
1: So happy können 500 Euro machen, wenn es zum Beispiel in den Führerschein geht. Ihr seid auch happy mit 10.000 Euro. Die sind jetzt garantiert hier in dieser Runde. Ich sag's gerne nochmal. 10.000 Euro ohne Blitz jetzt hier abholen.
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0: kurze Entspannungsnummer von Billie Eilish hier bei Radio Essen. Das sind die Backstreet Boys. Es geht also in die 90er jetzt bei uns. Und was es gleich gibt, das bestimmt ihr ab 13 Uhr wieder. Die Musikwünsche bei uns, meldet euch gerne über radioessen.de oder gerne auch als WhatsApp-Sprachnachricht. Bis gleich.
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1: Mit Thorsten Adolfs. Guten Tag. Bei vielen Menschen in Deutschland wird die Zündschnur offenbar immer kürzer. Der Zusammenhalt in unserer Gesellschaft nimmt weiter ab. Das zeigt eine neue Forsa-Umfrage im Auftrag der Krankenkasse DRK Gesundheit. 2/3 der Befragten sagen mittlerweile, das soziale Miteinander sei schlecht oder sogar sehr schlecht. Das sind deutlich mehr als noch im Vorjahr. Malte Albrecht mit den Einzelheiten.
2: Mehr als 3/4 der Befragten sagen, dass sich das Miteinander in den letzten 3 Jahren spürbar verschlechtert hat. Viele erleben im Alltag vor allem mehr Beleidigungen, mehr Respektlosigkeit und mehr Aggressivität. Auch blanker Egoismus, Intoleranz und Ausgrenzung nehmen laut der Umfrage zu. Besonders oft knallt es im öffentlichen Raum, also da, wo viele Menschen aufeinandertreffen, beispielsweise beim Einkaufen oder im Straßenverkehr. Aber auch online, sprich in sozialen Netzwerken und Kommentarspalten, wird der Ton rauer. Gut die Hälfte der Befragten meint, dass von dieser Entwicklung besonders Kinder, Jugendliche und junge Erwachsene unter 40 Jahren betroffen sind. Aber es gibt auch einen Lichtblick. Viele Menschen wollen das nicht einfach hinnehmen. Jeder 2. gibt an, sich schon aktiv für ein besseres Miteinander einzusetzen. Andere engagieren sich zwar noch nicht für die Gesellschaft, können sich das aber grundsätzlich vorstellen.
1: Und jetzt weitere Nachrichten in der Zusammenfassung. Das Tanken war im April so teuer wie noch nie. Der Liter E10 lag laut ADAC bei 2,11 Euro und Diesel kostete im Schnitt 2,27 Euro. Der Tankrabatt soll jetzt eigentlich für Entlastung sorgen. Er wird nach Ansicht von SPD-Fraktionschef Mirsch aber nicht komplett an die Verbraucher weitergegeben. Mirsch sagte bei NTV, das könne man sich nicht gefallen lassen. Der Iran soll eine US-Fregatte, die in die Straße von Hormuz fahren wollte, mit Raketen angegriffen haben. Das melden iranische Medien. Details sind noch nicht bekannt. Hintergrund ist eine neue Initiative der USA. Die US-Armee will demnach Schiffen helfen, die wegen der Blockade der Straße von Hormuz feststecken. Aus Teheran heißt es, man verbiete sich jede amerikanische Einmischung in der Meerenge. In Deutschland gibt es heute knapp 6% mehr Beamtinnen und Beamte als noch vor 10 Jahren, sagt das Statistische Bundesamt. Insgesamt sind es knapp 2 Millionen. Den größten Anstieg gab es in den Bereichen Schule und Sicherheit. Im Sozialbereich und im Bereich Verkehr gab es dagegen einen leichten Rückgang, so die Statistiker. Auch Produkte, vor denen offiziell gewarnt wird, landen immer wieder zum Verkauf in Online-Shops. Das zeigt eine aktuelle Untersuchung des Bundesverbandes der Verbraucherzentralen. Die Experten haben herausgefunden, dass Plattformen wie Amazon, eBay, Temu, Otto oder AliExpress zwar Millionen angebotener Artikel löschen, weil sie unsicher oder verboten sind, trotzdem gelangen gefährliche Waren wie etwa ein mit Blei belastetes Kuscheltier oft erst online, bevor sie geprüft werden, sagen die Verbraucherschützer. Der Bundesverband fordert deshalb von der EU strengere Regeln. Plattformen sollen Angebote künftig schon vor der Veröffentlichung mit den offiziellen Sicherheitswarnungen abgleichen, heißt es. Soweit die Meldungen mit Thorsten Adolfs.
3: Der Mittag bei uns in Essen ist bewölkt und die Sonne schafft das jetzt nicht mehr so richtig durch. Das Ganze aktuell bei 17 Grad an der Radio Essen Wetterbude in Fröndorf. Ein paar Grad können heute noch oben drauf kommen. Ja, und im Laufe des Tages kommen allerdings auch Schauer dazu. Ab dem Nachmittag kann auch mal ein Gewitter dabei sein.

0: Morgen eher grau und auch ein bisschen kühler. Und ja, mit Regen starten wir dann auch direkt schon in den Tag rein. Der Radio Essen Verkehrsservice um kurz nach 1 A42 Kamp-Lindfort Richtung Dortmund zwischen Gelsenkirchen Zentrum und Gelsenkirchen Bismarck 2 Kilometer Stau, es dauert 10 Minuten länger. Dann in der Gegenrichtung zwischen Gelsenkirchen Zentrum und Kreuz Essen Nord 4 Kilometer stockender Verkehr, 10 Minuten plus. Und der Stau auf der A52 Essen Richtung Düsseldorf zwischen Kettwig und Breitscheid 3 Kilometer Stau, Viertelstunde plus. Im Essener Stadtverkehr wird geblitzt im Moment auf der Aktienstraße in Richtung A40. Ich wünsche euch eine gute und vor allem sichere Fahrt heute Mittag.
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0: Genau, 13 Uhr. Das bedeutet, bei uns habt ihr jetzt wieder die Möglichkeit, eure Musikwünsche loszuwerden bis 14 Uhr. Also, ne, was möchtet ihr gerne hören? Erzählt es mir entweder über WhatsApp oder ihr nutzt unser Formular auf radioessen.de.
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0: Und wir starten rein mit den Musikwünschen mit diesem Song. Das ist Teddy Swims Bad Dreams, gewünscht von Angelika aus Pullendorf. Viel Spaß damit und euch einen schönen Start jetzt. Vielleicht ja in die Mittagspause.

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0: Ja, also wir machen das gerne möglich. Für Sarah haben wir gerade eine gemischte Tüte mit 500 Euro fertig gemacht. Denn die hat den passenden Job dazu.
2: Ich bin gerade auf der Arbeit, im Kiosk. Also meinem Onkel gehört den Kiosk und ich arbeite hier einfach.
0: Ja, und das Geld wird bei ihr dann auch direkt gut investiert.
2: Mein Führerschein bezahlen. Ich habe noch nicht angefangen, dann haben meine Eltern Geld für mich gespart. Aber ich habe das mit 17 schon bekommen und dann war es schon wieder weg.
0: Ja, das ist doch eine gute Idee. Und jetzt suchen wir als nächstes für unsere 10.000 Euro einen neuen Besitzer. 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

Klassiker aus den 80ern kennen wir alle. Queen, I Want to Break Free hier bei Radio Essen. Ja, und den nächsten Song hier bei uns, den kennen wir noch nicht alle, weil der ist nämlich ganz, ganz neu. Olivia Rodrigo, die hat was Neues draußen und sie hat auf jeden Fall mindestens einen sehr, sehr großen Fan in Essen, das muss man wirklich sagen. Das ist Vanessa. Vanessa aus Rüttenscheid. Und Vanessa freut sich wahnsinnig auf das neue Album von Olivia Rodrigo, hat sie uns geschrieben. Und sie ist aber auch gleichzeitig ein bisschen enttäuscht von ihrer Lieblingssängerin, weil Olivia Rodrigo kommt nächstes Jahr nur für 2 Konzerte nach Deutschland und die sind dann auch noch beide in München. Und deshalb, ja, hat sich Vanessa überlegt, sie schreibt uns und möchte deshalb gerne Olivia Rodrigo jetzt bei Radio Essen hören. Und das mit ihrem aktuellen neuen Song, das ist Drop Dead jetzt bei Radio Essen.

Hier sind eure Musikwünsche bei Radio Essen. Ja, und das sonnige Wetter macht ja in dieser Woche so ein bisschen Pause. Wir starten eher mit Regen in den Mai, also es regnet heute noch. Und dazu passt das Lied von Susanne sehr gut. Sie hat sich eben über das Musikwunschformular auf radioessen.de gemeldet und wünscht sich diesen Song hier. Das ist Max Werner und zwar mit dem Titel Rain in May von 1981.

0: Hier ist Radio Essen, euch einen schönen Mittag. Hier geht's gleich weiter mit euren Musikwünschen.
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0: ist der Mittag bei Radio Essen und wir haben eben einen Anruf von einem Verkehrsmelder bekommen. Hi, wer ist dran?
1: Der Johannes hier, ich grüße recht herzlich, hallo. Im Bereich der Severinstraße scheint irgendwas Größeres zu sein, weil da relativ viele Einsatzfahrzeuge unterwegs sind. Ich weiß nicht, ob ihr da ein Thema seid, keine Ahnung, ist alles ein bisschen unübersichtlich da.
0: Ja, also tatsächlich gab es da gerade an der Severinstraße einen größeren Feuerwehreinsatz und zwar hat eine Mitarbeiterin einer Poststelle in einer Krankenkasse einen Brief geöffnet und aus diesem Brief rieselte weißes Pulver. Daraufhin bekam die Mitarbeiterin schlecht Luft und auch die Augen haben dann angefangen zu brennen. Und wir haben deshalb mal direkt unsere Radio Essen Stadtreporterin Marie Gandor hingeschickt. Marie, du bist jetzt gerade da im Ostviertel. Wie ist denn die Lage vor Ort?
2: Ja, also ich sehe hier ganz viele Einsatzfahrzeuge von der Feuerwehr und auch die Polizei ist da. Die haben das großflächig hier um die Straße herum abgesperrt. Man sieht auch einige Feuerwehrmänner mit so besonderen Schutzanzügen. Die haben gerade das Material untersucht, geschaut, ob da besonderes Gefahrgut drin ist. Die ziehen jetzt aber die Anzüge auch gerade schon wieder aus, also sind da wahrscheinlich gerade mit fertig geworden. Also was dann da am Ende rausgekommen ist, was im Briefumschlag genau drin war, das lest ihr dann bei radioessen.de.
0: Genau, also wie lange es da auch noch abgesperrt ist oder so, das weiß man jetzt auch gar nicht, ne?
2: Nee, also wie gesagt, die räumen jetzt hier so langsam auf und ziehen ihre Schutzanzüge aus. Also ich denke, dass das so langsam hier Richtung Ende geht. Aber ja,
0: okay,
2: wie
0: also,
2: genau das abläuft, sehen wir.
0: Genau, wir behalten die Lage natürlich für euch vor Ort im Blick. Und ja, ihr könnt schon mal nachlesen auf radioessen.de. Und da versorgen wir euch natürlich dann im Laufe des Tages noch mit mehr Infos, auch wie es der Mitarbeiterin geht. Schauen jetzt einmal schnell auf das Wetter. Jetzt zum Montagmittag sind viele Wolken da, lassen die Sonne nicht so richtig mehr durch. Aber es ist relativ mild, also an der Radio Essen Wetterbude in Rüttenscheid aktuell 17 Grad. Und später, ja, es ziehen dann einige Schauer durch. Ab dem Nachmittag kann auch mal ein Gewitter dabei sein. Morgen hat die Sonne dann komplett Pause. Es ist grau und das Ganze dann bei maximal 17 Grad. Der Radio Essen Verkehrsservice kommt jetzt kurz nach 13:30 und da starten wir mit der A40 Duisburg-Essen zwischen Mülheim-Heißen und Holsterhausen. 4 Kilometer stockender Verkehr, 5 Minuten plus. Dann die A52 Essen Richtung Düsseldorf zwischen Kettwig und Breitscheid. 2 Kilometer Stau, es dauert 10 Minuten länger. Im Essener Stadtverkehr ein Blitzer im Moment auf der Aktienstraße und zwar Richtung A40.
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1: Ja, mit euren Musikwünschen geht es jetzt natürlich weiter. Und zwar habe ich jetzt einen wirklich sehr schönen Wunsch von der Felicia.
2: Ich bin Felicia, wohne in Essen-Werden und mein Lieblingssong ist A Million Dreams. Der ist von Hugh Jackman. Und das ist mein Lieblingssong, weil ich den mit meinen Freunden sehr oft singe und wir den auch bei einer Veranstaltung in unserer Schule aufführen werden.
1: Sehr schön, dann spielen wir den.
3: Genau, wir spielen den jetzt sehr gerne. Ist ein schöner, ruhiger Song und ist natürlich aus dem Film The Greatest Showman. Also jetzt hier bei uns und eure Wünsche könnt ihr gerne noch rüberschicken über radioessen.de. Da haben wir ein Musikwunschformular für euch vorbereitet. Oder natürlich auch ganz einfach als WhatsApp-Sprachnachricht.
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0: Also mittags gibt's hier bei Radio Essen nicht nur eure Musikwünsche.
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0: Naja, im besten Fall regnet es noch ordentlich Geld. Und ich gebe jetzt gerne ab wieder ins landesweite Geldregen-Studio zu Hendrik Frost.
2: Ja, und ich gebe das Geldregen-Zepter weiter an Anja. Hallo Anja.
3: Hallo.
2: Und du hast ganz viele gespannte Augen um dich herum stehen.
3: Ganz genau.
2: Du bist gerade im Büro, ne? Deine Kollegen hören mit.
3: Ja, richtig.
2: Guck doch mal, was die mit ihren Händen machen.
3: Was macht ihr mit euren Händen?
2: Sehr gut. Jetzt wird noch geklatscht. Gleich werden hoffentlich Daumen gedrückt.
3: Ja, hoffentlich.
2: Du brauchst
3: auch
2: nämlich Geld für einen Wohnwagen. Den hättest du ganz gerne. Und es soll an die Ostsee gehen.
3: Genau. Gerne nach Scharbeutz. Das ist mein Lieblingsort.
2: Wie viel müsstest du für so einen Wohnwagen investieren? Weißt du das?
3: Ja, wenn ich einen neuen haben wollen würde, bestimmt so 20.000. Einen gebrauchten würde man bestimmt schon günstiger bekommen.
2: Okay, dann gucken wir mal, was du hier rausholst. Vielleicht ein kleines

0: Gutscheincode oder so, ne?
1: Genau.
0: Hier ist dein Geldregen. Viel Glück.
1: Danke.
2: 220 Euro.
1: Weiter.
2: 1.000 Euro.
1: Weiter.
2: 6.000 Euro.
1: Weiter.
2: 10.000 Euro.
1: Stopp, stopp, stopp.
0: Da ist der Jubel aber groß. Anja, du machst bald Wohnwagenurlaub?
1: Ja, ich glaube auch. Dankeschön, danke, danke. Geil.
0: So, ich glaube, da ist heute Büroparty angesagt. Das kann euch auch noch treffen. Wir versüßen euren Nachmittag auch noch mit garantiert 2.000 Euro hier im Geldregen. Die sind jetzt schon drin in dieser Runde. Holt sie euch genau hier.
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0: neue Woche ist gestartet und wird heute auch noch spannend enden, denn es findet noch ein geheimes Konzert heute in Essen statt. Mehr dazu weiß Nadine Müller. Du machst jetzt gleich die Spätschicht hier bei Radio Essen. Es geht um die Haltestelle am Rathaus. Mhm. Du weißt ja schon, wer kommt. Darfst aber noch nichts verraten, ne?
1: Nee, aber auf jeden Fall heute in der Radio Essen Spätschicht. Da sind ja immer die Urban Music Sessions und da sind immer Promis mit dabei. Janett Biedermann war zum Beispiel schon mit dabei. Cassandra Steen.
0: Ja, also der Künstler bzw. die Künstlerin, ich weiß es ja nicht, wird dich ja auch heute noch besuchen kommen.
1: Ja, auf jeden Fall im Studio kurz vorher, da machen wir quasi Warm-up in der Radio Essen.
0: Also spätestens so 17 Uhr wisst ihr dann auf jeden Fall mehr hier bei uns in der Radio Essen Spätschicht.

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1: Mit Thorsten Adolfs. Guten Tag. Der Iran soll 2 Raketen auf ein US-Militärschiff in der Straße von Hormus abgefeuert haben. Das berichtet die Nachrichtenagentur Fars, die den Revolutionsgarden nahesteht. Es heißt, die US-Fregatte habe vorher eine Warnung der iranischen Marine ignoriert. Unabhängig überprüfen lässt sich das nicht. Das US-Militär bestreitet so einen Angriff. Malte Albrecht aus dem News-Team. US-Präsident Trump hatte kurz vorher die neue Initiative Projekt Frieden angekündigt.
2: Genau, in der vom Iran blockierten wichtigen Handelsroute stecken ja weiterhin viele Schiffe fest. Die USA wollen jetzt helfen und sie sicher aus der Meeresenge begleiten. Sie sollen, so Trump wörtlich auf seiner Online-Plattform, frei und ungehindert ihren Geschäften nachgehen können. Länder aus aller Welt hätten die USA darum gebeten. Das US-Zentralkommando in der Region CENTCOM will für die Operation 15.000 Soldaten, 100 Flugzeuge und etliche Kriegsschiffe bereithalten. Was ihre konkrete Aufgabe sein solle, ist aber unklar.
1: Die Lage in der Straße von Hormus ist ja schon seit Wochen extrem angespannt. Jetzt wächst die Sorge vor einer weiteren Eskalation.
2: Ja, Trump hatte vor Gewalt gewarnt, falls US-Truppen oder die von ihnen eskortierten Schiffe behindert werden. Daraufhin drohte auch die iranische Militärführung mit Angriffen auf US-Kriegsschiffe, falls sie sich der Meeresenge nähern oder in sie einfahren. Frachter müssten ihre Durchfahrt vorher mit den iranischen Streitkräften abstimmen, hieß es. Die Feuerpause war ja Anfang April in Kraft getreten. Seitdem kommen die Versuche, den Krieg auf diplomatischem Weg zu beenden, aber nicht wirklich voran.
1: Danke Malte und jetzt weitere Themen im Überblick. Der Klimawandel scheint Jugendlichen in Deutschland nicht mehr so starke Angst zu bereiten wie noch vor einigen Jahren. Laut einer Umfrage der Barmer Krankenkasse haben aktuell 31% der 14- bis 17-Jährigen große Angst vor dem Klimawandel. Vor 5 Jahren lag der Wert noch bei 39%. Es sei gut möglich, dass das Thema durch die anderen weltweiten Krisen emotional ein Stück weit in den Hintergrund geraten sei, sagte Kassenchef Straub. Nach einem Hunter-Virus-Ausbruch auf einem Kreuzfahrtschiff auf dem Weg von Argentinien zu den Kapverden hat es 3 Tote gegeben. Nach Angaben der Weltgesundheitsorganisation sind mindestens 3 weitere Passagiere erkrankt. 2 von ihnen sollen ausgeflogen werden. Das kleine Schiff eines niederländischen Betreibers hat Platz für 170 Passagiere und rund 70 Besatzungsmitglieder. Vor dem Oberlandesgericht Düsseldorf hat der Prozess gegen einen mutmaßlichen Reichsbürger begonnen. Die Bundesanwaltschaft wirft dem Mann vor, im Darknet zu Anschlägen auf Politiker und andere Personen des öffentlichen Lebens aufgerufen zu haben. Der Angeklagte soll dort Todeslisten veröffentlicht und Anleitungen zum Bau von Sprengsätzen verbreitet haben. In Duisburg fällt gleich der Startschuss für den Neubau der maroden A59-Brücke. Um 16:30 ist der symbolische Spatenstich geplant, zu dem auch Bundesverkehrsminister Schnieder erwartet wird. Die Autobahn soll auf einer Länge von fast 7 Kilometern auf 6 Spuren ausgebaut werden. Das Vorhaben ist aber umstritten. Die Stadt und viele Bürger lehnen die Pläne ab, weil die Autobahn teilweise als Hochstraße gebaut werden soll. Sie fordern stattdessen einen Tunnel, um die Anwohner besser zu schützen. Ein Bürgerverein hat deshalb für heute Proteste angekündigt. Und das waren die Nachrichten mit Thorsten Adolfs.
3: Und jetzt das Wetter bei Radio Essen. Da ist es zwar noch grau draußen, aber ganz dazu gerade noch trocken. Gleich kommt nämlich eine Menge Regen runter. 20 Grad dazu an der Radio Essen Wetterbude in Harzopf. Morgen starten wir dann auch wieder mit Wolken in den Tag. Nachmittags kommt dann aber der Regen wieder mit dazu. Der Radio Essen Verkehrsservice mit allen Staus ab 10 Minuten. Die A40 Duisburg Richtung Essen zwischen Mülheim-Heißen und Holsterhausen 10 Minuten obendrauf. A42 Kamp-Lindfort Richtung Dortmund zwischen Gelsenkirchen

0: Zentrum und Gelsenkirchen-Bismarck auch 10 Minuten plus und die A52 Essen Richtung Düsseldorf zwischen Kettwig und Breitscheid, da braucht ihr auch gerade 10 Minuten länger. Im Essener Stadtverkehr ein kleiner Stau auf der Fellbarter Straße in Richtung Bredeneyer Straße, da gerade 5 Minuten plus und ein Blitzer habt ihr uns noch durchgegeben auf der Bergheimer Straße in Richtung Rollenberg. Danke fürs Bescheid sagen, gute Fahrt.
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0: Ich bin Nadine Müller und ich nehme jetzt nochmal mit euch das Gefühl vom Wochenende mit. 25 Grad, Sonne und so ein richtiges Sommergefühl, ne? Nicht mehr lange, dann kommt das wieder am Wochenende vielleicht zu Essen Original. Und wenn ihr dann denkt, der Tag kann nicht besser werden, dann steht da so ein kleiner, süßer Erdbeerstand an so einem Feld und die sind richtig lecker.
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0: Ich drück euch die Daumen. Und hier gibt's jetzt die 90er bei Radio Essen mit Eric Clapton.

0: Noch Musik aus den 80ern für euch. Maneater.
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0: David Guetta, Alphaville und Ava Max klimpern hier noch so ein bisschen und währenddessen ist Anna Bartel aus dem Radio Essen Nachrichten ins Studio gekommen. Hallo.
1: Guten Tag.
0: Du hast uns gerade so einen kleinen Schrecken eingejagt.
1: Ja, also ich uns nicht, aber eine Meldung von der Feuerwehr. Es gab erstmal die Meldung, weißes Pulver aus einem Brief gerieselt und das hat dann einen Großeinsatz im Ostviertel ausgelöst.
0: Mehr dazu jetzt in den Nachrichten.
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1: Großeinsatz der Feuerwehr im Ostviertel. In der Poststelle einer Krankenkasse an der Severinstraße hat eine Mitarbeiterin die Briefe geöffnet und danach ging es ihr schlecht. Zunächst gab es dann die Info, dass ein weißes Pulver aus einem der Briefe gerieselt sein soll. Polizei und Feuerwehr konnten aber nichts finden. Die Severinstraße war für den Einsatz gesperrt worden. In Heisingen werden gerade 44 neue Wohnungen gebaut. Die Wohnungen sollen im nächsten Jahr fertig werden. Jetzt war gerade Richtfest und der Ausbau innen startet. Das Wohnungsunternehmen Viva West baut neu. Die alten Wohnungen entsprachen nicht mehr den modernen Anforderungen. Die neuen Mehrfamilienhäuser werden mit Wärmepumpen und Photovoltaikanlagen ausgerüstet. Bundesweit Thema die Waldbrände in und um Deutschland. In Brandenburg brennt es zum Beispiel auf einem Truppenübungsplatz. In Tschechien nahe Sachsen brennt es in einem Nationalpark. Und auch in Bayern bekämpfen die Feuerwehrleute einen schweren Waldbrand. Überall hoffen die Anwohner jetzt auf Regen.
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1: Heute gibt es wieder ein kleines Konzert in der U-Bahn. In der U-Bahn-Station am Rathaus kommen gleich prominente Musiker. Noch dürfen wir nicht sagen, wer kommt. Das Konzert beginnt um 19 Uhr und dauert rund eine Stunde. Eintritt ist frei. Bisher haben dort unter anderem schon Isaak, Stefanie Heinzmann und Jeanette Biebermann gespielt. Das waren die Radio Essen Nachrichten mit Anna Bartel. 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
0: Und jetzt das Wetter bei Radio Essen. Da können alle, die wirklich schon auf den Regen warten, sich freuen. Der wird nämlich gleich noch runterkommen. Jetzt gerade ist es noch trocken und grau draußen. Dazu 20 Grad an der Radio Essen Wetterbude in Heisingen. Morgen starten wir dann auch wieder mit Wolken in den Tag. Nachmittags kommt dann aber der richtig große Regen auf uns zu. Der Radio Essen Verkehrsservice mit allen Staus ab 10 Minuten. Die A40 Duisburg Richtung Essen zwischen Mülheim, Heißen und Holsterhausen 10 Minuten plus. A42 Kamp-Lindfort Richtung Dortmund zwischen Gelsenkirchen Zentrum und Gelsenkirchen Bismarck eine Viertelstunde obendrauf. Und die A52 Essen Richtung Düsseldorf zwischen Kettwig und Breitscheid, da braucht ihr gerade 10 Minuten länger. Im Essener Stadtverkehr ein kleiner Stau auf der Felberter Straße in Richtung Bredeneyer Straße, da gerade 5 Minuten plus. Und einen Blitzer habt ihr uns auch noch durchgegeben. Auf der Moltke Straße in Richtung Stehler Straße. Danke fürs Bescheid sagen. Gute Fahrt.
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0: Ich bin Nadine Müller und ich bin wirklich Fan, kann ich so sagen. Das ist so ein tolles Musical. Es geht um Tarzan, natürlich mit der Musik vom großen Phil Collins und einer der größten Songs daraus. Den gibt's jetzt hier bei Radio Essen, wo der kleine Tarzan in den Armen seiner Mutter liegt. You'll be in my heart bei Radio Essen.
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0: Gleich kommt so ein bisschen Regen runter, bei uns gibt's aber vorher schon Regen.
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0: Gerade haben wir schon richtige Wünsche wahrgemacht. Ein Wohnmobil für Anja, die hat sich 10.000 Euro gesichert. Und wir machen hoffentlich mit ganz viel Freude und ohne Blitz weiter bei Henrik Frost im landesweiten Geldregenstudio.
2: Bei mir am Telefon ist Jacqueline. Hallo.
3: Hallo.
2: Und du bist gerade nicht alleine. Du hast ein kleines, süßes Wesen bei dir.
3: Ja, genau.
2: Wer ist es?
3: Das ist mein kleines Kaninchen Kiwi.
2: Kiwi?
3: Ich bin Kiwi gerade in mein neues Zuhause.
2: Wie schön. Du hast mir nämlich gerade erklärt, du bist ehrenamtliche Kaninchenretterin. Wie kann ich mir das vorstellen?
3: Also ich sehe Kaninchen, die aus schlechter Haltung kommen. Dann hole ich die zu mir und ich peppel die.

0: Und wenn alles passt, dürfen die dann in ein neues Zuhause ziehen.
1: Das heißt, was für Situationen sind das, aus denen du die Tiere rettest?
0: Meistens sind es wirklich ganz kleine Käfige, wo die leben, wo die dann alleine sind. Schlechtes Futter, schlechte Haltung und ich kriege das dann irgendwie mit und dann hole ich die zu mir.
1: Oh, das ist wirklich, also wirklich sehr, sehr schön. Du hast ein großes Herz, ich höre schon raus. Und wahrscheinlich kostet das auch ein bisschen was, ne?
0: Auf jeden Fall. Da kommt einiges an Geld zusammen.
1: Ja, das wollen wir ein bisschen ausgleichen. Hier kommt dein Geldregen für dich.
0: Jo.
2: 200 Euro.
0: Weiter.
2: 500 Euro.
0: Weiter.
2: 1400 Euro.
0: Weiter.
2: 2000 Euro.
0: Stopp.
1: Jacqueline!
0: Ja!
1: Das sind ganz viele Karotten für ganz viele Kaninchen.
0: Ja, sehr cool.
1: 2000 danke. Euro für dich und damit ja auch für den guten Zweck.
0: Ja, danke schön, das freut mich.
1: Ach, ist das eine schöne Geschichte, oder? 2000 Euro haben wir aber auch noch für euch, egal wofür ihr es braucht. 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
1: Mit Thorsten Adolfs. Guten Tag. Die Sorge um den Klimawandel ist bei jungen Menschen weiterhin da. Aber das Thema hat zuletzt etwas an Bedeutung verloren. Das sagt eine neue Jugendstudie der Krankenkasse Barmer, die heute veröffentlicht wurde. Malte Albrecht aus den Nachrichten. Die Zahlen sind ziemlich eindeutig.
2: Ja, nur noch 31% der 14- bis 17-Jährigen geben an, große Angst vor dem Klimawandel zu haben. Zum Vergleich 2021 waren es noch 39%. Ein möglicher Grund, andere weltweite Krisen könnten den Klimawandel ein Stück weit in den Hintergrund gedrängt haben, sagt Barmer-Chef Straub. Ganz verschwunden ist das Thema aber nicht. Mehr als die Hälfte der Jugendlichen sieht weiterhin gesundheitliche Risiken durch den Klimawandel, auch wenn ihn insgesamt etwas weniger für sehr wichtig halten als noch vor ein paar Jahren.
1: Trotzdem heißt das nicht, dass auch das Engagement der Jugendlichen für den Klimaschutz nachlässt.
2: Nee, ganz und gar nicht. Die Bereitschaft zu konkreten Maßnahmen ist noch immer erstaunlich hoch. 84% der Befragten könnten sich vorstellen, öfter Bus und Bahn zu nutzen oder Verpackungen zu vermeiden. Fast genauso viele würden lieber zu regionalen und Bioprodukten greifen. Auch seltener ein neues Smartphone kaufen oder kürzer duschen findet Zustimmung. Auf Flugreisen würde rund jeder Zweite verzichten. Schwieriger wird es dagegen bei einem anderen Thema. Eine Ernährung ganz ohne Fleisch und Milchprodukte, also rein vegan, käme nur für gut jeden Dritten in Frage.
1: Danke dir, Malte. Und jetzt weitere Themen im Überblick. Die Regierung fordert von den Mineralölkonzernen, den Tankrabatt im vollen Umfang an die Autofahrer weiterzugeben. Aus dem Wirtschaftsministerium heißt es, das Bundeskartellamt analysiere ab der Stunde null, welche Preise wie entstehen und wirken. Mittlerweile haben auch die Monopolkommission und das IFO-Institut Untersuchungen zum Thema angekündigt. Die USA bestreiten, dass ein eigenes Marineschiff in der Straße von Hormuz von zwei iranischen Raketen getroffen worden sein soll. Die Nachrichtenagentur Fars hatte gemeldet, das Marineschnellboot habe versucht, die Meerenge ohne Genehmigung zu passieren. Stunden vor dem angeblichen Beschuss hatten die USA eine Initiative gestartet, mit der die Straße von Hormuz für die Schifffahrt freigemacht werden soll. Im Erpressungsfall um vergiftete Babykost der Firma HIP bestreitet der Verdächtige aus Österreich alle Vorwürfe. Sein Mandant habe mit der Sache nichts zu tun, sagte der Anwalt des 39-Jährigen. Er habe weder eine Erpressermail an HIP geschrieben, noch habe er Gläschen mit Rattengift versetzt, so der Anwalt. Der Verdächtige war am Wochenende festgenommen worden. Nach dem mutmaßlichen Hunter-Virus-Ausbruch auf einem Kreuzfahrtschiff stuft die Weltgesundheitsorganisation die Gefahr für die Allgemeinheit als gering ein. Laut WHO gibt es keinen Grund zur Panik oder für Reisebeschränkungen. Infektionen mit solchen Viren sind selten und werden meistens durch Kontakt mit Nagetieren übertragen. Auf dem Schiff eines niederländischen Unternehmens, das vor den Kapverden liegt, waren 3 Menschen gestorben, weitere Passagiere sind schwer erkrankt. Die Behörden arbeiten zurzeit an einer medizinischen Evakuierung. Soweit die Meldungen mit Thorsten Adolfs.
3: Jetzt das Wetter bei Radio Essen und das bleibt heute leider den ganzen Tag über grau. Gleich kommt auch noch so ein bisschen Regen mit dazu, aber ziemlich mild an unserer Radio Essen Wetterbude in Frillendorf. Da messen wir 20 Grad. Morgen starten wir dann auch wieder mit Wolken und vielleicht so ein paar kleinen Tropfen in den Tag. Dann kommt es aber tagsüber richtig dick. Da kommt nämlich eine ganze Menge Regen runter morgen. Der Radio Essen Verkehrsservice hier mit den längsten Staus. Die A42 Kamp-Lindfort Richtung Dortmund zwischen Gelsenkirchen Zentrum und Herne-Wanne. Da braucht ihr 25 Minuten länger. Und die A52 Essen Richtung Düsseldorf zwischen Kettwig und Breitscheid. Da kommt eine Viertelstunde obendrauf. Im Essener Stadtverkehr, da staut es sich gerade so ein bisschen auf der Leipziger Straße in Richtung Holsterhausen. Da braucht ihr 10 Minuten länger. Und auch auf der Hindenburgstraße in Richtung A40 gerade voll. Da auch 5 Minuten obendrauf. Ein Blitzer habt ihr uns noch durchgegeben. Ein Knöllchenkalle. Der steht auf der Schönscheidstraße in Richtung Zehnthof, direkt nach der Brücke in der 30er-Zone. Danke fürs Durchgeben. Gute Fahrt.
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3: Ich bin Nadine Müller und ich muss sagen, da geht mir doch

0: wirklich das Herz auf, ne? Jacqueline, die macht nämlich richtig tolle Sachen. Die hat eben bei uns im Geldring 2000 Euro gewonnen. Ja, und wofür sie das einsetzt, das ist wirklich süß.
1: Meistens sind es wirklich ganz kleine Käfige, wo die leben, wo die dann alleine sind. Schlechtes Futter, schlechte Haltung und ich kriege das dann irgendwie mit und dann hole ich die zu mir.
0: Es geht um kleine Häschen. Denen kommen jetzt die 2000 Euro zugute, also eine richtig gute Sache. 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

0: die 80er bei Radio Essen. Mr. Mister war das. Und seit dem Wochenende, da wird einem nicht mehr schwindelig, wenn man die Preise an der Zapfsäule sieht. Vielleicht nur noch so ein bisschen. Da greift nämlich die neue Spritpreisregel. Jetzt soll Sprit rund 17 Cent weniger pro Liter kosten. Ich persönlich habe das Gefühl, die haben vorher noch mal ein bisschen angezogen. Ne? Ihr habt aber auf jeden Fall gemerkt, dass sich da was geändert hat.
1: Also ich hatte jetzt kürzlich den Eindruck, dass sie ein bisschen runtergegangen sind, aber es ändert sich ja jeden Tag ein bisschen.
2: Ja, ein paar Cent billiger auf jeden Fall, aber noch nicht wie man sich gewünscht hat.
1: Was ich aber ein bisschen schade finde, der Sprit wurde günstiger, anstatt vielleicht bedürftigeren Haushalten eine Pauschale auszuzahlen oder sowas. Das hätte ich cooler gefunden.
2: Man merkt schon, man viel fährt und am Ende des Monats macht viel aus.
0: Ja, also so ganz geklappt hat das dann irgendwie doch nicht. Gestern Abend dann 2,06 Euro Diesel und Benzin 2,05 Euro. Also 14 Cent gespart beim Diesel und 11 ne, beim Benzin. Vielleicht so ein bisschen Entlastung für die nächsten Monate merken wir dann doch an der Zapfsäule.

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an dir ist bei Radio Essen. Und das war eben ein kleiner Schockmoment. Da gab es nämlich im Ostviertel einen größeren Feuerwehreinsatz. Eine Mitarbeiterin hat da einen Brief aufgemacht und plötzlich ging es ihr schlecht. Wie die ganze Geschichte jetzt ausgegangen ist, das hört ihr gleich hier in den Radio Essen Nachrichten. Vorher noch richtig gute Musik von euch. Die Spice Girls und Peter Fox hört ihr vor den Nachrichten um 3:30 noch hier bei Radio Essen. Yo!

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1: Vielleicht geht's ja um das Haus am Baldeneysee. Peter Fox war das bei Radio Essen und jetzt ist Anna Battel da aus den Radio Essen Nachrichten. Hallo.
2: Der Ausblick ist jedenfalls schön.
1: Das stimmt.
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2: Aufregung heute Mittag im Ostviertel. Feuerwehr und Polizei waren dort im Einsatz. Beim Öffnen der Briefe in der Poststelle einer Krankenkasse an der Severinstraße ging es einer Mitarbeiterin plötzlich schlecht. Zunächst war unklar, ob eventuell ein weißes Pulver aus einem der Briefe gerieselt ist. Die Feuerwehrleute und die Polizisten konnten vor Ort aber nichts davon finden. Der Mitarbeiterin geht es inzwischen besser und auch allen anderen Mitarbeitenden dort ist nichts passiert. Es ist im Moment sehr staubig im GOP in der Innenstadt. Nichts mehr von Glitzer oder Akrobatik. Dort läuft der große Umbau. Die Kasse im Foyer, die Bar und die Zuschauertribüne sind schon abgerissen. Gerade wird die Deckenverkleidung im großen Saal entfernt. Bis Ende nächster Woche soll im GOP alles raus sein. Insgesamt kostet der Umbau über 3 Millionen Euro. Und das ist bundesweit Thema. Keine Infos mehr von SPD, den Grünen und den Linken über die Social-Media-Plattform X. Die drei Parteien haben gemeinsam angekündigt, dass sie ihre Konten und die der Vertreter der Parteien dort löschen werden. Die Plattform sei in den letzten Jahren immer mehr im Chaos versunken, sagen sie.
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2: Heute Abend ist wieder ein kleines Konzert in der U-Bahn. An der Haltestelle am Rathaus haben schon öfter Musiker gespielt. Unter anderem schon dabei waren Isaak, Stefanie Heinzmann oder Jeanette Biedermann. Den prominenten Musiker, der heute um 19 Uhr auftritt, den stellen wir heute Nachmittag noch live hier bei Radio Essen vor. Und das waren die Radio Essen Nachrichten mit Anna Bartel. 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
1: Und jetzt gibt's hier bei Radio Essen das Wetter und das bleibt gerade weiter grau. Auf der Karte sieht man, wie so eine richtig blaue Regenfront auf uns zuzieht. Da kommt also gleich noch ordentlich was runter. Dazu gerade 19 Grad an der Radio Essen Wetterbude in Krai. Morgen starten wir dann mit Wolken und so ein paar kleinen Tropfen in den Tag. Nachmittags kommt dann aber richtig viel Regen auf uns zu. Der Radio Essen Verkehrsservice gerade mit den längsten Staus. Die A40 Essen Richtung Duisburg zwischen dem Dreieck Essen Ost und Mülheim-Winkhausen eine Viertelstunde plus. A42 Kamp-Lindfort Richtung Dortmund zwischen Gelsenkirchen-Hessler und Herne-Wanne, da braucht ihr 20 Minuten länger. Und noch die A52 Essen Richtung Düsseldorf zwischen Harzop und Breitscheid, da kommt auch eine Viertelstunde obendrauf. Im Essener Stadtverkehr, da staut es sich gerade am längsten auf der Grillo-Straße in Richtung Katzenbruchstraße. Da müsst ihr gerade ungefähr 10 Minuten mehr einplanen und ein Blitzer, der steht auf der Moltke Straße in Richtung Stehler Straße. Danke fürs Durchgeben. Ich wünsche euch viel Geduld und eine gute Fahrt.
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1: Ich bin Nadine Müller und spiele euch jetzt hier bei Radio Essen Lady Gaga.
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0: für den Feierabend und für unsere nächste Runde im Geldregen.
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0: Auch nach Feierabend ist oft noch einiges auf der To-Do-Liste. Ne? Kids zum Beispiel zum Training fahren, der Einkauf oder vielleicht bei euch ja auch der Geldregen. Bei Henrik Forst im landesweiten Geldregenstudio.
2: Und ich schicke Grüße an den Recyclinghof. Habe ich doch so richtig verstanden, oder Dustin?
3: Ja.
2: Hallo, schön, dass du dran bist. Was habt ihr denn geladen? Was wollt ihr da loswerden?
3: Ein bisschen Sperrmüll, ein bisschen Hausmüll. Bauen dann Pferdehof, ein bisschen Frühjahrsputz gemacht.
2: Ah, okay. Also auch so viel, viel Holz irgendwie, was da im Kofferraum bei euch da rumliegt?
3: Ja, ein bisschen Abfälle vom Grillen.
2: Dustin, da guck mal, dass du gleich den Kofferraum leer bekommst, damit du ihn jetzt mit Geld vollladen kannst. Alles klar?
3: Ja.
1: 220 Euro.
3: Weiter.
1: 800 Euro.
3: Weiter.
1: 1500 Euro.
3: Weiter.
1: 2000 Euro.
3: Stopp.
2: Stopp. Und das sind 2000 Euro für Dustin und den Pferdehof.
3: Wunderbar, sehr gut. Freue ich mich.
2: Dustin, ganz viel Spaß mit 2000 Euro.
3: Danke.
2: Aber wie schön, die Schwiegermama im Auto freut sich auch mit. Und wir freuen uns jetzt auf den Feierabend. 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

0: Was eine Power. Kelly Clarkson bei Radio Essen.
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1: Mit Thorsten Adolfs. Guten Tag. Der April hat Autofahrer richtig viel Geld gekostet. Es war der bislang

0: teuerste Tankmonat überhaupt. Das zeigen Zahlen des ADAC. Malte Albrecht aus dem News-Team. Eigentlich sollte der neue Tankrabatt ja für eine deutliche Entlastung im Portemonnaie sorgen. Aber auch an Tag 4 merken Autofahrer davon kaum was, oder?
1: Nicht wirklich. Die Preise sind zwar am ersten Tag deutlich gesunken, seitdem ziehen sie aber wieder an. Laut ADAC lag der Preis für Super E10 gestern im bundesweiten Schnitt bei 2,01 Euro, Diesel bei etwa 2,10 Euro. Das sind gerade mal rund 11 Cent weniger als vor dem Tankrabatt. Eigentlich müssten es aber fast 17 Cent sein. Zu ähnlichen Ergebnissen kommt auch das Bundeskartellamt. Das Bundeswirtschaftsministerium forderte die Mineralölkonzerne deshalb erneut auf, die Steuersenkung komplett an die Verbraucher weiterzugeben.
0: Jetzt sagt die Branche aber, seit letzter Woche seien die Produktpreise für Benzin und Diesel am Weltmarkt und damit auch die Einkaufspreise stark gestiegen. Was können wir denn als Kunden tun, um nicht zu viel draufzuzahlen?
1: Wie so oft Preise vergleichen. Das Bundeskartellamt beobachtet den Markt zwar genau, rät aber ganz klar zur Nutzung von Spritpreis-Apps. Die Preise schwanken im Moment extrem. Seit Einführung der 12-Uhr-Regel sind sie mittags oft deutlich höher. Günstiger wird es meist am Vormittag oder am späten Nachmittag. Wer zur richtigen Zeit tankt, kann mehr als 10 Cent pro Liter sparen. Und das bringt aktuell ja oft mehr als der Tankrabatt allein.
0: Danke dir, Malte. Und jetzt weitere Themen kurz und kompakt. Zwei Handelsschiffe, die unter US-Flagge fahren, haben nach Angaben des amerikanischen Militärs die Straße von Hormuz passiert. Das US-Regionalkommando CENTCOM spricht von einem ersten Schritt einer neuen Initiative, die für den weltweiten Ölhandel wichtige Meerenge für die Schifffahrt wieder freizumachen. Davor hatten mehrere Medien berichtet, der Iran habe dort eine US-Fregatte mit Raketen angegriffen. Grünen-Chefin Brandner sieht die schwarz-rote Koalition nach nur einem Jahr kurz vor der Selbstaufgabe. Brandner sagte, Union und SPD würden vor dem Abgrund stehen und darüber streiten, wer daran schuld sei. Bis jetzt seien Union und SPD keine Reformen gelungen, die den derzeitigen Herausforderungen gewachsen wären, so Brandner. Die SPD poche auf alte Sozialstaatsmodelle und die Union auf neoliberale Rezepte aus der Mottenkiste. Der Videospielehändler GameStop will die viel größere Online-Handelsplattform eBay übernehmen. Umgerechnet fast 48 Milliarden Euro will GameStop bieten in Form von Bargeld und Aktien. Es sei das Ziel, eBay zu einem starken Konkurrenten für Amazon aufzubauen, heißt es. Zurzeit hält GameStop einen Anteil von rund 5% an eBay. Die Feuerwehrleute haben die Waldbrände vom vergangenen Wochenende in NRW erfolgreich unter Kontrolle gebracht. Nach den Einsätzen in der Delbrücker Heide bei Attendorn und Werdohl fordern die Grünen jetzt aber eine bessere Ausrüstung für den Katastrophenschutz. Landesparteichef Achtermeier sagte, dass Einsatzkräfte für solche Lagen besser ausgestattet sein müssten. Er möchte außerdem, dass der Wald umgebaut wird hin zu robusteren Mischwäldern, die das Wasser besser speichern können. Achtermeier mahnt außerdem zur Vorsicht, oft reiche schon eine achtlos weggeworfene Zigarette aus, um bei Trockenheit einen Brand auszulösen. Und das waren die Nachrichten mit Thorsten Adolfs.
2: Und jetzt das Wetter bei Radio Essen. Und ich muss sagen, ich komme aus dem Gehen gar nicht mehr raus. Das Grau draußen macht müde, aber es ist noch die bessere Variante. Gleich kommt nämlich auch noch der Regen mit dazu. Gerade noch trocken, aber da kommen gleich ein paar Tropfen runter. Dazu gerade 19 Grad an der Radio Essen Wetterbude im Beding gerade. Morgen starten wir auch wieder mit Wolken in den Tag. Dann kommt aber tatsächlich eine Menge Regen mit dazu. Der Radio Essen Verkehrsservice mit allen Staus ab 20 Minuten. Die A40 Dortmund Richtung Duisburg zwischen Krai und Mülheim-Winkhausen 20 Minuten plus. A42 Kamm-Lindfort Richtung Dortmund zwischen Altenessen und Gelsenkirchen-Bismarck, da braucht ihr eine halbe Stunde länger. Und die A52 Essen Richtung Düsseldorf zwischen Harzopf und Breitscheid auch gerade 20 Minuten plus. Im Essener Stadtverkehr, da wartet ihr im Moment am längsten auf der Hans-Böckler-Straße in Richtung Friedrichstraße, da gerade 10 Minuten obendrauf. Und einen Blitzer habt ihr uns auch noch durchgegeben. Der steht auf der Schönscheidstraße in Richtung Zehnthof in der 30er-Zone, direkt nach der Brücke. Danke fürs Durchgeben, gute Fahrt.
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2: Ich bin Nadine Müller und da hat sich wirklich der Vorhang schon zum letzten Mal geschlossen, wortwörtlich, im GOP-Varieté-Theater in der nördlichen Innenstadt. Da wird nämlich ganz schön umgebaut. Wir haben nochmal einen ganzen Podcast von da gemacht, bevor die da angefangen haben abzureißen. Und ein richtiger Vorhang kommt da auch nicht mehr hin. Jetzt wird da wirklich ordentlich gebaut und was da gerade passiert und wie es da aussieht, das hört ihr hier bei Radio Essen in ein paar Minuten.
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sind, glaube ich, mehr als bewiesen. Aber zu dem nächsten auch. Da sagt nämlich Sophie and the Giants, ich habe was zum Tanzen gemacht, um jeden in mein Paradies einzuladen. Paradise jetzt bei Radio Essen.

Da hat er was ganz Besonderes gemacht, der Alex Rowan. Ordinary war das bei Radio Essen und was ganz Besonderes soll es auch bald in der nördlichen Innenstadt geben, hier bei uns in Essen. Radio Essen Stadtreporter Tim Schröder, du warst da, hast dir

0: das schon mal angeschaut. Es geht ums GOP. Das wird komplett neu gemacht. Da reißen die gerade alles raus. Ne? Wie sieht das da aus?
1: Na, ich habe ja vor knapp 2 Wochen mit GOP-Direktor Christian Buttrus gesprochen und der hat mir gesagt, es bleibt kein Stein auf dem anderen. Und da war ich natürlich heute super gespannt, wie es eben nach einer Woche aussieht. Mhm. Denn wir haben vor einer Woche mit dem Umbau gestartet und es ist wirklich Wahnsinn. Da ist wirklich kein Stein mehr auf dem anderen. Ich bin da durch riesige Nebelschwaden von Baudreck gelaufen. Also alles Mögliche schon rausgerissen. Aber ich bin mir sicher, manch einer, der das GOP kennt, wird das mit Tränen sehen, wer sich die Bilder auf der Homepage anschaut. Da ist tatsächlich einiges passiert.
0: Geht alles sehr schnell, ne?
1: Ja, habe ich auch nicht erwartet. Ich habe gedacht, das dauert erstmal ewig, aber die wollen tatsächlich bis Mitte des Monats schon alles raus haben.
0: Boah.
1: Als nächstes kommt jetzt die Decke raus. Habe ich mir auch nicht so vorgestellt. Der Saal wird also noch höher, um da eben noch mehr Technik einbauen zu können. Und in knapp 2 Wochen kommen dann schon die Elektriker und legen dann schon wieder neue Leitungen.
0: Wenn das mal so auf den Baustellen, auf den Essener Straßen funktionieren würde, ne? Alles sehr schnell. Läuft es denn so wie gedacht oder gab es auch Überraschungen?
1: Es gab tatsächlich Überraschungen, allerdings keine negativen, sondern sie haben Dinge gefunden.
0: Das ist doch was.
1: Ja, sie haben Dinge gefunden, auf die man wahrscheinlich gar nicht gelauert hatte. Und zwar war das ja früher ein Kino gewesen vor über 30 Jahren und man hat tatsächlich noch alte Filmdosen mit Filmrollen gefunden. Also das ist natürlich eine ganz spannende Geschichte, eine Geschichte vor der Geschichte des GOP.
0: Ja, wirklich ein ganz großer Umbau im GOP-Varieté-Theater hier in der Essener Innenstadt. Wie es da jetzt gerade aussieht, das könnt ihr euch angucken im Artikel auf radioessen.de.
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0: The Ocean bei Radio Essen. Und jetzt gibt es eine aktuelle Meldung aus dem Radio Essen Verkehrsmelderclub. Martin hat angerufen.
1: An der Kreuzung Leipziger Straße, Mühlheimer Straße ist die Ampelanlage ausgefallen. Rückstau in alle Richtungen. Viel Spaß auch, weil Ausweichen ist so gut wie unmöglich. Tschö.
0: Plant also da so ein bisschen mehr Zeit rein. Viel Geduld und gute Fahrt.
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6: Und das sind die 90er bei Radio Essen. Und da haben sie sich eigentlich überlegt, Mike and the Mechanics, da so einen Platzhalter einzubauen. Wo gepfiffen wird, da sollte eigentlich das Saxophon irgendwann mal spielen. Aber es war so schon so gut, dass sie es einfach so gelassen haben. Over my shoulder bei

Woran denkt ihr, wenn ihr das hier hört? Und Tinna sind das. Die sind letztes Jahr beim Eurovision Song Contest für Deutschland angetreten. Am Ende standen die auf Platz 15. Deutschland hat es ja wirklich immer sehr schwer. Dieses Jahr, in knapp 2 Wochen, da geht's in Wien wieder auf die Bühne. Und für Deutschland ist Sarah Engels mit ihrem Song Fire dabei. Die Wettquoten, die sprechen noch nicht so für sie. Aber vielleicht gibt's ja eine Überraschung. Vielleicht ja auch schon.

0: I like the way you kiss me bei Radio Essen rüttelt einen auch so im Nachmittagstief nochmal so richtig wach. Und jetzt ist Anna Bartel da aus den Radio Essen Nachrichten. Hallo.
1: Guten Tag.
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3: Es rollen immer noch keine Bagger auf der großen Brachfläche an der Bottroper Straße. Die Stadt arbeitet weiter an einem gültigen Bebauungsplan für den Stadtteil Essen 51. Die Thelengruppe will dort Wohnungen und Geschäftsgebäude bauen. Der Bauherr hat jetzt auf Radio Essen Nachfrage erklärt, dass noch nicht alle Fragen zum Artenschutz auf der Fläche geklärt seien. Die Stadt will den neuen Bebauungsplan in der zweiten Jahreshälfte fertig haben. Im nächsten Frühjahr will das Wohnungsbauunternehmen Viva West neue Wohnungen in Heisingen anbieten. Die 44 Wohnungen werden gerade innen ausgebaut. Die alten Häuser hat das Unternehmen abreißen lassen. Die neuen Häuser werden mit Wärmepumpen, Photovoltaikanlagen ausgestattet. Und noch ein Thema aus der Wirtschaft. Der Essener Konzern ThyssenKrupp lässt die Verhandlungen zur Beteiligung eines indischen Unternehmens an der Stahlsparte ruhen. Der Konzern konnte einige Hindernisse aus dem Weg räumen. Unter anderem gibt es einen neuen Tarifvertrag für die Beschäftigten.
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3: Sänger Max Mutzke gibt heute Abend ein kleines Konzert hier bei uns in Essen in der U-Bahn. Er spielt an der Haltestelle am Rathaus auf der Zwischenebene. Max Mutzke ist vor seinem Auftritt gleich noch hier zu Gast im Radio Essen Studio. Bekannt geworden ist er durch seinen Auftritt beim Eurovision Song Contest. Und das waren die Radio Essen Nachrichten mit Anna Bartel. 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
0: Und jetzt bei Radio Essen das Wetter. Da ist es jetzt gerade noch trocken, aber in den nächsten Minuten, da könnten schon so ein paar Tropfen runterkommen. 19 Grad gerade an der Radio Essen Wetterbude in Holsterhausen. Morgen starten wir dann auch mit Wolken in den Tag. Dann schon mal so ein paar einzelne Tropfen, aber am Nachmittag kommt dann der richtig große Regen auf uns zu. Der Radio Essen Verkehrsservice ist hier mit allen Staus ab 20 Minuten. Nee, stimmt gar nicht, ab 15 Minuten. Die A40 Duisburg Richtung Essen zwischen Mülheim-Heißen und dem Dreieck Essen-Ost eine Viertelstunde plus. A40 Essen Richtung Duisburg zwischen dem Dreieck Essen-Ost und Mülheim-Winkhausen 20 Minuten obendrauf. Und die A52 Essen Richtung Düsseldorf zwischen Harzopf und Breitscheid, da braucht ihr auch gerade 20 Minuten länger. Im Essener Stadtverkehr, da ist die Ampel ausgefallen. An der Leipziger Straße Ecke Mülheimer Straße, da staut es sich ganz schön. Und wie immer auch auf der Hansböckler Straße in Richtung Friedrichstraße, da braucht ihr gerade 10 Minuten länger. Ein Blitzer habt ihr uns noch durchgegeben, auf der Bergheimer Straße in Richtung Rollenberg steht der. Danke fürs Bescheid sagen. Wenn ihr noch was seht, dann meldet uns gerne noch die Blitzer.
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0: Ich bin Nadine Müller und Anna Bartel aus den Radio Essen Nachrichten ist auch noch da. Hallo.
4: Hallo.
0: Max Mutzke, du hast es gerade schon gesagt, ESC, ne? Er kommt gleich noch vorbei. Ist das auch so das Erste, woran du denkst?
4: Ja, also wirklich, mir ist der total in Erinnerung durch diesen ESC. Das war mit Stefan Raab zusammen und die beiden, das war halt total lustig, die auch zu sehen.
0: Man muss ja auch sagen, Stefan Raab hat so einige Künstler quasi geboren, ne?
4: Ja, total. Und er gehört mit Sicherheit dazu. Und der hat aber auch einen Riecher für Talent und das hat er.
0: Ja, hat er auf jeden Fall. Max Mutzke, wirklich ein Multitalent. Sprechen wir gleich drüber in der Radio Essen Spätschicht. Gleich ist er hier im Radio Essen Studio.
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0: Sinéad O'Connor bei Radio Essen und dem Wochenende noch so ein bisschen hinterher trauern.
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0: So, den ersten Tag nach dem langen Wochenende haben wir aber schon geschafft und wir haben euch was versprochen. Wir haben gesagt, in unserem Feierabend-Deal und Wochenend-Deal, also am Wochenende, da gibt es jetzt statt 500 2000 Euro und das brechen wir natürlich nicht.
2: Hallo, habe ich André am Telefon?
3: Ja, richtig.
2: Perfekt, mein Name ist Hendrik Frost und ich rufe an aus dem landesweiten Geldregen-Studio. Kannst du dir vorstellen, warum?
3: Ja, weil ich gezogen worden bin.
2: Der Sache kommst du auf jeden Fall auf die Schliche. Du hast dich nämlich am langen Wochenende auf unseren Wochenend-Deal beworben, lieber genau. André. Hast also das Wochenende unter anderem auch am Telefon verbracht. Was stand sonst an?
3: Ja, den Garten fertig machen.
2: Ist schön geworden, ja? Bist du fertig oder ist noch was offen?
3: Ja, ein bisschen was muss noch gemacht werden.
2: Was denn?
3: Ja, ein paar Blümchen pflanzen noch.
2: Es geht also nochmal ins Gartencenter, wie ich das richtig raushöre, ja?
3: Ich glaube, da möchte meine Frau dann, glaube ich, nochmal hin, ja?
2: Ja, dann sag deiner Frau doch mal, sie kann an der Kasse durchmarschieren.
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3: 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Ja, geil.
2: Kein Weiter, kein Stopp, keine Gefahr vor dem Blitz. 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André, herzlichen Glückwunsch.
3: Ja, super, ich bedanke mich.
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0: Bon Jovi ist das bei Radio Essen und gleich wird's hier ein bisschen ruhiger. Da haben wir nämlich Mats Muske im Studio zu Gast, bevor er dann an der Haltestelle Rathaus in der U-Bahn heute auftritt. Ab 17 Uhr bei Radio Essen.
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1: Mit Thorsten Adolfs. Guten Tag. Es sind gute Nachrichten in schwierigen Zeiten. Die Demokratie hat in Deutschland weiterhin einen starken

0: Rückhalt. Das zeigt eine aktuelle Untersuchung der Bertelsmann Stiftung. Demnach stehen 82% der Befragten klar hinter den Werten der liberalen Demokratie. Malte Albrecht aus den Nachrichten, besonders groß ist die Unterstützung bei Wahlen.
1: Ja, genau. Hier sagen sogar 9 von 10 Befragten, freie Wahlen sind wichtig. Auch andere zentrale Bestandteile einer Demokratie wie Parlament, Regierung und Bürgerrechte bekommen viel Zustimmung. Das Fundament ist also sehr stabil. Wenn es aber darum geht, wie die Demokratie im Alltag funktioniert, sehen viele das kritischer. Nur 29% sind mit der Umsetzung wirklich zufrieden. Vor allem Parteien schneiden schlecht ab. Hier sind es gerade einmal 17%.
0: Besteht da nicht die Gefahr, dass diese Unzufriedenheit irgendwann die Demokratie insgesamt schwächt?
1: Die Studienautoren geben da Entwarnung. Das Überraschende ist nämlich, trotz Krisen wie Corona oder dem Ukraine-Krieg ist die Zustimmung zur Demokratie seit 2019 sogar leicht gestiegen. Geringe Zufriedenheitswerte mit ihrem Funktionieren allein seien noch keine Krise der Demokratie, heißt es. Trotzdem sagen die Experten ganz klar, die Politik dürfe sich darauf nicht ausruhen. Es bleibe wichtig, die Demokratie im Alltag weiter zu verbessern.
0: Dankeschön, Malte. Und jetzt weitere Themen in der Zusammenfassung. Nach Angaben der US-Armee haben mehrere amerikanische Kriegsschiffe die bislang vom Iran blockierte Straße von Hormuz durchfahren. Sie seien jetzt im Persischen Golf. Die Kriegsschiffe sind Teil einer neuen Mission, die festsitzende Schiffe aus der Straße von Hormuz hinausgeleiten soll. Im Prozess um sogenannte Todeslisten, auf denen die Namen von Politikern und anderer bekannter Persönlichkeiten stehen, hat der Angeklagte vor dem Düsseldorfer Oberlandesgericht ein Geständnis abgelegt. Der 50-Jährige aus der rechten Szene sagte zum Prozessauftakt, die Seiten im Darknet seien eine reine Provokation gewesen. Er soll dort unter anderem Kryptospenden als Kopfgeld gesammelt haben, um Dritte zu Mordanschlägen zu bewegen. Unter den 3 Todesopfern nach dem mutmaßlichen Hunter-Virus-Ausbruch an Bord eines Kreuzfahrtschiffs ist nach Angaben des Kreuzfahrtunternehmens auch ein deutscher Passagier. Auch ein Paar aus den Niederlanden war an Bord erkrankt und dann gestorben. Die Behörden der Kapverden verweigern dem Schiff die Einfahrt in den Hafen. Geprüft wird jetzt, ob es zu den Kanaren fahren kann, um die Passagiere dort von Bord zu lassen. Im Fall des jahrelang eingesperrten Mädchens aus Attendorn hat das Landgericht Siegen die Mutter zu 5 Jahren Haft verurteilt. Das Gericht sieht es als erwiesen an, dass die Frau ihre Tochter über 7 Jahre lang im Haus der Großeltern versteckt und von der Außenwelt isoliert hat, um sie ganz für sich allein zu haben. Das Kind war im September 2022 im Alter von 8 Jahren befreit worden und leidet unter massiven gesundheitlichen Folgen. Die Großmutter erhielt eine 2-jährige Freiheitsstrafe auf Bewährung. Der Großvater wurde zu 15 Monaten auf Bewährung verurteilt. Das Urteil ist noch nicht rechtskräftig. Und das waren die Nachrichten mit Thorsten Adolfs.
2: Und jetzt das Wetter bei Radio Essen. Und da kommen gerade schon so ein paar Tropfen runter. Dazu messen wir 18 Grad an der Radio Essen Wetterbude in Horst. Morgen starten wir dann auch wieder mit Wolken in den Tag. Nachmittags kommt dann aber immer mehr Regen mit dazu. Der Radio Essen Verkehrsservice ist hier mit den längsten Staus. A40 Dortmund Richtung Duisburg zwischen Krai und Mülheim-Winkhausen 20 Minuten plus. A42 Dortmund Richtung Kamp-Lintfort zwischen Gelsenkirchen Zentrum und dem Kreuz Essen-Nord auch 20 Minuten obendrauf. Und A52 Essen Richtung Düsseldorf zwischen Harzopf und Breitscheid, da braucht ihr eine Viertelstunde länger. Im Essener Stadtverkehr, da ist es an den üblichen Stellen voll, zum Beispiel auf der Hans-Böckler-Straße in Richtung Friedrichstraße, da gerade 5 Minuten obendrauf. Und auch auf der Gladbecker Straße in beiden Richtungen ein bisschen mehr Verkehr. Der Blitzer, der steht auf der Moltke Straße in Richtung Stehler Straße. Wenn ihr noch was seht, dann meldet's gerne. Ich wünsche euch eine gute Fahrt.
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2: Ich bin Nadine Müller und das wird wirklich wieder ein ganz besonderes Konzert heute in Essen. Und zwar in der U-Bahn-Haltestelle am Rathaus. Die Urban Music Sessions gehen in die nächste Runde. Mit dabei waren ja zum Beispiel schon Cassandra Steen oder auch Janet Biedermann. Heute Abend geht's wieder los um 19 Uhr und unser prominenter Gast ist dabei, Max Mutzke. Sprechen wir jetzt gleich hier drüber bei Radio Essen.
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0: In knapp 2 Stunden geht's los mit der Urban Music Session, ein Konzert in der U-Bahn-Station am Rathaus und heute wieder mit einem großen Namen. Max Mutzke ist dabei und schön, dass du es vorher ins Studio geschafft hast. Hi.
1: Total, ja, danke für die Einladung.

0: kennst ja hier Essen, ne? Bist in der Philharmonie im Südviertel noch letztes Jahr im Herbst gewesen. Und jetzt in der U-Bahn am Rathaus, ne? Du sagst, die es Bühne ist so dein ist so dein Safe Space, ne? Jetzt in der U-Bahn, ist das auch so?
1: Ja, ey, das ist, also ich meine, U-Bahn hat ja was so Besonderes. Ich habe mal in einer fahrenden U-Bahn gespielt auch. Aber jetzt an der U-Bahn-Station, wo die Menschen durchrasen und es eilig haben, Rush-Hour-mäßig oder vielleicht noch schnell nach Hause oder nochmal weg müssen, das ist auf jeden Fall was ganz, ganz anderes. Und das Tolle ist ja, dass ja Leute wirklich wegen der Urban-Session, also U-Bahn-Session kommen, aber nicht wegen mir, weil sie ja nicht wissen, wer da ist. Außer jetzt haben wir es natürlich verraten, die Leute, die sich noch dafür interessieren. Trotzdem sind viele Menschen da, die einfach so hinkommen oder die durchhetzen müssen. Ja. Und natürlich ist es voll der Ansporn, die Leute zum Anhalten zu bringen, damit die U-Bahn, der U-Bahn-Schacht kocht.
0: Es wird also spannend. U-Bahn kennst du dann so im weitesten Sinne schon, ne?
1: Eigentlich heute, als Schwarzwälder nicht, aber ich kenn's, ja.
0: Heute läuft das vielleicht so ein bisschen anders als sonst, ne? Auch bevor du auf die Bühne gehst. Vielleicht hast du da vorher so eine kleine Routine oder irgendwas, was immer gleich läuft. Heute geht's dann in die U-Bahn. Musstest du dich da umstellen?
1: Ja, wir haben nicht diesen typischen Backstage-Bereich, wo man hinter der Bühne wartet, weil ich habe immer das große Privileg, dass meine Band vor mir die Bühne betritt und man dann so hinten durch den Vorhang tritt und das ist natürlich immer der super mega Effekt. Aber jetzt haben wir das nicht, man steht schon zusammen da, es wird schon cool. Wir werden das natürlich auch so ein bisschen revoluzermäßig machen, das wird schon so rebellisch, glaube ich auch. Ich habe gehört, dass die Stimmung immens sein soll und das ist dann nicht, das ist alles, was zählt. Es ist alles, was zählt.
0: Es ist auf jeden Fall eine ganz besondere Atmosphäre da, ne? Und man packt die Leute im Vorbeigehen. Ich habe natürlich schon mal geguckt, guck, du bist viel unterwegs gerade, sagst, deine Buchtour hast du gerade abgeschlossen. Im Herbst geht's dann auf große Tour heute hier in Essen. Wie kriegst du das alles unter einen Hut?
1: Ja, das ist eine gute Frage. Also man ist viel im Auto, man reist ganz viel. Tatsächlich nicht mit der Bahn, vielleicht soll ich mit der Ruhrbahn mal reisen. Mhm. Aber es ist...
0: Dann kommst du zu spät.
1: Ist das auch bei euch so wie bei der Deutschen Bahn?
0: Das ist überall so.
1: Okay, aber ich habe natürlich ganz tolle Familie zu Hause, die sich um Kinder kümmern und die sich um alles drumherum kümmern. Und ich bin aber auch ein, glaube ich, ein sehr zuverlässiger, treuer Papa. Ich komme auch, wenn es geht, sofort nach Hause.
0: Okay, also eine Menge auf dem Zettel. Heute Abend Urban Music Sessions und einen Song von dir spielen wir jetzt schon mal. Und ich glaube, den kennen auf jeden Fall die meisten vom Eurovision Song Contest.
1: Auf jeden Fall.

0: Can't Wait Until Tonight. Max Mutzke bei Radio Essen. Und das ist auch der Song, mit dem du, Max, beim ESC warst. Ne? Da müssen wir noch kurz drüber sprechen.
1: Kannst du gerne machen. 2004. Das ist einfach 22 Jahre her, Leute. Boah. Kann man sich das vorstellen?
0: Das ist wirklich eine ganze Weile her.
1: Ich weiß,
0: ne?
1: Man sieht es mir nicht an. Das ist doch echt so.
0: Ich wollte es gerade sagen. In diesem Jahr aber ganz besonders. Ne, da hast du Platz 8 gemacht als Künstler für Deutschland. Aber du stehst dieses Jahr da wieder auf der Bühne, ne?
1: Ich stehe auf der Bühne, aber ich bin, man nennt das diese Legendaries, also da werden einfach Leute eingeladen, die, keine Ahnung, in welcher Form auch immer Legendary sind.
0: Ja.
1: Und ich darf da auftreten.
0: Was eine Ehre.
1: Voll, voll. Und es ist ja auch cool. Ich meine, das ist ein Nachbarland von uns. Ich mag die Österreicher. Mhm. Wir kommen gut miteinander aus. Wir spielen auch viel in Österreich oder immer wieder in Österreich. Also ich fand es auch toll, da angefragt zu werden.
0: Ja, und du stehst dann auf der Bühne, performst quasi in der Pause, kann man so sagen, ne?
1: Genau. Ich glaube, ich weiß gar nicht, zu welchem Zeitpunkt, aber wir sind natürlich keine Teilnehmer. Ja. In dem klassischen Sinne, sondern wir machen so ein Medley mit ein paar Leuten, die beim Grand Prix mal dabei waren.
0: Also wirklich eine große Sache. Kannst du vielleicht noch irgendwas spoilern, was so gerade ansteht oder woran du gerade sitzt?
1: Also ja, ich sitze tatsächlich in meinem dritten Buch. Ich habe zu meinem 20-jährigen Jubiläum ein Buch rausgebracht. Das war das zweite. Mhm. Davor gab es ein Kinderbuch. Jetzt gibt es wieder ein Kinderbuch.
0: Okay.
1: Es wird ein sehr, sehr schönes Buch. Natürlich, selbstverständlich. Wir werden wahrscheinlich auch damit ein bisschen reisen, so wie wir es mit den anderen Büchern auch gemacht haben. Und dann bereiten wir uns auf die Tour, auf die große Herbsttour vor. Jeden Herbst gibt es große Touren. Wir spielen das ganze Jahr über natürlich, aber es gibt dann natürlich diese große, klassische Max-Mutzke-Tour mit meiner Truppe, die dann auch den neuen Max-Mutzke wieder zeigen sollen. Mhm. Ich will ja alle zwei Jahre mich neu erfinden und das steht an.
0: Ja, auf jeden Fall eine große Challenge, sich alle zwei Jahre neu zu erfinden. Heute kannst du es schon mal so ein bisschen üben, ne? Nicht auf der großen ESC-Bühne, sondern in der U-Bahn-Station. Da ist man noch so ein bisschen näher dran an den Leuten. Ne?
1: Ja, und es ist auch keine erhöhte Bühne. Wir gucken auch nicht von oben hinunter, sondern wir stehen so alle ebenerdig und ich bin sehr gespannt, wie die Leute reagieren und ich kann nur empfehlen, vorbeizukommen, weil das Programm, was wir machen, ist auf jeden Fall für den U-Bahn-Schacht gemacht,
0: ja,
1: weil der brandschutzsicher ist und da kann man richtig loslegen.
0: Vielleicht sagst du noch mal kurz und knapp, ne? Du willst heute Abend überzeugen, willst die Leute anlocken, die auch vorbeilaufen, ne? So ein bisschen mit reinholen. Was erwartet uns da heute Abend in der U-Bahn-Station?
1: Also erstmal eine fette Band und ich habe jemanden besonders mitgebracht, nämlich meinen Bruder Menzel Mutzke, ein unglaublicher Trompeter, der mit den Fanta 4 schon auf Tour war, mit allen möglichen und da groß dabei ist und wir werden zusammen spielen, aber auch die Band drumherum wird großartig sein. Wir haben heute das erste Mal gemeinsam geprobt und haben uns Songs ausgesucht, die natürlich genau das machen sollen, was wir wollen, die soll es zum Kochen bringen.
0: Ja, und einer davon, den hört ihr jetzt hier nochmal bei Radio Essen, California Spider, Max Mutzke. Vielen Dank, dass du dir die Zeit genommen hast.
1: Viel Spaß
0: 19 Uhr in der U-Bahn-Station am Rathaus.
1: Tschüss.

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0: Radioessen mit Joni. Und jetzt Anna Bartel da aus den Radioessen Nachrichten. Hallo.
1: Hallo.
0: Ich musste dich versetzen für Max Mutzke, Anna.
1: Das ist überhaupt kein Problem. Gerne.
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0: Und neben der Bottroffer Straße und zwischen dem Berthold-Balz-Boulevard und der Helenenstraße, da passiert immer noch nichts. Auf der riesigen Brachfläche, da sollten eigentlich schon längst die Bagger rollen. Warum passiert da nichts?
1: Ja, es sind einfach noch nicht alle Voraussetzungen da. Es fehlt nämlich ein gültiger Bebauungsplan. Ohne den kann nicht gebaut werden. Daran arbeitet die Stadt noch. Der Plan wird aber nicht fertig.
0: Okay, heißt Essen 51 ist da auch noch nicht ganz zu Ende geplant. Woran liegt das?
1: Ja, also für diese Pläne muss ja immer alles Mögliche untersucht werden. Unter anderem eben auch, welche Tiere da leben. Und da an der Stelle gibt es wohl noch offene Fragen, ob es geschützte Arten auf der Fläche gibt und wie man damit umgehen muss.
0: Okay, was soll da jetzt ganz genau hinterher alles stehen?
1: Also, auf der Fläche will die Thelengruppe Wohnungen bauen, Geschäfte, Straßen, Cafés, alles Mögliche. Das wird wirklich ein komplett neuer Stadtteil, Essen 51, schon lange angekündigt. Wann es aber jetzt wirklich mal losgeht, bleibt weiter die ganz große Frage.
0: Ja, da haben sie sich viel vorgenommen. Dann ein anderes Thema am Mittag heute. Da gab es Aufregung an der Severinstraße im Ostviertel. Was ist da passiert?
1: Ja, da arbeiten die Mitarbeiterinnen und Mitarbeiter bei einer Krankenkasse und die eine hat wie immer alle möglichen Briefe aufgemacht und dann hat sie plötzlich gar nicht mehr richtig gut atmen können. Ihre Augen haben gebrannt und dann haben die Feuerwehr gerufen.
0: Was konnte die Feuerwehr dabei herausfinden?
1: Ja, zuerst dachten alle irgendwie, es war irgendein Pulver in einem der Briefe. Mhm. Ist auch naheliegend. Die Feuerwehr und die Polizei konnten aber nichts davon finden. Also die haben dann den ganzen Korb mit den Briefen nochmal durchsucht. Und es hat sich dann später rausgestellt, da ist überhaupt nichts. Oder wenn da was war, konnte man es einfach nicht mehr nachweisen. Mhm. Der Mitarbeiterin ging es dann nachher später auch schon wieder besser. Und auch allen anderen, die dort arbeiten, geht's gut.
0: Okay, zum Schluss noch eine gute Nachricht. Gerade hier im Radio Essen Studio Max Mutzke. Der ist jetzt unterwegs zum Auftritt. Wo können wir ihn heute Abend in Essen sehen?
1: Also so richtig ganz hautnah in der U-Bahn-Haltestelle am Rathaus. Da gibt es ja so eine Zwischenebene, da tritt er auf. Das ist ein Verein aus Essen, der dort immer wieder diese kleinen Konzerte organisiert. Da waren unter anderem schon Stefanie Heinzmann, Janet Biebermann. Da sind immer total tolle Konzerte, weil das so eine sehr intime Atmosphäre ist, auch
0: sehr
1: wie
0: besonders.
1: Uns Max gerade eben auch erzählt hat. 19 Uhr gleich geht's los, kostet nichts.
0: Und er hat auf jeden Fall Bock. 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Und jetzt gibt's bei Radio Essen hier das Wetter. Und da kommt jetzt langsam einiges runter. So geht das leider auch die ganze Nacht weiter. Da bleibt's in Essen nass. Dazu gerade 18 Grad an der Radio Essen Wetterbude in Krai. Morgen starten wir dann auch mit Wolken und so ein paar kleinen Tropfen in den Tag. Nachmittags kommt dann aber wirklich der große Regen auf uns zu. Der Radio Essen Verkehrsservice hier mit den längsten Staus. Die A40 Duisburg Richtung Essen zwischen Mülheim-Heißen und Holsterhausen eine Viertelstunde plus. A40 Dortmund Richtung Duisburg zwischen Krai und Mülheim-Winkhausen 20 Minuten obendrauf. Und die A52 Essen Richtung Düsseldorf zwischen Harzopf und Breitscheid, da braucht ihr gerade 25 Minuten länger. Im Essener Stadtverkehr, da staut es sich gerade ganz schön lange auf der Graf-Zeppelin-Straße in Richtung Ringstraße in Kettwig. Da braucht ihr schon eine halbe Stunde länger. Und auch über die Ruhrtalstraße in Richtung Graf-Zeppelin-Straße gerade 20 Minuten obendrauf. Plant da mehr Zeit ein. Ein Blitzer habt ihr uns noch durchgegeben. Der steht auf der Schönscheidstraße in Richtung Zehnthof, direkt hinter der Brücke in der 30er-Zone. Danke fürs Bescheid sagen. Gute Fahrt.
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0: Ich bin Nadine Müller und wir machen jetzt hier zusammen den Endspurt in den Feierabend.

einer der Hits des Jahres. Golden ist das von Hendrix bei Radio Essen. Und jetzt gibt's für euch hier die 80er mit John Farnham. You're the Voice bei Radio Essen.

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3: Ja.

0: Sunrise Avenue gibt es bei Radio Essen. Eine aktuelle Meldung aus dem Radio Essen Verkehrsmelderclub. Silke hat angerufen.
1: Auf der Dahlhauser Straße in Fahrtrichtung Steele gegenüber der Apotheke steht der Caddy und macht Fotos. Tschüss.
0: Danke fürs Durchgeben und es gibt noch eine zweite wichtige Meldung für heute.
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0: Heute Abend die nächste Runde der Urban Music Sessions hier in Essen. Da könnt ihr an der Haltestelle Rathaus in der U-Bahn Max Mutzke sehen. Schaut da einfach vorbei, das ist kostenlos. Um 19 Uhr geht's da los. Ich bin Nadine Müller, mach für heute Feierabend. Ich wünsche euch noch einen schönen Montagabend.
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1: Mit Thorsten Adolfs. Guten Abend. Der Iran blockiert weiter die Straße von Hormus. Zwei unter US-Flagge fahrende Handelsschiffe haben jetzt aber die Meerenge erfolgreich durchquert. Das teilte das US-Regionalkommando für den Nahen Osten CENTCOM mit. Beide Schiffe setzen ihre Fahrt demnach sicher fort. Malte Albrecht hat mehr dazu.
2: Auch Lenkwaffenzerstörer der US-Marine seien derzeit im Persischen Golf im Einsatz, hieß es. Sie hätten die Straße von Hormus ebenfalls passiert. Man unterstütze damit die Bemühungen, den Schiffsverkehr in der Region wiederherzustellen. Das US-Militär bestritt außerdem Meldungen, wonach eines der Kriegsschiffe von iranischen Streitkräften angegriffen und von Raketen getroffen wurde. Über so einen Angriff hatten mehrere iranische Nachrichtenagenturen berichtet. US-Präsident Trump hatte gestern die Initiative Projekt Frieden angekündigt. Damit soll Handelsschiffen geholfen werden, die wegen der Blockade festsitzen. Der Iran drohte daraufhin mit Angriffen auf ausländische Streitkräfte, sollten sie die Meerenge passieren. Unterdessen ist das deutsche Minenjagdboot Fulda von Kiel aus in Richtung Mittelmeer aufgebrochen. An Bord sind bis zu 45 Soldaten. Die Fahrt dauert etwa 2 Wochen. Direkt in den Konflikt

0: Eingreifen darf das Schiff nicht, dafür wäre ein Mandat des Bundestags nötig. Sollten die Abgeordneten aber grünes Licht geben, wäre die Fulda schon näher am Einsatzgebiet.
1: Weitere Nachrichten jetzt kurz und kompakt. Falls die USA keine Marschflugkörper in Deutschland stationieren sollten, will die Bundesregierung schnell eigene Systeme entwickeln. Das müsse mit Nachdruck umgesetzt werden, sagte ein Regierungssprecher. Die Iskander-Raketen in der zu Russland gehörenden Exklave Kaliningrad würden eine Bedrohung für Europa darstellen. Deshalb werde schon an einem umfassenden Abschreckungspaket gearbeitet. Solaranlagen und andere neue Projekte im Energiesektor sollen nur noch eine Förderung erhalten, wenn sie ohne bestimmte elektrische Bauteile aus Ländern wie China auskommen. Nach Angaben der EU stellen smarte Wechselrichter, die Gleichstrom in Wechselstrom umwandeln, eine potenzielle Bedrohung für die Stromnetze der EU dar. SPD, Grüne und Linke verlassen die Internetplattform X. In Erklärungen der drei Parteien heißt es, die Plattform fördere zunehmend Desinformationen. Politische Debatten würden aber vom Austausch leben. Der Kurznachrichtendienst X, der unter dem Namen Twitter bekannt wurde, steht seit der Übernahme durch Elon Musk vor 4 Jahren zunehmend in der Kritik. In Duisburg hat der Ausbau der A59 offiziell begonnen, begleitet von lautstarken Protest. Beim Spatenstich für die neue Berliner Brücke demonstrierten rund 200 Anwohner mit Trillerpfeifen und Trommeln gegen die Pläne. Die Stadt Duisburg fordert, wie viele Anwohner, für den 6-spurigen Ausbau eine Tunnellösung, um Lärm- und Umweltbelastungen zu begrenzen. Die Autobahn GmbH lehnt das aber ab. Einen Tunnel zu bauen würde doppelt so lange dauern, heißt es, und diese Zeit habe man nicht. Die Stadtspitze prüft jetzt rechtliche Schritte gegen das Projekt. Das könnte den Bau um Jahre verzögern. Geplant ist, den ersten Teil der neuen Brücke bis 2029 fertigzustellen. Und das waren die Nachrichten mit Thorsten Adolfs.
2: Das Wetter. Mit aktuellen Temperaturen zwischen 15 und 19 Grad. Dazu gibt's viele Wolken, viel Regen über NRW. In der Nacht bleibt der Himmel zugezogen und auch morgen am Dienstag geht's so weiter. Da gibt's auch den ganzen Tag über verteilt immer wieder Schauer. Maximal dazu morgen 18 Grad.
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2: Und hier kommt alles ab 20 Minuten Zeitverlust. Die A2 Oberhausen Richtung Dortmund zwischen Kreuz Oberhausen und Bottrop. 3 Kilometer dauert eine gute halbe Stunde länger. A3 Köln Richtung Arnheim zwischen Kreuz Oberhausen West und Kreuz Oberhausen. 5 Kilometer, 45 Minuten on top. Dann A3 Oberhausen Richtung Köln zwischen Kreuz Ratingen Ost und Dreieck Langenfeld. 7 Kilometer Stau, da braucht ihr aktuell eine halbe Stunde länger. A30 Osnabrück Richtung Rheine zwischen Ibbenbüren West und Rheine Kanalhafen. 4 Kilometer, 20 Minuten. A40 Duisburg Richtung Essen zwischen Mülheim Winkhausen und Mülheim Heimaterde. 3 Kilometer, 20 Minuten. Und A52 noch Essen Richtung Düsseldorf zwischen Essen-Harzopf und Breitscheid. 5 Kilometer, 25 Minuten oben. Drauf. Euch allen unterwegs eine gute und sichere Fahrt.
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2: Schönen Montagabend euch, hier ist Leo Arrigi. Ja, ich weiß nicht, vielleicht habt ihr es mitbekommen, vor so ein paar Wochen, Madonna ist aufgetreten auf dem Coachella. Die Clips danach überall auf Social Media, ihr könntet sie sehen, als quasi Überraschungsgast auf der Bühne neben Sabrina Carpenter. Ja, und ich sag mal so, also das Publikum, das ist völlig eskaliert, als die Queen of Pop da plötzlich aufgetaucht ist. Und ich kann so viel verraten, Madonna und Sabrina Carpenter haben auch eine Single zusammen rausgebracht. Die hören wir gleich im Westmix. Jetzt gibt's erstmal hier so was Altbewährtes von Madonna.

0: BTS. Ganz neu. Mit Swim.
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0: 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Ganz einfach. Ich komme raus damit. 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So. Ganz, ganz einfach. Nicht mehr und nicht weniger. Ja, also was ist euch heute Lustiges in der U-Bahn passiert oder auf der Arbeit? Oder was war vielleicht irgendwie auch eher traurig? Ja, muss ja nicht immer hier so die glatt gebügelte, personifizierte gute Laune sein. Also ich bin dann ganz offen, ganz gespannt, was ihr so heute erlebt habt und auch wirklich daran interessiert, einfach mit euch zu sprechen und von euch zu hören. 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Kostenlos die Nummer, kommt ihr zu mir direkt ins Studio. Sehr gespannt bin ich auf eure Stories. 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Hotline kostenlos, ich betone es nochmal hier, zu mir ins Studio. Ich freue mich auf euch.

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1: Es ist 6:30 mit Anna Bartel. Guten Abend. An der Bottropper Straße passiert auf der großen Brachfläche weiter nichts. Dort will die Thelen-Gruppe neue Wohnungen, Cafés und Geschäftshäuser bauen. Es fehlt aber immer noch ein gültiger Bebauungsplan. Die Stadt arbeitet daran. Laut Investor sind im Moment noch Fragen um den Artenschutz offen. Wo genau das Problem ist, wollen aber weder der Investor noch die Stadt sagen. Die Stadt will im zweiten Halbjahr den Plan fertigstellen. Wann dann die Bagger rollen, steht nicht fest. Im GOP läuft der Umbau auf vollen Touren. Es ist staubig und die Kasse, die Bar und die Zuschauertribüne sind schon weg. Gerade wird die Deckenverkleidung im großen Saal entfernt. Bis Ende nächster Woche soll im GOP alles raus sein. Dort läuft ein großer Umbau. In Zukunft soll es im GOP eine neue Mischung aus Akrobatik und Musical geben. Das ist bundesweit Thema. In Leipzig soll ein Auto in eine Einkaufsstraße in der Innenstadt gefahren sein. Dort sind im Moment zahlreiche Einsatzkräfte. Noch ist nicht klar, wie viele Menschen verletzt oder vielleicht sogar getötet wurden. Ein Augenzeuge wird in den Medien zitiert. Jemand ist hier mit einem Auto durchgebrettert, soll er gesagt haben.
0: Und jetzt die gute Nachricht.
1: Gleich das nächste Konzert in der U-Bahn-Station am Rathaus. Sänger Max Mutzke ist heute zu Gast und freut sich schon beim Radio Essen Interview auf den Auftritt und vor allen Dingen die besondere Herausforderung, in einer U-Bahn-Station zu spielen.
2: Trotzdem sind viele Menschen da, die einfach so hinkommen oder die durchhetzen müssen. Natürlich ist es voll der Ansporn, die Leute zum Anhalten zu bringen, damit der U-Bahn-Schacht kocht.
1: Das Konzert beginnt um 19 Uhr, kostet keinen Eintritt. Wer stehen bleibt, macht Max Mutzke und der Band auf jeden Fall eine Freude. Das waren die Radio Essen Nachrichten mit Anna Bartel. 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
3: Das Wetter. Im Moment liegen die Temperaturen so bei 15 bis 19 Grad. Der Himmel ist ziemlich zugezogen, regnet immer wieder runter hier bei uns in NRW. So ähnlich geht es dann auch in die Nacht. Die Schauer lassen da allerdings nach. Und der Dienstag, der ist dann auch ganz ähnlich wie heute, mit über den Tag ständig verteilten Schauern. Auch eine interessante Formulierung, bei maximal 18 Grad.
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3: A1, Euskirchen Richtung Köln. Zwischen Köln-Löwenich und Kreuz-Köln-Nord 3 Kilometer 25 Minuten. Dann A3, Köln Richtung Arnheim. Zwischen Kreuz-Oberhausen-West und Kreuz-Oberhausen 5 Kilometer 32 Minuten. A3, Oberhausen Richtung Köln. Zwischen Kreuz-Ratingen-Ost und Dreieck-Langenfeld 6 Kilometer Stau 25 Minuten. A30, Osnabrück Richtung Rheine. Zwischen Hörstel und Rheine-Kanalhafen 3 Kilometer 17 Minuten. A52, Essen Richtung Düsseldorf. Zwischen Essen-Herzopf und Breitscheid 3 Kilometer 18 Minuten und noch die A59 Bonn Richtung Köln. Zwischen Spich und Flughafen Köln-Bonn 5 Kilometer, Viertelstunde on top. Euch allen unterwegs eine gute und sichere Fahrt.
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3: Hi, hier ist Leo Arigi. Es gibt Gerüchte, ich habe gerade im Internet nachgelesen, Taylor Swift würde eventuell den Titelsong zu Toy Story 5 beisteuern. Meine Güte. Ja, also dann quasi Taylor Swift wahrscheinlich. Ich hoffe, das würde dann auch so in den Credits stehen. Hier kommt jetzt erstmal Fade of Ophelia.

Und ich habe noch ein Wortspiel. So. Wir haben ja es alle mitbekommen, als Taylor Swift in Gelsenkirchen aufgetreten ist, wurde aus Gelsenkirchen Swiftkirchen. Und die Backstreet Boys, die haben ja dieses Jahr auch noch eine Residency in Düsseldorf. Und da darf man sich doch fragen, heißt es dann Backdorf oder Düssel Street? Düssel Street finde ich gar nicht so schlecht, oder? Jetzt hier für euch. Die Backstreet Boys, everybody.

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0: Daft Punk. Get Lucky hier für euren Montagabend.
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0: 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Für den guten Zweck, das sei dazu gesagt, bei Tina zum Beispiel. Die hat letztes Jahr bei uns ein Meet and Greet und einen Blick hinter die Kulissen ersteigert bei Michael Schulte. So,

0: am Wochenende, jetzt ist es soweit gewesen. Und Kollege Robert Jans war mit dabei.
1: Ich stehe hier gerade mit Martina und Tochter Marie neben dem fetten Tourbus von Michael Schulte. Marie, wie sehr freust du dich?
2: Schon viel Lust. Also sowas ist ja immer interessant und ich mache sowas gerne. Vor allem mit meiner Mama.
1: Und das hier alles ist ja für den guten Zweck. Das ganze Paket habt ihr ja bei unserer Aktion Lichtblicke ersteigert.
3: Geht anderen Leuten schlechter als mir und ich möchte gerne was von meinem Glück abgeben.
1: Und ab geht's jetzt auch schon zum Soundcheck in die Konzerthalle. Wie ist das so für dich?
3: Also ich finde es interessant, macht auch Spaß zuzugucken und so ganz alleine hier im Saal zu sein und eigentlich spielt er nur für uns drei.
1: Und nach einer kurzen Bühnenführung ging es dann auch nochmal zum Tourbus.
4: Es gibt so, es nennt sich Star Room, also ist dann für den Musiker. Es ist halt dann noch so ein Raum, der ist dann ein bisschen größer. Und ich bin halt immer, ich liebe halt Platz, deswegen finde ich das hier richtig geil. Es gibt aber auch Räume für Künstler, die sind dann natürlich auch kleiner, da hast du keine Toilette drin. Aber der, also hier, das ist mein Lieblingsbus.
1: Ja, kurzes Nightliner. Fazit?
3: Ja, so kann man es aushalten. Da kann man auch mal drin Urlaub machen.
1: Zum Abschluss gab es dann noch mal eine ausführliche Backstage-Führung. Martina und Marie konnten Fragen stellen und sogar mit der Band zusammen zum Abendessen.
3: Also ich kann sagen, Michael Schulte war der Junge von nebenan, so wie man ihn quasi auch aus dem Fernsehen kennengelernt hat damals. Er hat uns ja die Backstage-Führung selber gegeben. Da haben wir natürlich auch nicht mit gerechnet. Wir dachten, wir kriegen eine Backstage-Führung und irgendwann kommt Michael mal hinzu und sagt, guten Abend. Aber er hat es ja selber gemacht und das fand ich auch sehr aufmerksam.
1: Also Martina und ihre Tochter Marie fanden es super nach dem Konzert dann das glückliche Fazit.
3: War eine rundum gelungene Veranstaltung, kann man nicht anders sagen.
0: Also ersteigert ihr euch auch gerne mal ein Meet and Greet mit eurem Lieblingsstar bei unserer Aktion Lichtblicke. Wirklich ein einmaliges Erlebnis und dann auch noch für den guten Zweck. Michael Schulte spiele ich uns jetzt auch im besten Mix mit 5 a.m. Schönen Montagabend euch.

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1: Mit Thorsten Adolfs. Guten Abend. In der Leipziger Innenstadt ist ein Auto gegen mehrere Menschen gefahren. Nach Angaben der Polizei gibt es mindestens 2 Tote und mehrere Verletzte. Die Rettungskräfte haben einen Massenanfall von Verletzten ausgerufen. Die Polizei ist mit vielen Kräften im Einsatz. Der Fahrer des Wagens wurde festgenommen. Von ihm gehe keine Gefahr mehr aus, heißt es. Der Vorfall ereignete sich in der Grimmerischen Straße. Sie führt in die Leipziger Fußgängerzone. In der Nähe sind auch die Uni und die Nikolaikirche. Der genaue Hergang ist noch unklar. Die Polizei hat dazu noch keine Angaben gemacht. Es ist auch noch nicht klar, ob es sich um eine vorsätzliche Amokfahrt, einen Unfall oder ein anderes Geschehen handelt. Und jetzt weitere Nachrichten im Überblick. Der Iran hat die Vereinigten Arabischen Emirate mit Drohnen und Marschflugkörpern angegriffen. 3 davon seien abgefangen worden und ein Marschflugkörper sei ins Meer gestürzt, heißt es aus dem Verteidigungsministerium. Eins der Ziele war die Hafenstadt Fujaida. Dort befindet sich einer der wichtigsten Häfen der Emirate. Frachtschiffe können dort anlegen, ohne die seit März vom Iran blockierte Straße von Hormuz passieren zu müssen. Die Regierung fordert von den Mineralölkonzernen, den Tankrabatt in vollem Umfang an die Autofahrer weiterzugeben. Aus dem Wirtschaftsministerium heißt es, das Bundeskartellamt analysiere ab der Stunde Null, welche Preise wie entstehen und wie sie wirken. Mittlerweile haben auch die Monopolkommission und das IFO-Institut Untersuchungen zum Thema angekündigt. Grünen-Chefin Brandner sieht die schwarz-rote Koalition nach nur einem Jahr kurz vor der Selbstaufgabe. Brandner sagte, Union und SPD würden vor dem Abgrund stehen und darüber streiten, wer daran schuld sei. Bis jetzt seien Union und SPD keine Reformen gelungen, die den derzeitigen Herausforderungen gewachsen wären, so Brandner.

0: Viele von uns fühlen sich gestresst oder spüren verschiedene Belastungen. Und vor allem Familien mit minderjährigen Kindern sind davon oft betroffen. Das zeigt eine neue Studie der R&V-Versicherung. Demnach leiden 80% der Eltern mit Kindern unter 18 Jahren im Alltag unter mentaler Belastung. Das könne auf Dauer krank machen, warnt die Versicherung. Sie will das Problem noch genauer untersuchen und sichtbarer machen. Marc Weiß hat die weiteren Infos.
1: Schule, Sportverein der Kinder, Klavierunterricht, Einkaufen für die Kinder, Kochen, der eigene Job, der Partner, das alles erzeugt bei immer mehr Eltern das Gefühl von Dauerstress. 78% geben in der Studie als Grund an, immer an alles gleichzeitig denken zu müssen. Bei über 60% der Mütter und Väter führt das bereits zu akuten Erschöpfungserscheinungen. Hierunter leiden laut Studie besonders Eltern mit kleinen Kindern und kinderreichen Familien. Die Studie hat nicht die möglichen Gründe untersucht oder inwieweit Eltern vielleicht auch überambitioniert handeln, Stichwort Helikoptereltern. Fakt ist laut der Untersuchung nur, dass sich 4 von 5 Familien in Deutschland im Alltag mental belastet fühlen und, so sagt die R&V-Versicherung, dass darüber öffentlich kaum gesprochen wird. Deshalb soll das Thema jetzt öffentlich gemacht werden. Die Studienmacher haben dazu eine Dokumentation produziert, in der Betroffene zu Wort kommen. Die Doku ist ab heute unter anderem bei YouTube zu sehen.
0: Soweit die Meldungen mit Thorsten Adolfs.
2: Das Wetter.
3: Regen, Wolken, wenig Sonne, so zieht sich das durch die nächsten Stunden. Momentan sind wir temperaturtechnisch so zwischen 15 und 19 Grad unterwegs. In der Nacht bleibt der Himmel zugezogen und auch der Dienstag wird so ähnlich wie heute immer wieder Schauer bei Höchstwerten um die 18 Grad.
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3: Hier kommt alles ab 10 Minuten Zeitverlust. Die A1 Euskirchen Richtung Köln zwischen Kreuz Köln West und Kreuz Köln Nord. 5 Kilometer, halbe Stunde on top. A30 Osnabrück Richtung Rheine zwischen Ippenbüren West und Rheine Kanalhafen 3 Kilometer 17 Minuten. Dann die A52 Essen Richtung Düsseldorf zwischen Essen-Kettwig und Breitscheid 3 Kilometer 12 Minuten. Und die A57 noch Krefeld Richtung Köln zwischen Dreieck-Neuss Süd und Köln-Korweiler 5 Kilometer 13 Minuten. Euch allen unterwegs eine gute und sichere Fahrt.
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3: So, hallo, hier ist Leo Algi. Einen schönen Abend euch. Bisschen grau das Wetter heute, ich weiß nicht. Findet ihr das auch? Wir machen es uns jetzt kuschelig. Ferienlager Atmo, finde ich, hat hier die Nummer von Lola Young. Ja? Stell ich mir irgendwie so vor, das schüchterne Mädchen am Lagerfeuer, was danach 4 Bier und abermals Bestärkung in ihrer Freundinnen doch lossingt und allen zeigt, was sie eigentlich für eine krasse Stimme hat, oder? Das ist doch wirklich krass. Messi, Lola Young. 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

0: mein Gott, Holly Humberstone und ganz neu bei uns. To Love Somebody für diesen Montag. Den 4. Mai 2026 ist Leo Arigi. Hi und ich mache das immer gerne in meinen Sendungen. Ich öffne den Glückskeks des Tages. Ja, ich habe bei mir zu Hause einfach zu viel rumliegen und nehme die gerne mit hier einfach und breche die auf, hol die Botschaft raus. Und ich finde das immer irgendwie eine schöne Vorstellung. Vielleicht fahrt ihr ja gerade im Auto und steht irgendwie vor so einer wegweisenden Entscheidung. Soll ich ihn heiraten oder nicht? Soll ich dahin ziehen oder nicht? Aber es können ja auch einfachere Dinge sein, wie heute Abend irgendwie Pizza bestellen oder selbst Nudeln kochen. Keine Ahnung. Und dann könnte euch ja eventuell hier dieser Spruch einfach nochmal so ein bisschen was mit auf den Weg geben. Heute steht drin in meinem Glückskeks des Tages: Du kannst jeden Tag neu starten, so wie die Sonne jeden Morgen neu aufgeht. Oh, den finde ich aber sehr schön. Also ich lese ihn nochmal vor. Du kannst jeden Tag neu starten, so wie die Sonne jeden Morgen neu aufgeht. Also es tut mir leid, dass ich den eventuell jetzt gerade nochmal irgendwie anders vorgelesen habe, weil tatsächlich habe ich ihn hier auf Englisch draufstehen und ich habe das jetzt simultan für euch mal ins Deutsche übersetzt. Aber ich glaube, die Message kommt trotzdem rüber.
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0: Ach komm, ich sage ihn nochmal auf Englisch. You can start again like the sun does every morning. Klingt irgendwie einfacher, oder? Jetzt auch was Englisches von Talk Talk. It's

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1: Die Nachrichten aus der Stadt am 4. Mai mit Anna Bartel. Guten Abend. Die wichtigsten Themen heute: Preise für Benzin und Diesel. Passiert da irgendwas? Großeinsatz im Ostviertel und

0: Mehr Geld für Sozialarbeiter an Schulen. Neue Regel, niedrige Preise an der Zapfsäule. So war zumindest der Plan der Bundesregierung. Seit Freitag gilt die neue Spritpreisregelung. Bis Ende Juni wird die Energiesteuer auf Benzin und Diesel gesenkt um fast 17 Cent pro Liter. Aber sind die Preise an den Tankstellen auch wirklich gesunken? Moritz aus Rüttenscheid, der fährt rund 40 Kilometer zur Arbeit und hat deshalb immer die Spritpreise im Blick.
1: Die Preise sind zwar jetzt etwas gesunken, aber nicht um 17 Cent, sondern weniger. Und im Vorhinein sind sie ja auch deutlich erhöht worden. Also letztlich ist da die Entlastung noch nicht so spürbar.
0: Wir von Radio Essen haben die Preise am langen Wochenende beobachtet. Am Samstag war der Sprit im Schnitt 10 Cent günstiger als noch am Donnerstag. Sie hören zu, wenn es Probleme gibt, helfen bei Stress in der Schule oder wenn es zu Hause mal schwierig ist. Genau das machen Schulsozialarbeiter. Die Stadt will die Schulsozialarbeit fest an den Schulen verankern und dafür ab dem nächsten Schuljahr über 400.000 Euro zusätzlich pro Jahr bereitstellen. Hintergrund ist, dass das Geld vom Land nicht ausreicht und die Stellen für Sozialarbeiterinnen und Sozialarbeiter an den Schulen nur befristet besetzt werden können. Im Rat der Stadt wird Ende Mai darüber entschieden. Das war heute ein bisschen Aufregung im Ostviertel. Feuerwehr und Polizei waren dort im Einsatz beim Öffnen der Briefe in der Poststelle einer Krankenkasse an der Severinstraße. Ging es einer Mitarbeiterin plötzlich schlecht. Zunächst war unklar, ob nicht eventuell ein weißes Pulver aus einem Brief rausgerieselt ist. Die Feuerwehrleute und die Polizisten konnten vor Ort aber nichts davon finden. Der Mitarbeiterin geht es inzwischen besser und auch allen anderen Mitarbeitern dort ist nichts passiert. Insgesamt waren 80 Einsatzkräfte vor Ort, unter anderem Spezialkräfte in Schutzanzügen, die Mitarbeiter in dem Büro zeitweise betreut haben. Es rollen immer noch keine Bagger auf der großen Brachfläche an der Bottropper Straße. Die Stadt arbeitet weiter an einem gültigen Bebauungsplan für den geplanten Stadtteil Essen 51. Die Thelengruppe will dort Wohnungen und Geschäftshäuser bauen, auch IKEA will dort bauen. Die Thelengruppe hat auf Radio Essen Nachfrage jetzt aber erklärt, dass noch nicht alle Fragen zum Artenschutz auf der Fläche geklärt seien. Und damit ist der Bebauungsplan immer noch nicht fertig. Die Stadt will den neuen Plan in der zweiten Jahreshälfte fertigstellen. Im Gegensatz dazu wird in Heisingen gerade gebaut. 44 neue Wohnungen. Die Wohnungen sollen im nächsten Jahr fertig werden. Jetzt war Richtfest und damit startet auch der Ausbau innen. Das Wohnungsunternehmen Viva West baut dort neu. Die alten Wohnungen haben einfach nicht mehr den modernen Anforderungen entsprochen. Die neuen Mehrfamilienhäuser werden zum Beispiel mit Wärmepumpen und Photovoltaikanlagen ausgerüstet.
2: Und jetzt die gute Nachricht.
0: Gold für den Alto Kinderchor. Die jungen Essenerinnen und Essener haben bei einem Landeswettbewerb so richtig abgeräumt. Sie haben vor allem mit ihrem abwechslungsreichen Programm überzeugt. Die Kinder sind alle unter 16 Jahre und haben einen Mix aus klassischer und moderner Musik performt. Unter anderem den berühmten Gefangenenchor von Verdi, aber eben auch Songs der Band Coldplay.
2: Und das war überregional wichtig.
0: Die Waldbrände in und um Deutschland beschäftigen gerade viele Feuerwehrkräfte. Die Brände sind in diesem Jahr sehr früh ausgebrochen, weil es zu trocken ist. In Brandenburg brennt es zum Beispiel auf einem alten Truppenübungsplatz. In Tschechien nahe Sachsen brennt es an einem Nationalpark. Und auch in Bayern bekämpfen die Feuerwehrleute einen großen Waldbrand. Und damit wünsche ich euch jetzt einen entspannten Abend.
2: 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Das Wetter.
3: Aktuell liegen die Temperaturen so zwischen 15 und 19 Grad. Dazu ist es in ganz NRW ziemlich grau und immer wieder regnerisch. In der Nacht bleibt der Himmel zugezogen, Auflockerungen eher nicht in Sicht. Und morgen am Dienstag, da geht es dann ähnlich weiter. Viele Wolken, immer wieder Schauer, dazu maximal 18 Grad.
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3: Mit der A1 Dortmund Richtung Münster zwischen Kamener Kreuz und Hamberg kamen 2 Kilometer 10 Minuten. Dann die A3 Köln Richtung Arnheim zwischen Kreuz Oberhausen West und Kreuz Oberhausen 2 Kilometer 5 Minuten. A30 Rheine Richtung Osnabrück zwischen Rheine und Rheine-Kanalhafen 3 Kilometer 10 Minuten. A33 Bielefeld Richtung Brilon zwischen Kreuz Bielefeld und Schloss Holte-Stukenbrock 2 Kilometer 12 Minuten. Dann die A52 Essen Richtung Düsseldorf zwischen Essen-Kettwig und Breitscheid 1 Kilometer 6 Minuten. Und die A516 noch Oberhausen-Eisenheim Richtung Oberhausen zwischen Eisenheim und Sterk. Gerade dichter Verkehr braucht ihr 6 Minuten länger. Euch allen unterwegs eine gute und sichere Fahrt.

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1: Ass des Basses. Ass vom Bass. Klingt auch geil irgendwie, oder? Aber so, also man muss ehrlicherweise sich eingestehen, das ist schon ein vors- und flutlicher Gag. Einfach sich so einen englischen Namen zu nehmen und den 1:1 ins Deutsche zu übersetzen, das weiß ich natürlich von mir. Ace of Base. Aber ich finde, Ass vom Bass oder Ass des Basses klingt auch irgendwie lustig. Und ich finde grundsätzlich, einmal pro Sendestrecke darf man in der Gagkiste aus den 90ern rumkramen. Spaß wird man ja noch haben dürfen, oder? Hier, jetzt. Also Ace of Base, Ass vom Bass, wie ich es getauft habe. All That She Wants.

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0: So, der Montag nach dem langen Wochenende ist jetzt fast geschafft. Und wir haben trotzdem noch eine Rechnung offen. Das kann doch nicht sein.
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0: Wir haben euch versprochen, am langen Wochenende habt ihr die Chance auf 2000 Euro. Und versprochen ist versprochen und wird nicht gebrochen.
2: Hallo, habe ich André am Telefon?
3: Ja, richtig.
2: Perfekt. Mein Name ist Hendrik Frost. Und ich rufe an aus dem landesweiten Geldregenstudio.
0: Kannst du dir vorstellen, warum?
3: Ja, weil ich gezogen worden bin.
2: Der Sache kommst du auf jeden Fall auf die Schliche. Du hast dich nämlich am Wochenende, am langen Wochenende, auf unseren Wochenenddeal beworben, lieber genau. André. Hast also das Wochenende unter anderem auch am Telefon verbracht. Was stand sonst an?
3: Ja, den Garten fertig machen.
2: Ist schön geworden, ja? Bist du fertig oder ist noch was offen?
3: Ja, ein bisschen was muss noch gemacht werden.
2: Was denn?
3: Ja, ein paar Blümchen pflanzen noch.
2: Es geht also nochmal ins Gartencenter, wie ich das richtig raushöre, ja?
3: Ich glaube, da möchte meine Frau dann, glaube ich, nochmal hin, ja?
2: Ja, dann sag deiner Frau doch mal, sie kann an der Kasse durchmarschieren.
1: 2000 Euro.
2: Die gewinnst du in diesem Moment hier.
3: Ja, super. Ja, super, sehr gut. Freut mich, echt. Ja, geil.
2: Kein Weiter, kein Stopp, keine Gefahr vor dem Blitz. Einfach so 2000 Euro gesichert übers lange Wochenende. André, herzlichen Glückwunsch.
3: Ja, super, ich bedanke mich.
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1: Ich bin Thomas Brockt. Schock in Leipzig. In der Innenstadt ist dort am späten Nachmittag ein Auto in mehrere Menschen gefahren. Zwei Menschen starben, viele weitere wurden verletzt. Der Fahrer wurde inzwischen festgenommen. Oberbürgermeister Jung gab deshalb erste Entwarnung.
2: Die wichtige Botschaft ist, dass alle Menschen davon ausgehen können, die Lage ist jetzt geklärt. Es gibt keine weitere Gefährdung. Alle können nach Hause gehen, in Ruhe sich auf den Weg nach Hause machen. Es gibt keine Gefährdungslage mehr. Es ist im Griff. Die Polizei hat den Täter gefasst.
1: Leipzigs Oberbürgermeister Jung. Nähere Informationen zum genauen Hergang und Hintergrund sind noch nicht bekannt. Der Vorfall ereignete sich in der Grimmaischen Straße, die vom zentralen Augustusplatz in die Leipziger Fußgängerzone führt. Erstmals seit Beginn der Waffenruhe haben sich die Spannungen am Persischen Golf wieder deutlich zugespitzt. In den Vereinigten Arabischen Emiraten ist nach einem iranischen Drohnenangriff ein Großbrand in einem Industriegebiet ausgebrochen. Betroffen sei die Hafenstadt Fujairah, hieß es. Zuvor hatten Irans Revolutionsgarden nach eigenen Angaben mehrere Raketen als Warnung in Richtung von US-Kriegsschiffen abgefeuert, die sich im Meer vor der Südküste befunden haben sollen. Hintergrund ist der Streit um die vom Iran kontrollierte und von den USA blockierte Straße von Hormuz. Trotz des Tankrabatts, die Spritpreise sind über das Wochenende deutlich gestiegen. Ein Liter Super E10 oder Diesel kosteten im Schnitt gestern um 2,5 Cent mehr als einen Tag davor. SPD-Fraktionschef Miersch kritisiert deshalb die Mineralölkonzerne.
3: Viele Experten hatten damit schon gerechnet, die Bundesregierung offenbar nicht. Mineralölkonzerne geben den Tankrabatt nicht 1:1 an die Autofahrer weiter. Das könne man sich nicht gefallen lassen, sagte SPD-Fraktionschef Miersch bei NTV. Er könne sich vorstellen, dass die Bundesregierung noch mal nachschärfen wird. Das Kartellamt könnte etwa noch mehr Rechte bekommen. Schon beim ersten Tankrabatt vor 4 Jahren gab es die Kritik, dass der Steuervorteil nicht komplett ankommt beim Kunden. Thomas Bremser, Redaktion.
1: Nach einem möglichen Ausbruch des Hunter-Virus auf einem Kreuzfahrtschiff ist auch ein deutscher Passagier gestorben. Das teilte der niederländische Reiseveranstalter mit. Weitere Einzelheiten wie Geschlecht oder

0: Alter sind noch nicht bekannt. Zuvor war bereits bekannt geworden, dass ein älteres Ehepaar aus den Niederlanden gestorben war. In allen Todesfällen ist noch nicht bestätigt, dass es einen Zusammenhang mit einem möglichen Ausbruch des Hantavirus gibt. Bei einem erkrankten Passagier war das Virus aber nachgewiesen worden.
1: Das Wetter. Ziemlich grau an diesem Montagabend, dichter Himmel, immer wieder Schauer über uns. In der Nacht wird der Regen weniger, dafür wird es aber spürbar kühler. Ja, so Temperaturen zwischen 11 und 9 Grad. Der Dienstag dann kaum mit Veränderung. Weiterhin viele Wolken, viele Schauer und maximal 18 Grad.
2: NRW Verkehr.
1: A1 Dortmund Richtung Münster zwischen Kamener Kreuz und Hamberg Kamm 2 Kilometer 12 Minuten. Dann die A2 Dortmund Richtung Hannover zwischen Hamm und Hamm-Üntrop 2 Kilometer 15 Minuten on top. A3 Frankfurt Richtung Köln. Zwischen Lohmar und Rösrath dichter Verkehr. 10 Minuten kommen oben drauf. A33 Bielefeld Richtung Brilon. Zwischen Kreuz Bielefeld und Schloss Holte-Stukenbrock. 2 Kilometer, 20 Minuten dauert es länger. A44 Kassel Richtung Dortmund. Zwischen Diemelstadt und Lichtenau, Westfalen. 1 Kilometer, 11 Minuten. Und die A52 noch Essen Richtung Düsseldorf. Zwischen Essen-Kettwig und Breitscheid. 1 Kilometer, 5 Minuten. Euch allen unterwegs eine gute und sichere Fahrt.
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1: Schönen Abend euch, hier ist Leo Arigi im besten Mix. Ich habe jetzt Musik von alle Farben dabei, Baby Goodbye. Eine Message an alle Ex-Partner und Ex-Liebhaber. Also ihr müsst nicht mit denen zusammen gewesen sein, zwangsläufig. Und die Botschaft lautet, wir sind nicht mehr sauer, es ist alles in Ordnung, aber wir sagen eben auch...
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Die Spargelsaison ist ja schon vor ein paar Wochen wieder losgegangen. Aber das Ganze gibt's ja auch in Rot, ja? Und damit meine ich jetzt nicht, wenn ihr euch beim Spargelschälen in den Finger schneidet. Nee, Leute, Erdbeersaison, jetzt auch offiziell losgegangen.

0: Und da wollten wir mal von euch wissen, was ist denn so euer Go-To-Setup zum Erdbeerenessen?
1: Erdbeer, Marmelade, da war schon was Feines.
2: Also ich finde Erdbeerquark sehr lecker, Erdbeerkuchen.
3: Alles mit Erdbeeren schmeckt.
4: Mit Waffeln kenne ich, Erdbeeren mit Eis, mit Pfannkuchen, ne?
5: Auf jeden Fall Eis. Quark habe ich gestern Abend noch mit Erdbeeren gegessen. Geht auch mit Vanillepudding.
6: Erdbeeren mit Joghurt, Erdbeeren mit Rhabarber.
7: Sei es jetzt Salat oder eine Acai-Bowl, sind dir Erdbeeren immer gewünscht und schmeckt ja auch gut.
8: Halt alles Süße, ne? Vanilleeis mit Erdbeeren geht sehr gut.
1: Ich bin eher so für frisch kaufen und essen. Einfach so.
9: Erdbeeren gehen überall.
0: Ja, das stimmt. Erdbeeren gehen wirklich überall. Also muss man auch einfach sagen, ich hätte jetzt auch Bock auf ein paar. So, aber auf das habe ich jetzt auch Bock hier bei uns im besten Mix Atomic Kitten.

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0: Das Wetter.
1: Draußen gerade eher trist, der Himmel komplett zugezogen und immer wieder regend am ganzen Abend. In der Nacht klingen die Schauer dann langsam ab. Gleichzeitig geht es temperaturtechnisch auch ein bisschen runter, so minimal 9 Grad. Der Dienstag knüpft dann an heute an. Viele Wolken, vereinzelte Schauer und Höchstwerte um die 18 Grad.
0: NRW Verkehr.
1: A1 Dortmund Richtung Münster zwischen Kamener Kreuz und Hamberg kam 2 Kilometer 12 Minuten. A2 Dortmund Richtung Hannover zwischen Hamm und Hamm-Untrop 2 Kilometer Viertelstunde on top. Dann A3 Frankfurt Richtung Köln zwischen Lohmar und Lohmar Nord 1 Kilometer, dauert eine Stunde länger. A33 Bielefeld Richtung Brilon zwischen Kreuz Bielefeld und Schloss Holte-Stukenbrock 2 Kilometer 12 Minuten. Und A59 noch Duisburg Richtung Dinslaken zwischen Kreuz Duisburg und Duisburg Ruhrort 2 Kilometer 7 Minuten. Euch allen unterwegs eine gute und sichere Fahrt.
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1: Ja, ein bisschen hin ist es noch, oder? Also, dann bringt Bebe Rexha ihr neues Album Dirty Blonde raus. Mitte Juni soll es soweit sein. Obwohl, also ich finde Dirty Blonde, sie hat ja tatsächlich die Haare blondiert. Aber also das sieht alles andere als dirty, als dreckig aus. Finde ich zumindest. Kleiner Vorgeschmack, den hat sie schon mal vorgeliefert in Form dieser Single New Religion. So heißt die Nummer. Mein Name ist Leo Arigi.

von New Religion. Ja, das, ich weiß nicht, ob ihr es gehört habt, hat ja Insomnia gesampelt. Also die Nummer von Faithless. Und jetzt hier ein geiles Original. Ich drehe die Studioboxen lauter und ich empfehle euch, macht's euch auch. Unfassbar geil, Prince Purple Rain.

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0: irgendwie eine geile Kollabo, sagt man ja. Madonna und Sabrina Carpenter.
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0: Die haben jetzt zusammen einfach mal einen Song rausgebracht. Bring Your Love. Und hier ist Sabrina, nochmal ganz kurz, an alle, die nicht wissen, wer ist das nochmal? Die ist die hier. So, und Sabrina Carpenter, die war beim Coachella natürlich auch dabei dieses Jahr und hat dann für Aufsehen gesorgt, als sie Madonna auf die Bühne geholt hat. Und da haben sie dann auch schon den neuen Song zusammen performt. Ist ja auch sehr gut angekommen, muss man sagen. Madonna hat ja auch jetzt so einen neuen Sound drauf, knüpft so ein bisschen an den Dance-Tracks an, die sie so 2005 rausgebracht hat. Übrigens eine ihrer erfolgreichsten musikalischen Phasen, muss man sagen. Und es kommt auch noch ein komplettes neues Album von Madonna. Dieses Jahr am 3.7., also es gibt auch sogar schon ein Datum, Confessions 2 heißt das. Und da wird natürlich auch jetzt hier die neue Nummer drauf sein, Bring Your Love. Also mit Sabrina Carpenter und Madonna haben wir jetzt ganz neu im Best Mix.

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1: Ich bin Thomas Brockt. Schreckliche Szenen in der Leipziger Innenstadt. Bei einer mutmaßlichen Amokfahrt sind am frühen Abend 2 Menschen getötet worden. 3 wurden schwer verletzt. Es gäbe viele weitere Verletzte, sagte Leipzigs Oberbürgermeister Jung. Sachsens Innenminister Schuster sagte über den festgenommenen Fahrer:
2: Wir haben es mit hoher Wahrscheinlichkeit zum Stand jetzt mit einem Einzeltäter zu tun. Und es ist ein Amoktäter. Wir gehen also davon aus, dass Leipzig absolut sicher ist. Man sich auch sicher in der Fußgängerzone wieder bewegen kann. Der Täter ist 33-jähriger deutscher Staatsangehöriger.
1: Sachsens Innenminister Schuster. Über ein mögliches Motiv ist noch nichts bekannt. Der Vorfall ereignete sich in der Grimmaischen Straße, die vom zentralen Augustusplatz in die Leipziger Fußgängerzone führt. Russland hat im Krieg gegen die Ukraine eine 2-tägige Waffenruhe um den Tag des Sieges im Zweiten Weltkrieg am 9. Mai angeordnet. Diese gelte auf Anordnung von Präsident Putin am 8. und 9. Mai, teilte das russische Verteidigungsministerium mit. Moskau zähle darauf, dass die ukrainische Seite dem Beispiel folge. Der ukrainische Präsident Selenskyj hatte zuvor mitgeteilt, dass Kiew keine offiziellen Angebote zu einer möglichen Feuerpause erhalten habe. Kurz vor ihrem ersten Jahr im Amt steckt Schwarz-Rot im Umfragetief. Kanzler Merz forderte den Koalitionspartner SPD zu mehr Kompromissbereitschaft auf. Fraglich ist, ob das reicht, die Kurve zu kriegen.
3: Wir können Kompromiss, das habe man bewiesen, sagt die SPD und ist wenig angetan von Merz' Forderungen. Es brodelt also weiter, man streitet, wer wen blockiert und damit auch die schwierigen Reformprojekte der Regierung. Aber aus allen Ecken hört man, wir müssen uns zusammenraufen. Die Mehrheit der Wähler glaubt allerdings nicht daran, dass die Koalition noch lange hält. Luft verschaffen würde Schwarz-Rot Wirtschaftswachstum. Aber das ist auch nicht in Sicht. Claudia Wächter, Nachrichtenredaktion.
1: Nach einem möglichen Ausbruch des Hunter-Virus auf einem Kreuzfahrtschiff ist auch ein deutscher Passagier gestorben. Das teilte der niederländische Reiseveranstalter mit. Weitere Einzelheiten wie Geschlecht oder Alter sind noch nicht bekannt. Zuvor war bereits bekannt geworden, dass ein älteres Ehepaar aus den Niederlanden gestorben war. In allen Todesfällen ist noch nicht bestätigt, dass es einen Zusammenhang mit einem möglichen Ausbruch des Hunter-Virus gibt. Bei einem erkrankten Passagier war das Virus aber nachgewiesen worden.
4: Das Wetter. Ein ziemlich grauer Abend aktuell, der Himmel dicht und immer wieder ziehen Schauer durch. In der Nacht wird es ein bisschen ruhiger, der Regen lässt nach, dafür wird es frischer bei 11 bis 9 Grad. Und morgen am Dienstag bleibt das Bild dann ähnlich, viele Wolken, immer wieder Regen, maximal 18 Grad dazu.
0: NRW Verkehr.
4: A2 Dortmund Richtung

0: Hannover. Zwischen Hamm und Hamm-Untrop 2 Kilometer, Viertelstunde on top. Und A59 Duisburg Richtung Dienstlaken zwischen Kreuz Duisburg und Duisburg-Ruhrort 2 Kilometer, 8 Minuten. Euch unterwegs eine gute und sichere Fahrt.
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0: Schönen Montag euch, hier ist Leo Arigi im besten Mix. Und hier die Story finde ich persönlich ja auch ziemlich geil. In Kanada, da hat ein Fußballspieler seinen Torjubel zu einem Werbespot gemacht. Hat einfach so ein ultra krasses Tor geschossen und danach in die Fernsehkameras seine Visitenkarte als Makler gehalten. Ne? Also in Kanada musst du das halt noch machen, weil da kannst du vom Fußball nicht leben. Da muss man dann noch irgendwie was Vernünftiges nebenbei machen. Zum Beispiel Makler sein. Aber irgendwie geiler Werbespot. Ich glaube, bei dem Typ würde ich richtig gerne mal ein Haus kaufen. Geile Aktion!

0: Elton John, Candle in the Wind. So, und wir haben Premiere gefeiert.
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0: Ja, wir haben nämlich eine neue Comedy-Show am Start. Es geht dabei um den Comedy-Nachwuchs. Das Ganze nennt sich Comedy Camp Slam. So, letzte Woche hatten wir eine von vier

0: Shows, die noch folgen werden. 6 neue Talente hatten wir in Hamm, die gegeneinander angetreten sind und sie konnten einen Platz bei Atzes Meisterklasse gewinnen. Also ein Auftritt mit Atze Schröder. Ja, ganz neues Konzept und euch hat es offenbar auch gut gefallen.
1: Mega super gut. Ich habe schon sehr viel gelacht, weil einfach die Künstler total verschieden sind, aber mega lustig. Hat sich mega gelohnt schon.
2: Ist sehr, sehr witzig und frischer Wind in der Comedy.
0: Comedian Hannes Höfer war Host und hat sich den ganzen Spaß mit uns ausgedacht. Hannes, ja, sag mal an, also eigentlich besser hätte es nicht laufen können, oder?
3: Ja, das war eine Premiere wie Freibad-Pommes. Ja, kriegst du nur da und willst sofort die nächste Portion haben. Wir haben völlig vergessen, dass das eigentlich ein Wettbewerb war. Ne? Also es geht natürlich darum, auch an dem Abend zu gewinnen, aber irgendwie hatten wir alle zusammen so viel Spaß, auch mit dem Publikum. Die sind ja ausgeflippt, wenn du da auf die Bühne kamst. Was war da los? Ich weiß nicht, ob die da vorher Lachgas in den Raum gepumpt haben oder so, oder es war wirklich einfach witzig. So muss ein Abend, also wirklich ein Abend sein. Unglaublich.
0: Ja, aber ihr wart ja nicht nur zum Spaß da. Das Publikum hat gewählt und am Ende gab es auch einen Gewinner.
3: Das ist so. Am Ende des Abends kann eben nur eine oder einer gewinnen, auch wenn es alle verdient gehabt hätten. Wirklich. Alle haben abgerissen den Laden. Marvin, ganz cool ist es geworden. Der Junge macht seit 7 Monaten Comedy. Darf im Herbst jetzt einfach mit Atze Schröder auf die Bühne gehen. Das ist schon richtig, richtig geil. Aber wir sind ja noch nicht durch. Wir machen ja eine richtige Newcomer-Tour. Wir sind noch in Velbert, in Lechten, in Duisburg, in Elsdorf, in Bünde. Also wirklich überall in NRW so verteilt. Geht dahin. Karte kostet 8 Euro. Wir haften zwar nicht für Verletzung am Zwerchfell, aber es lohnt sich, dahin zu gehen, kann ich nur immer sagen.
0: Unsere neue Comedy-Show hatte Premiere. Comedy Camp Slam, so heißt das Ganze. Da treten Nachwuchstalente gegeneinander an. Und es kommen noch ganz viele Shows, ja? Also sichert euch Tickets.
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0: Das Wetter.
1: Ein recht grauer Abend, der Himmel zugezogen. Es kommen auch immer wieder Schauer runter. So geht's dann auch in die Nacht. Da lassen die Schauer allerdings nach. Ist ja ganz schön. Es wird frischer bei Temperaturen zwischen 11 und 9 Grad. Morgen am Dienstag dann ganz ähnlich wie heute. Wolkenschauer, dazu maximal 18 Grad.
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1: Hi, hier ist Leo Arigi. Es ist der Montagabend, 21.30 Uhr durch. Ja, jetzt genießen wir den Abend mal gemeinsam mit so ein bisschen schön spanischer Musik, oder? Nicky Jam und Enrique Iglesias.

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0: She's So High, Tal Bachman für den Montagabend.
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0: Ich weiß nicht, wie das bei euch ist, aber also Konzerttickets sind ja wirklich sehr teuer geworden. Und obendrauf musst du dann auch noch unfassbar Glück haben, überhaupt welche zu bekommen. Also ich wollte jetzt letztens schön auf so ein Konzert und bin dann das erste Mal in meinem Leben über so eine, ich würde sagen, nicht ganz so seriöse Seite gegangen. Also da kannst du halt so Tickets weiterverkaufen und auch wieder erwerben. Und dann hieß es auch irgendwie so, ja, das Ticket wird dir kurz vorher erst zugeschickt, weil, ja, warum auch nicht? Also warum kriege ich es nicht einfach 2 Tage vorher oder am besten in dem Moment, in dem ich es kaufe? Nein! Erst ein paar Stunden vorher. Und ich hatte irgendwie auch schon voll Panik, weil ich habe gedacht, das klappt hinten und vorne nicht. War schon schön beim Vordringen. Dann habe ich in meinem Mailpostfach eine E-Mail bekommen von einem wildfremden Australier. Der hat mir das Ticket einfach so per Mail rübergeschickt, sogar noch in meinem Namen dazu. Hier Leo, viel Spaß beim Konzert. Mach dir einen schönen Abend, freue mich, wenn es dir gefällt. Keine Ahnung, das kann doch irgendwie nicht so richtig sein, oder? Also ich meine, ich will mich nicht beschweren, hat geklappt und war auch ein total schönes Konzert, aber also es war schon irgendwie merkwürdig. Ich weiß ja nicht, was sind eure Erfahrungen mit so zweitverkaufsweiter Plattformen? Also ich glaube, man sagt das ganz bestimmt nicht so. Aber keine Ahnung, vielleicht habt ihr da ja auch mal eine Erfahrung gemacht, ob jetzt positiv oder negativ. Ruft doch gerne mal bei mir an, 0800 50 80 550 im Studio und erzählt mir davon. Ja, und wir hören in der Zwischenzeit mal ein bisschen was von Kamrat. Hug Yourself gibt's jetzt.

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1: Ich bin Ursula Winkler. In Leipzig ist ein Auto in eine Menschenmenge gefahren. Es gibt 2 Tote und 2 Schwerverletzte. Der Fahrer wurde laut Polizei festgenommen. Sachsens Ministerpräsident Kretschmer geht von einer mutmaßlichen Amokfahrt aus.
2: Er werde alles daran setzen, die Tat schnell und vollständig aufzuklären. Sachsen halte zusammen, betonte der Landeschef. Ein Auto war vom zentralen Augustusplatz in der Leipziger Innenstadt in eine Fußgängerzone gerast. Dabei kollidierte das Fahrzeug mit mehreren Menschen. Die Hintergründe der Tat sind aktuell unklar. Der mutmaßliche Täter befindet sich in Polizeigewahrsam. Bei ihm soll es sich um einen 33-jährigen Deutschen handeln. Er ließ sich widerstandslos festnehmen. Tanja Wagner, Nachrichtenredaktion.
1: Russland hat im Krieg gegen die Ukraine eine 2-tägige Waffenruhe um den Tag des Sieges im Zweiten Weltkrieg angeordnet. Diese gelte auf Anordnung von Präsident Putin am Freitag und Samstag, teilte das russische Verteidigungsministerium mit. Moskau zähle darauf, dass die ukrainische Seite dem Beispiel folge. Kurz darauf kündigte die Ukraine ebenfalls eine Waffenruhe an. Diese soll bereits ab Mittwoch gelten. Der April ist der bisher teuerste Tankmonat aller Zeiten und trotz Steuersenkung steigen die Spritpreise weiter. Die Bundesregierung hat die Mineralölwirtschaft deshalb ermahnt, den Tankrabatt auch an die Verbraucher weiterzugeben. Die Branche ist sich aber keiner Schuld bewusst.
3: Der Tankrabatt wirkt voll und ganz, rechnet die Branche vor. Denn auch am Weltmarkt seien die Preise für Diesel und Benzin zuletzt gestiegen. Tenor, freut euch an der Zapfsäule. Ihr müsstet sonst nämlich noch mehr zahlen. Allerdings nicht nur Autofahrer sind gefrustet, auch Verbraucherschützer sind sich sicher. Die Steuersenkung wird nicht komplett von den Konzernen weitergegeben. Und für SPD-Fraktionschef Mirsch steht fest, das können wir uns nicht gefallen lassen. Claudia Wächter, Nachrichtenredaktion.
1: Nach einem möglichen Ausbruch des Hunter-Virus auf einem kleinen Kreuzfahrtschiff im Atlantik sind 3 Menschen gestorben. Darunter ist auch ein deutscher Passagier, wie das Auswärtige Amt bestätigte. Außerdem starb ein älteres Ehepaar aus den Niederlanden. Nach Angaben des Veranstalters gibt es mehrere Hunter-Virus-Verdachtsfälle an Bord. Bei den 3 Todesfällen ist aber noch unbestätigt, ob sie tatsächlich mit dem Virus zusammenhängen.
4: Das Wetter. Ziemlich grau an diesem Montagabend. Dichter Himmel, immer wieder Schauer über uns. In der Nacht wird der Regen weniger. Dafür wird's aber spürbar kühler. Ja, so Temperaturen zwischen 11 und 9 Grad. Der Dienstag dann kaum mit Veränderung. Weiterhin viele Wolken, viele Schauer und maximal 18 Grad.
0: NRW Verkehr.
4: Alles frei auf den Straßen. Euch unterwegs eine gute und sichere Fahrt.
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4: Und das heute mit Leo Arigi. 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

0: So, ich weiß nicht, die Leute von euch, die schon ein bisschen länger dabei sind, vielleicht habt ihr es noch auf dem Schirm. Wir haben vorhin ja darüber gesprochen, die App ist aufs Neue jetzt wieder gestartet. Und da war unsere Reporterin mal draußen unterwegs und hat euch so ein bisschen was gefragt. Eben haben wir schon mal festgestellt, wie esst ihr denn eure Erdbeeren eigentlich am liebsten? Da war alles dabei, irgendwie in Marmeladenform oder im Joghurt oder mit so einer coolen Waffel oder im Sekt, je nachdem. Und wir haben auch noch mehr gefragt zum Thema Erdbeeren, weil wir wollen jetzt ja die Erdbeere richtig abfeiern. Wir wollten nämlich von euch mal wissen, was verbindet ihr mit Erdbeeren? Fast schon so ein bisschen esoterisch.
1: Erdbeeren ist Sommer. Sonnenschein, süße, rote, dicke, knallige Früchte.
2: Erdbeerplunder habe ich heute Morgen noch gegessen.
3: Sommergefühl.
4: Ich verbinde die Erdbeeren immer nur mit der Spargelzeit. Dann gibt es immer Erdbeeren zum Nachtisch, Spargel vorher zum Essen. Und das ist immer das Schöne daran.
3: Erdbeerrolle.
5: Pestizide.
6: Erdbeeren pflücken gehen mit den Kindern.
7: Sommer, selber pflücken. Nachtisch mit Eis, mit Waffeln. Das verbinde ich mit Erdbeeren.
8: Viel Fruchtigkeit und einfach lecker.
0: Ja, viel Fruchtigkeit und einfach lecker. Geil, auch der Typ. Pestizide, mal kurz reingeworfen. Hier, Leute, ist auch was da, ne? Aber gut, wir freuen uns natürlich erstmal auch darüber, dass die Erdbeeren jetzt da sind, dass wir sie wieder essen können und dass sie auch noch so gut schmecken.
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0: Ach Mensch, und dann ist hier Robbie Williams in der Playlist. Ein

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0: Das Wetter.
1: Draußen gerade eher trist, der Himmel komplett zugezogen und immer wieder regend am ganzen Abend. In der Nacht klingen die Schauer dann langsam ab. Gleichzeitig geht es temperaturtechnisch auch ein bisschen runter, so minimal 9 Grad. Der Dienstag knüpft dann an heute an. Viele Wolken, vereinzelte Schauer und Höchstwerte um die 18 Grad.
0: NRW Verkehr.
1: A4 Köln Richtung Aachen zwischen Elsdorf und Merzenich. 3 Kilometer, dauert 40 Minuten länger. Ansonsten nichts los. Euch allen unterwegs eine gute und sichere Fahrt.
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1: Halb elf durch, mein Name ist Leo Argi. Schönen späten Montagabend euch. Jetzt mit Musik von Alex Warren. Der ist ja dieses Jahr auch bei den Grammys aufgetreten. Und da gab es eine kleine Panne. Er hat sich nämlich selbst nicht mehr richtig gehört. Es ist dann ja meistens so, dass man dann plötzlich ganz schief singt oder den Rhythmus nicht mehr so ganz trifft. War einem im Nachhinein total unangenehm, trittst du bei den Grammys live auf und dann passiert sowas. Aber die Kolleginnen und Kollegen haben ihn total bestärkt und gesagt, nein, komm, das war super und du hast alles bestens gemacht und das passiert halt mal. Und im Nachhinein ist er an der Situation sogar noch gewachsen. Kann man ja vielleicht so auch aufs Leben eigentlich anwenden. Ein bisschen Motivation jetzt hier. Also Ordinary von besagtem Alex Warren.

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0: So, ich hoffe, ihr habt euch vernünftig in den Mai getanzt oder auf der Couch richtig schön gechillt. Herzlich willkommen im Mai. Der hier freut sich auch schon.
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1: Ja, nee, ist klar. Der Mai ist gekommen. Was ein Wetter in Deutschland. Morgens noch ein bisschen was frisch, aber dann Sonne. Die Terrassen sind morgens schon voll mit Menschen. Ja, der frühe Vogel hat auch schon Durst. Die Aperol-Saison ist jetzt offiziell eröffnet. Das erkennt man auch an dem ein oder anderen roten Auge. Ja, das ist nicht überall Heuschnupfen, das ist der Strohhalm im Aperol. Ja, ja. Saufen an der frischen Luft ist ja wie Motorradfahren. Ne? Erstmal langsam in die Kurve, wenn man wieder anfängt. Ja, es wurde auch höchste Zeit. Ist doch toll. Alle sind gut drauf. Die kurzen Tops werden wieder aus dem Schrank geholt. Und die Jungs tragen auch wieder kurze Hosen. Aber Vorsicht, Männer. Bevor man so ein Muscle-Shirt anzieht, Reihenfolge beachten. Erst die Muskeln, dann das Shirt. Ne? Auch bei kurzen Hosen. Stellt sicher, dass ihr auch der Typ dafür seid. Ja, alles andere sieht aus wie Oliver Pocher im Salat. Ich sag mal so, so schön das jetzt auch ist mit dem Mai. Leute, nicht gleich durchdrehen.
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1: Ich bin Ursula Winkler. Bei einer mutmaßlichen Amokfahrt in Leipzig sind 2 Menschen getötet worden. 3 Menschen wurden schwer verletzt. Es gebe viele weitere Verletzte, sagte Leipzigs Oberbürgermeister Jung. Sachsens Innenminister Armin Schuster dazu.
2: Wir haben es mit hoher Wahrscheinlichkeit zum Stand jetzt mit einem Einzeltäter zu tun. Und es ist ein Amoktäter. Wir gehen also davon aus, dass Leipzig absolut sicher ist. Man sich auch sicher in der Fußgängerzone wieder bewegen kann. Der Täter ist 33-jähriger deutscher Staatsangehöriger.
1: Landesinnenminister Schuster in Leipzig. Der Verdächtige hatte am frühen Abend mit einem Auto mehrere Menschen angefahren. Er ließ sich widerstandslos festnehmen. Auf eine russische 2-tägige Waffenruhe hat die Ukraine mit einer eigenen Ankündigung reagiert. Der ukrainische Präsident Zelensky kündigte eine Waffenruhe bereits ab Mittwoch an. Bis dahin sei noch genügend Zeit, die Einstellung des Feuers zu gewährleisten. Sie würden ab diesem Zeitpunkt spiegelbildlich handeln, fügte Zelensky hinzu. Zuvor hatte auch das russische Verteidigungsministerium eine Waffenruhe angekündigt, allerdings erst für Freitag und Samstag. Kurz vor ihrem ersten Jahrestag steckt die schwarz-rote Koalition im Umfragetief. Kanzler Merz und die SPD ringen darum, wer wen blockiert. Merz löste mit einem Aufruf an die SPD zu mehr Kompromissbereitschaft Unmut beim Koalitionspartner aus.
3: Wir können Kompromiss, das habe man bewiesen, sagt die SPD und ist wenig angetan von Merz' Forderungen. Es brodelt also weiter, man streitet, wer wen blockiert und damit auch die schwierigen Reformprojekte der Regierung. Aber aus allen Ecken hört man, wir müssen uns zusammenraufen. Die Mehrheit der Wähler glaubt allerdings nicht daran, dass die Koalition noch lange hält. Luft verschaffen würde Schwarz-Rot Wirtschaftswachstum, aber das ist auch nicht in Sicht. Claudia Wächter, Nachrichtenredaktion.
1: US-Sängerin Britney Spears hat ihre Schuld eingeräumt, unter Alkoholeinfluss Auto gefahren zu sein. Über ihren Anwalt gab sie das vor einem Gericht in Kalifornien zu. Spears kommt mit dem Vergleich um eine härtere Bestrafung herum. Sie bekam eine einjährige Bewährungsstrafe und muss sich an mehrere Auflagen halten. Dazu gehören die Teilnahme an einem Schulungsprogramm und Therapiestunden.
4: Das Wetter.
5: Ein ziemlich grauer Abend aktuell. Der Himmel dicht und immer wieder ziehen Schauer durch. In der Nacht wird es ein bisschen ruhiger. Der Regen lässt nach. Dafür wird es frischer bei 11 bis 9 Grad. Und morgen am Dienstag bleibt das Bild dann ähnlich. Viele Wolken, immer wieder Regen, maximal 18 Grad dazu.
0: NRW Verkehr.
5: Alles frei um kurz nach 11. Euch unterwegs. Eine gute und sichere Fahrt.
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5: Dieses Michael Jackson Biopic, also das bricht ja wirklich irgendwie alle Rekorde, die vorher mal so aufgestellt wurden. Ich habe mal nachgeguckt, weltweit hat der Film schon fast eine halbe Milliarde Dollar eingespielt und Michael Jackson übrigens seit kurzem wieder an der Chartspitze, zumindest im Streaming-Bereich. Also seine Musik wird aktuell mit Abstand am meisten gestreamt und Leute, ich würde sagen, da wollen wir doch mithalten, oder? Jetzt für euch.
6: MJ, ich bin Leo Arigi, hi.
7: Hi.

0: Das ist gar nicht mehr so lange hin, wenn man mal auf den Kalender guckt. Nämlich in weniger als einem Jahr. Da wird in NRW ein neuer Landtag gewählt. Und wir wollen natürlich vorher mal so ein bisschen alles Mögliche abchecken. Fühlt ihr euch eigentlich noch verstanden von der Politik zum Beispiel? Wir gehen dafür raus aus dem Studio rein in den Landtag in Düsseldorf. Da ist mein Kollege José Nasiandi an diesem Freitag vor Ort, wenn wir dann aus dem Landtag senden. José, so, jetzt bin ich gespannt. Ihr plant wirklich eine besondere Sendung. Was habt ihr denn genau vor?
1: Ja, wir werden mehrere Stunden lang an diesem Vormittag aus der Bürgerhalle des Landtags senden. Dort treffen Politik und Alltag direkt aufeinander. Abgeordnete, Besuchergruppen, es gibt spontane Gespräche, aber auch Ministerinnen und Minister. Ich werde am Freitag mit zentralen politischen Akteuren sprechen, aber uns interessiert vor allem auch eure Meinung. Uns interessiert, was kommt bei euch eigentlich von dem, was die Politik so treibt, an und was erwartet ihr von der Landespolitik?
0: So, das heißt, es können praktisch alle an unserer Sendung am Freitag aus dem Landtag teilnehmen, oder? Wie genau funktioniert denn das?
1: Wir haben auf unserer Homepage eine Umfrage eingerichtet. Das dauert vielleicht 3-4 Minuten, alles einzutragen. Und dort stellen wir 3 zentrale Fragen. Fühlt ihr euch von der Landespolitik verstanden? Welche Themen sollte die Landespolitik stärker aufgreifen? Und glaubt ihr, dass die Politik euer Leben konkret verbessern kann? Und das, was ihr dort reinschreibt, das fließt dann direkt in unsere Sendung mit ein. Und ich muss sagen, ich freue mich schon darauf, die Politiker, die mir vors Mikrofon kommen, damit zu konfrontieren.
0: So, jetzt sag mal an, was wollt ihr am Ende damit herausfinden?
1: Naja, wir wollen wissen, ob Politik, so wie sie jetzt gemacht wird, überhaupt ankommt und was man auch besser machen kann. Also habt ihr den Eindruck, dass Politik eure Realität, euer Leben kennt und ernst nimmt? Und wir wollen sehen, ob das, was im Landtag diskutiert wird, wirklich zu dem passt, was euch gerade beschäftigt.
0: Die große Politikbestandsaufnahme, ein Jahr vor der Wahl an diesem Freitagvormittag, senden wir aus dem NRW-Landtag in Düsseldorf. Mehr Infos dazu und das Formular, ja, was ihr ausfüllen könnt, das findet ihr auf unserer Homepage.
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0: Das sind die Disco Boys für diesen Montagabend. For you.

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0: Das Wetter.
1: Ein recht grauer Abend, der Himmel zugezogen. Es kommen auch immer wieder Schauer runter. So geht's dann auch in die Nacht. Da lassen die Schauer allerdings nach. Ist ja ganz schön. Es wird frischer bei Temperaturen zwischen 11 und 9 Grad. Morgen am Dienstag dann ganz ähnlich wie heute. Wolkenschauer, dazu maximal 18 Grad.
0: NRW Verkehr.
1: Aktuell alles frei auf den Straßen. Euch unterwegs eine gute und sichere Fahrt.
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1: Kato, norwegischer DJ und Produzent, hat erst so mit Mitte 40 seinen krassen Durchbruch gehabt. Und das finde ich ist doch eigentlich immer eine total nette Geschichte. Also wenn du lange und hart für deinen Erfolg arbeitest und am Ende des Tages dann auch ja, wirklich dafür belohnt wirst. Also total geil. Turn the Lights Off, so heißt sein großer Hit. Spiele ich uns jetzt. Ich bin Leo Arigi.

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0: Ich denke, ein paar von euch werden sich sicherlich letzte Woche gedacht haben, ja, endlich, jetzt so, 1. Mai, es wird günstiger.
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0: 17 Cent weniger an der Zapfsäule waren ja angekündigt, wegen dem Tankrabatt von der Bundesregierung. Und wir schauen jetzt heute mal drauf, hat's denn geklappt mit dem günstiger werden so? Und wir können verkünden, nein, nicht so wirklich. Der Tankrabatt der Bundesregierung ist nicht komplett an den Zapfsäulen angekommen, sagen Bundeskartellamt und auch der ADAC. Thorsten Ortmann aus dem News-Team, dann lass uns doch mal gemeinsam draufschauen. Wie viel ist denn jetzt letztendlich angekommen von den knapp 17 Cent?
2: Also laut Bundeskartellamt sind nur knapp 13 Cent der versprochenen 17 angekommen. Und auch der ADAC hat nachgerechnet und kommt zu einem ähnlichen Ergebnis. Dazu Thomas Müther vom ADAC.
3: Im Vergleich zum Tagesdurchschnittspreis vom 30. April waren die Spritpreise gestern nur etwa 11 Cent günstiger und nicht die knapp 17 Cent. Und weil der Rohölpreis aktuell niedriger ist als noch Ende April, müssten die Preise sogar noch stärker sinken als um den Betrag der Energiesteuersenkung.
2: Der ADAC vermutet außerdem, dass die Mineralölkonzerne hier einen saftigen Risikoaufschlag mit einpreisen, weil eben keiner weiß, wie es in der blockierten Straße von Hormuz und im Nahostkrieg weitergeht. Trotzdem seien die Spritpreise eindeutig zu hoch, so das Fazit des ADACs.
0: Ja, das dürfte nicht nur die Autofahrenden aufregen, sondern auch die Bundesregierung. Die haben den Tankrabatt ja als Entlastung beschlossen.
2: Die Bundesregierung hatte ja die klare Erwartung, dass der Tankrabatt von den Mineralölfirmen komplett an die Autofahrer weitergereicht wird. Das hatte der Branchenverband Fuels und Energy zum Start des Tankrabatts auch zugesichert. Darum ist SPD-Fraktionschef Matthias Miersch auch mächtig sauer.
4: Und deswegen bin ich überhaupt nicht zufrieden mit dem, was wir da jetzt erleben. Wir haben das Bundeskartellamt ja auch in die Lage versetzt, einzugreifen. Wir haben leider auch erste Gerichtsentscheidungen, die bestimmte Dinge verwehrt haben. Insofern müssen wir das jetzt mit dem Bundeswirtschaftsministerium zusammen auswerten, gegebenenfalls nachschärfen, denn das kann man sich nicht gefallen lassen.
2: Die Mineralölkonzerne sagen dagegen, sie hätten den Tankrabatt komplett weitergereicht. Sonst wäre Sprit jetzt noch teurer. Darum bleibt uns Autofahrenden eigentlich nichts anderes übrig, als auf jeden Fall die Preise zu vergleichen. Zum Beispiel mit einer Tank-App, um dann vormittags zwischen 11 und 12 möglichst günstig zu tanken.
0: Von den knapp 17 Cent vom Tankrabatt zum 1. Mai sind laut ADAC nur knapp 11 Cent bisher angekommen. Thorsten Ortmann war das mit den Infos. Danke dir.
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1: Ich bin Ursula Winkler. Bei einer mutmaßlichen Amokfahrt in der Leipziger Innenstadt sind 2 Menschen getötet worden. 3 Menschen wurden schwer verletzt. Es gebe viele weitere Verletzte, sagte Oberbürgermeister Jung. Sachsens Innenminister Schuster sagte, bei dem festgenommenen Fahrer handle es sich aller Wahrscheinlichkeit nach um einen Einzeltäter, einen Amoktäter. Er sei 33 Jahre alt und deutscher Staatsbürger. Der Verdächtige hatte am frühen Abend mit einem Auto mehrere Menschen angefahren. Er ließ sich widerstandslos festnehmen. Trotz des Tankrabatts, die Spritpreise sind zuletzt deutlich gestiegen. SPD-Fraktionschef Mirsch ist sauer auf die Mineralölkonzerne.
2: Viele Experten hatten damit schon gerechnet, die Bundesregierung offenbar nicht. Mineralölkonzerne geben den Tankrabatt nicht 1:1 an die Autofahrer weiter. Das könne man sich nicht gefallen lassen, sagte SPD-Fraktionschef Mirsch bei NTV. Er könne sich vorstellen, dass die Bundesregierung nochmal nachschärfen wird. Das Kartellamt könnte etwa noch mehr Rechte bekommen. Schon beim ersten Tankrabatt vor 4 Jahren gab es die Kritik, dass der Steuervorteil nicht komplett ankommt beim Kunden. Zuletzt war der weltweite Ölpreis sogar gesunken. Thomas Bremser, Nachrichtenredaktion.
1: Die Situation im Nahen Osten spitzt sich weiter zu. Erstmals seit Wochen hat der Iran wieder die Vereinigten Arabischen Emirate angegriffen. Diese wollen sich wehren.
3: Die Emirate behalten sich das volle und legitime Recht vor, auf die Angriffe im Einklang mit dem Völkerrecht zu reagieren, teilte das Außenministerium mit. Sie machten den Iran voll verantwortlich für die Angriffe und deren Folgen. Unterdessen spitzt sich die Lage rund um die Straße von Hormuz kontinuierlich weiter zu. Auch US-Präsident Donald Trump sprach erneut Drohungen gegen den Iran aus. Im Fall von iranischen Angriffen auf US-Schiffe in der Meerenge werde der Iran von der Erde gefegt, so Trump. Amira Rajab, Beirut.
1: Auf eine russische 2-tägige Waffenruhe hat die Ukraine mit einer eigenen Bekanntgabe reagiert. Der ukrainische Präsident Zelensky kündigte eine Waffenruhe bereits ab Mittwoch an. Sie würden ab diesem Zeitpunkt spiegelbildlich handeln, fügte Zelensky hinzu. Zuvor hatte das russische Verteidigungsministerium eine Waffenruhe angekündigt, allerdings erst für Freitag und Samstag. Am Samstag feiert Russland den Tag des Sieges im Zweiten Weltkrieg.
4: Das Wetter.
5: Wechselhaft geht's durch diese Nacht bei 9 bis 11 Grad. Zwischendurch gibt's immer mal wieder Schauer. Und morgen geht's genauso weiter. Es wird deutlich kühler. Maximal 15 Grad kriegen wir noch. Dazu wird es immer mal wieder nass.
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7: A44 Dortmund-Kassel zwischen Kreuz Wünnenberg-Haaren und Lichtenau. 1 Kilometer Stau. Und im weiteren Verlauf zwischen Kreuz Werl und Kreuz Dortmund-Una. 1 Kilometer stockender Verkehr. Wir wünschen allen unterwegs gute Fahrt.
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5: Hallo zusammen, was immer ihr tut, was immer ihr macht, kommt gut durch diese Nacht. Wir sind bei euch, Claudia Löhs hier. Hallo zusammen.

0: Mark Cohn, Walking in Memphis. Kommt gut durch diese Nacht. Am Wochenende war es soweit. Endlich, die Erdbeersaison ist gestartet offiziell. Also wer wollte, der konnte jetzt dann auch schon aufs Feld und selber pflücken. Und schön dabei den Bauch vollschlagen, ne? Ich lieb's einfach. Also für mich gehört zu der Erdbeere auf jeden Fall Vanilleeis. Wir haben euch mal gefragt, was verbindet ihr denn mit Erdbeeren?
1: Erdbeeren ist Sommer, Sonnenschein, süße, rote, dicke, knallige Früchte.

0: Erdbeerplunder habe ich heute Morgen noch gegessen.
1: Sommergefühl.
2: Ich verbinde die Erdbeeren immer nur mit der Spargelzeit. Dann gibt es immer Erdbeeren zum Nachtisch, Spargel vorher zum Essen. Und das ist immer das Schöne daran.
1: Erdbeerrolle.
3: Pestizide.
4: Erdbeeren pflücken gehen mit den Kindern.
5: Sommer, selber pflücken, Nachtisch mit Eis, mit Waffeln. Das verbinde ich mit Erdbeeren.
1: Viel Fruchtigkeit und einfach lecker.
6: Die Erdbeersaison ist gestartet. Naja, im Moment jetzt so bei dem nassen Regen ist es vielleicht nicht so schön, selber zu pflücken. Aber es gibt ja Supermärkte. Lass es euch einfach schmecken.
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0: Das Wetter.
1: Diese erste Maiwoche startet ziemlich wechselhaft. Trocken kommen wir nicht durch die Nacht. 9 bis 11 Grad kriegen wir. Morgen dann deutlich kühler als gestern. 15 Grad in der Spitze bei vielen Wolken und Regenschauern.
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2: A42 Dortmund, Kamp-Lindfort. Zwischen Oberhausen-Zentrum und Oberhausen-Buschhausen 1 Kilometer Stau. Wir wünschen allen unterwegs gute Fahrt.
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1: Und mein Name ist Claudia Löhr. Hallo zusammen, kommt gut durch diese Nacht.

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0: Ein großer Feiertag natürlich für alle Star Wars-Fans. May the 4th. Ne? Ihr wisst Bescheid. Ich finde es irre. Knapp 50 Jahre nach dem Kinostart. Star Wars hat immer noch eine riesen Fangemeinde und er gehört auf jeden Fall dazu.
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2: Jedes Jahr versuche ich meiner Freundin die Faszination Star Wars zu erklären. Und in all den Jahren sind wir nicht weitergekommen als die Frage, warum fliegt dieser Hund dieses Flugzeug? Es ist kein Hund, sondern ein Wookie und der heißt Chewbacca. Freunde nennen ihn auch Chewie. Und es ist kein Flugzeug, es ist der Millennium Falcon, ein hyperraumfähiges Raumschiff, eins der schnellsten Schiffe der Galaxis. Han Solo hat mit ihm den Kessel Run in weniger als 12 Parsec geschafft. Okay, wie kann man das nicht wissen? Dreimal dürft ihr raten, wer an diesem Abend keinen Sex hatte. Ja, da wurde kein Laserschwert benutzt, kein Jedi zum Ritter. Die Macht war einfach nicht mit mir. Wusstet ihr, dass als der erste Star Wars Film 1977 rauskam, in Frankreich noch Hinrichtungen mit der Guillotine durchgeführt wurden? Ja, genau. Fand meine Freundin auch nicht interessant. Und immer dran denken, bei all dem Stress bloß nicht den Kopf verlieren.
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1: Ich bin Ursula Winkler. Bei einer mutmaßlichen Amokfahrt in der Leipziger Innenstadt sind 2 Menschen getötet worden. 3 Menschen wurden schwer verletzt. Der Fahrer wurde laut Polizei festgenommen. Sachsens Ministerpräsident Kretschmer geht von einer mutmaßlichen Amokfahrt aus.
2: Er werde alles daran setzen, die Tat schnell und vollständig aufzuklären. Sachsen halte zusammen, betonte der Landeschef. Ein Auto war vom zentralen Augustusplatz in der Leipziger Innenstadt in eine Fußgängerzone gerast. Dabei kollidierte das Fahrzeug mit mehreren Menschen. Die Hintergründe der Tat sind aktuell unklar. Der mutmaßliche Täter befindet sich in Polizeigewahrsam. Bei ihm soll es sich um einen 33-jährigen Deutschen handeln. Er ließ sich widerstandslos festnehmen. Tanja Wagner, Nachrichtenredaktion.
1: Russland hat im Krieg gegen die Ukraine eine 2-tägige Waffenruhe um den Tag des Sieges im Zweiten Weltkrieg angeordnet. Diese gelte auf Anordnung von Präsident Putin am Freitag und Samstag, teilte das russische Verteidigungsministerium mit. Kurz darauf kündigte die Ukraine ebenfalls eine Waffenruhe an. Diese soll bereits ab Mittwoch gelten.
3: Das gab es in 4 Jahren Ukraine-Krieg noch nicht. Zeitlich versetzte Waffenruhen. Erst will die Ukraine morgen und übermorgen nicht schießen, Russland will am Freitag und Samstag stillhalten. Dann wird in Russland der Tag des Sieges gefeiert. Die Ukraine gibt damit keine Garantie für die Militärparade in Moskau ab. Doch Russland hat für den Fall von Angriffen mit Vergeltung gedroht. Es ist doch unwahrscheinlich, dass Kiew so etwas plant. Selenskyj geht es darum, über Waffenruhen wieder in Friedensgespräche zu kommen. Friedemann Kohler, Nachrichtenredaktion.
1: Nach einem möglichen Ausbruch des Hunter-Virus auf einem kleinen Kreuzfahrtschiff im Atlantik sind 3 Menschen gestorben. Darunter ist auch ein deutscher Passagier, wie das Auswärtige Amt bestätigte. Außerdem starb ein älteres Ehepaar aus den Niederlanden. Nach Angaben des Veranstalters gibt es mehrere Hunter-Virus-Verdachtsfälle an Bord. Bei den 3 Todesfällen ist aber noch unbestätigt, ob sie tatsächlich mit dem Virus zusammenhängen. US-Sängerin Britney Spears hat ihre Schuld eingeräumt, unter Alkoholeinfluss Auto gefahren zu sein. Über ihren Anwalt gab sie das vor einem Gericht in Kalifornien zu. Spears kommt mit dem Vergleich um eine härtere Bestrafung herum. Sie bekam eine 1-jährige Bewährungsstrafe und muss sich an mehrere Auflagen halten.
4: Das Wetter.
5: Die Temperaturen gehen auf Talfahrt in den nächsten Tagen. Morgen nur noch 15 Grad. Am Mittwoch sind wir dann einstellig bei gerade mal 8 Grad. Ansonsten viele Wolken. Heute Nacht immer mal wieder Schauer. Und so geht's morgen auch weiter.
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6: A2 Dortmund-Hannover zwischen Hamm und Hamm-Üntrop. 1 Kilometer Stau. Und A57 Krefeld-Köln zwischen Krefeld-Oppum und Bovert. 1 Kilometer stockender Verkehr. Wir wünschen allen unterwegs gute Fahrt.
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5: Claudia Löß hier, hallo zusammen. Ich gebe euch mal frische Musik mit an die Hand für diese Uhrzeit. Mark Atlas gleich für euch, Against My Love. Den hier kennt ihr, das ist Alana Miles. Hallo zusammen.

0: Alex, kommt gut durch die Nacht mit uns. 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

0: Das Wetter.
1: Wechselhaft geht es durch diese Nacht bei 9 bis 11 Grad. Zwischendurch gibt es immer mal wieder Schauer. Und morgen geht es genauso weiter. Es wird deutlich kühler. Maximal 15 Grad kriegen wir noch. Dazu wird es immer mal wieder nass.
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2: A4 Köln-Aachen zwischen Elsdorf und Merz-Zehnig. 2 Kilometer Stau, 13 Minuten Zeitverlust. Wir wünschen allen unterwegs gute Fahrt.
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1: Claudia Löhr hier. Hallo zusammen. Die neue von Mark Forster spiele ich euch gleich. Ein Lied. Und das hier ist Adele. Someone Like You. Kommt gut durch die Nacht mit uns. Hallo.

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0: Kommt gut durch diese Nacht mit uns, dieser Tankrabatt, diese 17 Cent. Das Ganze ist ja vorher schon heftig diskutiert worden, bevor es überhaupt eingeführt worden ist. Und dann war es ja am Freitag auch soweit, ne? 1. Mai. Ja, die Preise an den Tankstellen sind erstmal so ein bisschen nach unten gegangen, aber das waren ja keine 17 Cent. Thorsten Ortmann aus dem News-Team hat sich einen Überblick verschafft, wie viel sind denn von diesen knapp 17 Cent angekommen eigentlich?
1: Also das Bundeskartellamt hat nachgerechnet und danach haben die Mineralölkonzerne zum 1. Mai im bundesweiten Schnitt nur knapp 13 der versprochenen 17 Cent weitergegeben. Dazu sind am 2. Mai die Spritpreise weiter nach oben gegangen, um rund 4%. Und auch gestern Morgen um 8 Uhr lagen die Durchschnittspreise höher als zur selben Zeit am Vortag, sagt der ADAC. Gleichzeitig sind aber die Rohölpreise gesunken. Die Spritpreise sind also eindeutig zu hoch, so das Fazit des ADACs.
0: Das ärgert natürlich nicht nur Autofahrer, sondern auch die Bundesregierung. Die haben den Tankrabatt ja auch als Entlastung beschlossen.
1: Ja, die Politik ist auf Zinne. Janine Wissler von den Linken warf den Mineralölkonzernen sogar vor, sie hätten ihre Preise kurz vor Inkrafttreten des Rabatts absichtlich noch einmal deutlich angehoben, um mehr Kasse zu machen. Und auch die Bundesregierung hatte die klare Erwartung, dass der Tankrabatt von den Konzernen komplett an die Autofahrer weitergereicht wird. SPD-Fraktionschef Miersch dazu.
2: Und deswegen bin ich überhaupt nicht zufrieden mit dem, was wir da jetzt erleben. Wir haben das Bundeskartellamt ja auch in die Lage versetzt, einzugreifen. Wir haben leider auch erste Gerichtsentscheidungen, die bestimmte Dinge verwehrt haben. Insofern müssen wir das jetzt mit dem Bundeswirtschaftsministerium zusammen auswerten und gegebenenfalls nachschärfen, denn das kann man sich nicht gefallen lassen.
1: Die Mineralölbranche verteidigt sich. Sie sagt, dass man die 17 Cent noch nicht am 1. Mai weitergeben konnte, weil bei vielen Tankstellen noch Kraftstoff verkauft wurde, der noch nach den alten Steuersätzen abgerechnet worden sei.
0: Von den knapp 17 Cent des Tankrabatts zum 1. Mai sind nur knapp 13 angekommen. Das hat das Bundeskartellamt untersucht. Thorsten Ortmann war das mit den Infos. Danke.
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